WM geguckt wird natürlich. Bei uns in der Nachbarschaft ist es so, können wir ein bisschen so aus dem Nähkästchen plaudern. Da kam das Thema jetzt gestern auf. Lasst uns das erste Spiel zusammen gucken, ja? Und dann ging es darum, wo guckt man denn? Und ich sag mal so, wir haben einen sehr kleinen Fernseher. Der hat uns davor gerettet, die ganze Nachbarschaft da sitzen zu haben, ja? Nur noch einen Monat und dann findet die Fußball-Weltmeisterschaft in Kanada, Mexiko und den USA

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0: Das Wetter.
1: Ja, das Wetter ist eher so, naja, ne, halt Regen immer mal wieder und es ist eher grau, auch jetzt schon in der Nacht. So Temperaturen zwischen 3 und 5 Grad, also relativ kalt. Nachher geht's dann hoch auf 12 bis 15 Grad. Es bleibt aber grau, wolkig und immer wieder Regenschauer sind zu erwarten. Und auch Mittwoch und Donnerstag keine Wetterbesserung.
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2: Zurzeit liegen uns keine Meldungen vor. Wir wünschen allen unterwegs gute Fahrt.
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1: Der Dienstag, er ist noch sehr früh. Die Nacht ist noch sehr dunkel. Wir hellen das jetzt auf mit guter Musik. Falls ihr arbeiten müsst oder so, wir wollen ja nicht, dass ihr einschlaft. Sex on Fire, jetzt werden Kings of Leon. Gute Nacht.

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0: Guckmal, Taylor Swift kann auch nicht schlafen. Opa Light für eure Nacht. Ich weiß nicht, das war wahrscheinlich das verrückteste Fußballspiel seit langem in den Niederlanden. Kein Publikum und es wurde wirklich nur so 8 Minuten gespielt. Breda gegen Heerenveen. Das ursprüngliche Spiel musste nämlich am Wochenende in der 82. Minute abgebrochen werden, weil die Fans von Breda erfahren haben, dass ihre Mannschaft absteigen wird, obwohl sie gerade sogar geführt haben. Und dann flogen Feuerwerkskörper. Echt, dann haben die da irgendwie rumgepöbelt. War nicht schön, war wirklich nicht schön. Jetzt sind die alle nochmal zusammengekommen, um 8 Minuten Fußball zu spielen, quasi das Spiel nochmal nachzuholen. Bei meiner Kondition wäre das genau die richtige Spieldauer, um auch mitzuspielen. Dann wäre es für die Fußballerkarriere doch nicht zu spät gewesen. Also 8 Minuten, das würde ich schaffen noch.
1: Jetzt

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1: Ich bin Jan-Henner Reitzer. Im Ukraine-Krieg ist eine dreitägige Waffenruhe ausgelaufen, in der Russland und die Ukraine weitgehend auf gegenseitige Luftangriffe verzichtet hatten. Die Ukraine geht davon aus, dass Russland diese Angriffe wieder aufnimmt.
2: Die Waffenruhe kam vor allem dem Kreml gelegen, weil sie für die gesamten 3 Tage um den hier in Russland groß gefeierten 9. Mai galt. Eine dauerhafte Waffenruhe lehnt Kreml-Chef Putin aber weiter ab, bis die Verhandlungen über ein Kriegsende abgeschlossen sind. Dazu setzt er vor allem weiter auf die US-Vermittler, die schon bald hier in Moskau erwartet werden. Putin zeigte sich aber auch bereit, jemanden aus der EU zu beteiligen. Das ist neu. Er sagte, es solle jemand sein, der bisher nicht mit abschätzigen Äußerungen über Russland aufgefallen sei. Aus Moskau, Ulf Mauder.
1: Das Hantavirus ist auch bei einem spanischen Passagier nachgewiesen worden, der isoliert ist und bisher keine Symptome hat. Der positive Test ist in Madrid durchgeführt worden. Vorher war das Virus auch schon bei 2 Passagieren nachgewiesen worden, die nach Frankreich und in die USA ausgeflogen worden waren. Alle waren an Bord eines Kreuzfahrtschiffes, auf dem das Virus ausgebrochen war. Das Schiff ist inzwischen mit einer Restbesatzung auf dem Weg von Teneriffa in die Niederlande, wo es desinfiziert werden soll. Kaffee ist günstiger geworden. Nach einer Umfrage der deutschen Presseagentur haben die großen Lebensmittelhändler in Deutschland die Preise ihrer Eigenmarken gesenkt.
3: Die Produkte kosten seit dieser Woche 10 bis 50 Cent weniger als bisher. Eine Kilopackung Bohnen liegt je nach Sorte zwischen 10,50 Euro und 11,50 Euro. Auch Pads und Kapseln werden billiger. Die Discounter und Supermärkte begründen das mit sinkenden Rohstoffpreisen. Insgesamt gesehen hat sich Kaffee aber in den vergangenen Jahren stark verteuert, sowie auch andere Lebensmittel. Grund dafür waren höhere Rohstoffpreise nach Trockenheit und schwachen Ernten. Thomas Bremser, Redaktion.
1: Beim Absturz eines Kleinflugzeuges in Namibia sind der Pilot und alle 3 Passagiere ums Leben gekommen. Bei den Toten handelt es sich um deutsche Staatsangehörige. Darunter sind eine langjährige Mitarbeiterin der Schwarz-Unternehmergruppe, zu der Lidl und Kaufland gehören, ihr Ehemann und der gemeinsame Sohn. Die Absturzursache ist noch unklar.
4: Das Wetter. Es bleibt heute oft bewölkt und nass, stellenweise mit Gewitter, weiter oben auch mit Schnee. Dazu heute maximal 14 Grad. Morgen dann am Mittwoch auch ungemütlich, aber mit höchstens 17 Grad ein bisschen wärmer.
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6: Zurzeit liegen uns keine Meldungen vor. Wir wünschen allen unterwegs gute Fahrt.
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4: Mit Sascha Fassbender und jetzt so ein Käffchen. Ah, oder irgendein anderer Wachmacher. Ja, brauche ich, ja. Aber was für einer? Cappuccino? Ein Schokokaramell-Schrottuccino? Flat White? Zuletzt war ja dieser grüne Matcha-Latte fett im Trend. Und jetzt der nächste Trend. Ein lilaner Kaffee aus Ube. Das ist so eine lilafarbene Wurzel, gerade mal eben gegoogelt. Süßlich-nussig soll sie sein und gesund. Ja, schmeckt alles bestimmt gut, aber lila? Ich bleib dann doch lieber bei meinem schwarzen Kaffee. Süßig.

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5: Wisst ihr, wer das mit den Eisheiligen erfunden hat? Menschen, die Smalltalk mögen. Ja, kennen wir doch alle. Stehst du im Büro an der Kaffeemaschine, kommt die Annette aus der Buchhaltung, mit der du noch nie gesprochen hast. Das kann an ihren ganzen Pullis mit den Katzenmotiven liegen, vielleicht aber auch einfach so. Und du weißt nicht, was du sagen sollst. Und dann kommt sowas wie Wetter, oder? Ja, soll ja erstmal so bleiben. Das ist Profi-Smalltalk, Freunde. Und wer solche Gespräche schon mag, der kommt jetzt richtig auf seine Kosten. Nachts ist aber kalt, oder? Ja, Eisheiligen, das kommt vor. Mit solchen raffinierten Details wird aus unserem täglich gleich ein Gesprächsgulasch, ein würziger Smalltalk-Eintopf mit Wursteinlage. Wusstet ihr eigentlich, dass die Eisheiligen alle so feine lateinische Namen haben? Bis auf die letzte. Die heißt Kalte Sophie. Ja, klingt irgendwie nach einer Nachspeise aus der DDR. Und immer dran denken, es gibt schlechtes Wetter und schlechte Kleidung.
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0: Das Wetter.
1: Dicke Wolken, auch Regenwolken gibt es heute am Tag, die örtlich Gewitter dabei haben. Im Bergland ist auch Schnee dabei. Das Ganze heute mit maximal 14 Grad. Morgen am Mittwoch dann etwas wärmer mit bis zu 17 Grad. Dafür weiter bewölkt und nass.
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2: Zurzeit liegen uns keine Meldungen vor. Wir wünschen allen unterwegs gute Fahrt.
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1: Mit Sascha Fassbender und mit CDUler Armin Laschet. Er hat sich ja bei einem Unfall mit einem E-Scooter die Schulter gebrochen. Au, au, au. Beim BR-Fernsehen hat er jetzt gesagt, mir egal, ich steig wieder drauf. Ey. Die Höllenteile haben null Knautschzone, Junge. Erst ist er über einen Lacher gestolpert und dann über einen E-Scooter. Armin, pass bitte auf dich auf. Ey, zieh wenigstens einen Helm an, wirklich.

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1: Ich bin Jan-Henner Reitze. Die Bundesregierung steht unter Druck, bei geplanten Reformen wie der Rente oder in Sachen Steuern gemeinsame Lösungen zu finden. Themen, die heute Abend im Koalitionsausschuss besprochen werden sollen. Außerdem wollen Union und SPD einen neuen Ansatz finden, was den gestiegenen Spritpreisen noch entgegengesetzt werden könnte.
2: Für die schwarz-roten Koalitionäre geht es heute hier in der Hauptstadt um zwei Punkte. Zum einen müssen sie mindestens Ansätze finden, wie die Bürger entlastet werden sollen, nachdem die Pläne mit der 1.000-Euro-Prämie ja im Bundesrat gescheitert sind. Und zum anderen müssen sie sich nach der offenbar kontroversen letzten Runde zusammenraufen und auf das Wesentliche fokussieren, wie CSU-Chef Söder betont, mentale Aufräumarbeiten nennt er das. Wie weit Schwarz-Rot heute kommt, ist allerdings schwer zu sagen. Thomas Thonfeld, Berlin.
1: Im Ukraine-Krieg ist eine dreitägige Waffenruhe ausgelaufen. Hintergrund waren Feierlichkeiten in Russland zum Jahrestag des Sieges im Zweiten Weltkrieg. Es wird erwartet, dass Luftangriffe wieder aufgenommen werden. Der ukrainische Präsident Volodymyr Zelensky sagte, Russland habe nicht die Absicht, den Krieg zu beenden. Den Vorschlag von Russlands Präsident Wladimir Putin, den früheren Bundeskanzler Gerhard Schröder als Vermittler einzusetzen, hatten unter anderem Vertreter der EU und der Ukraine abgelehnt. Griechenland will Massentourismus stärker begrenzen. Die Regierung hat dazu neue Regeln vorgestellt, zum Beispiel für den Hotelbau.
3: Überfüllte Bars, Cafés und Tavernen. Und es ist laut, sehr laut. Rund um die Uhr. Besonders betroffen sind Inseln wie Santorini und Mykonos. Dort sollen neue Hotels stark begrenzt werden auf maximal 100 Betten. Und ganz wichtig, in einem 25 Meter Streifen entlang der Küsten ist Neubau künftig verboten. Ob das klappt, ist allerdings unklar, sagen viele vor Ort. Denn mit rund 38 Millionen Touristen im Jahr in einem Land mit etwa 11 Millionen Einwohnern ist das keine leichte Aufgabe.
1: In Wassenberg in Nordrhein-Westfalen ist ein Mann auf offener Straße erschossen worden. Der Täter soll aus einem Auto ausgestiegen sein und die tödlichen Schüsse abgefeuert haben. Dann flüchtete der Schütze mit dem Auto, in dem noch ein weiterer Mann gesessen haben soll. Weitere Hintergründe sind bisher noch unklar.
4: Das Wetter.
5: Der Frühling ist weiter in Pause, auch heute an diesem Dienstag. Es bleibt grau und nass, stellenweise mit Gewitter. In höheren Lagen kann es auch schneien, mit maximal 14 Grad heute. Morgen, der Mittwoch, wird nicht viel besser. Weiter viele Wolken und Regen, aber immerhin was wärmer mit bis zu 17 Grad morgen.
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6: Zurzeit liegen uns keine Meldungen vor. Wir wünschen allen unterwegs gute Fahrt.
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5: Kommt gut in den ganz, ganz frühen Dienstagmorgen. Jetzt mit Musik von Miles Smith.

0: Das sind die 80er, Deep Edge Mode, Everything Counts. Und wir bleiben nostalgisch. Ja, was eine geile Boyband. Seit 25 Jahren gibt's Blue jetzt schon und das feiern sie gerade ordentlich mit neuem Album und fetter Tour. Kollegin Katrin Teske aus der Musikredaktion war beim Blue-Konzert in Köln und hat direkt mit den Sängern Anthony Costa und Simon Webb gesprochen.
1: Los ging's direkt an der Konzertlocation in Köln, hinten durchs Backstage an der Bühne vorbei und ab in den Catering-Bereich der Stars. Da hatte Simon gerade noch in aller Ruhe seinen Burger schnabuliert. Und dann ging's aber mit dem Interview los und eins war hier direkt klar, die Jungs sind super happy, wieder hier in Deutschland zu spielen. Oder wie Simon es meinte.
2: We used to be here like 3-4 days a week at one point. So this always feels like home.
1: Es gab Zeiten, in denen sie 3 oder 4 Mal die Woche hier waren. Das fühlt sich deswegen direkt wie nach Hause kommen an. Und das Erste, was sie machen, wenn sie hier sind, einen Zwischenstopp beim Friseur.
2: Do you know what, I'll be honest with you. Every time we've come to Germany, like now, I've only just gone out and gone to get a haircut. And that's what I see. And then I go into a restaurant, have a coffee.
1: Da lassen sie sich erstmal schön die Haare schneiden. Dann geht's ab in ein Café oder Restaurant. Also alles super entspannt bei den Jungs. Aber worüber wir natürlich auch gesprochen haben und der Grund, warum sie eigentlich hier sind, ihre Konzerte. Und dafür haben sie viel Neues im Gepäck, zum Beispiel ihr Album Reflections, laut Anthony ihr Bestes.
3: This is the best album I think we've done.
1: Und das hat auch einen bestimmten Grund. Auf dem Album geht es um ihre Entwicklung und Reife.
3: We've grown and we've matured and as Simon said, we've become dads, we've become
4: family. Wir sind erwachsener geworden, sind jetzt Väter und müssen Rechnungen bezahlen. Früher, da ging es nur ums Spaß haben und Champagner trinken, aber wenn wir das jetzt immer noch machen würden,

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1: 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Und jetzt hier Blue mit Sorry Seems to Be the Hardest Word. Sorry.

0: Das Wetter.
1: Es bleibt heute oft bewölkt und nass, stellenweise mit Gewitter, weiter oben auch mit Schnee. Dazu heute maximal 14 Grad. Morgen dann am Mittwoch auch ungemütlich, aber mit höchstens 17 Grad ein bisschen wärmer.
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2: Zurzeit liegen uns keine Meldungen vor. Wir wünschen allen unterwegs gute Fahrt.
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1: Ey, mega schön. In Portugal gibt's jetzt ein Schutzgebiet für Elefanten aus Gefangenschaften. Also Elefanten aus Zoo und Zirkus. Aufgebaut von einer Tierschutzorganisation. Ja, und Portugal ist ja auch einfach schön.
3: Jawohl. 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

0: In 4 Wochen geht's los. Da startet die Fußball-WM in den USA, Kanada und in Mexiko. Im Eröffnungsspiel spielt Mexiko am 11. Juni im Aztekenstadion gegen Südafrika. Aber so eine echte Fan-WM scheint das ja nicht so richtig zu werden.
1: Schönes Wetter da, auch für die Spieler, aber die Uhrzeiten werden halt verschoben und das ist halt nicht so geil.
2: Die Tickets kosten ja schon sehr viel und es ist jetzt auch nicht so gut gemacht in den USA.
3: Ich glaube, dass die Stimmung schlechter sein wird, dadurch, dass Amerika als Veranstalter, vor allem in Form von USA, nicht so wirklich gut ist und auch, dass alles so extrem politisiert wird und eine sportliche Stimmung halt nicht so aufkommen wird.
0: Ja, und dann noch die Einreiseregeln. Teilweise musst du da dein Handy abgeben und die gucken sich deinen Social-Media-Account durch und so. Eieieiei. Thorsten Ortmann aus dem News-Team. Das hören wir in der Umfrage ja deutlich. Auch so die Ticketpreise sind schon mega Aufreger.
4: Absolut. Ein normales Ticket für das erste Spiel der USA in Los Angeles gegen Paraguay kostet mehr als $1,000. Die regulären Tickets werden sogar auf Resale-Plattformen für ein Vielfaches des Originalpreises angeboten. Da waren jüngst 4 Tickets für das WM-Finale für fast $2,3 Millionen angeboten worden. Pro Ticket wohlgemerkt. FIFA-Chef Infantino fand das sogar irgendwie lustig. Sollte tatsächlich jemand ein Ticket für das Finale für $2 Millionen kaufen, dann werde ich ihm persönlich einen Hotdog und eine Cola vorbeibringen, um sicherzustellen, dass er ein wirklich großartiges Erlebnis hat. Auch US-Präsident Trump hat gesagt, dass selbst er keine $1,000 für das Eröffnungsspiel bezahlen würde.
0: Wahnsinn. Aber es sind ja nicht nur, Thorsten, es sind ja nicht nur die Tickets, für die du fast eine Niere verkaufen musst.
4: Ja, Parkplätze sind ein Thema. In Philadelphia am Lincoln Financial Field kann ein einzelner Parkplatz bis zu $620 kosten. In Dallas zwischen $200 und $500. Auch einige Gastronomen wollen Kasse machen und verlangen einen 20-prozentigen Serviceaufschlag. Begründung, es würden eben auch internationale WM-Besucher aus Ländern anreisen, wo kaum Trinkgeld bezahlt wird. In den USA sind Servicekräfte aber darauf als Teil des Lohns angewiesen. Oder auch Zugfahrten. Im Normalfall kostet eine Zugfahrt von New York City

0: Die zum Stadion $12,90. Während der WM sollten die Tickets erst gigantische $150 kosten. Erst nach Protesten hatte das Nahverkehrsunternehmen den Preis dann für Hin- und Rückfahrt auf $105 reduziert.
1: Eieieiei, horrende Preise für Tickets, aber eben auch für Parkplätze und Zugverbindungen. Die WM wird für Fans ein teurer Spaß. Thorsten Nordmann war das mit den Infos. Danke.
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1: Ich bin Jan-Henner Reitzer. Das Kreuzfahrtschiff Hondius, auf dem das Hunter-Virus ausgebrochen war, hat Teneriffa verlassen und ist auf dem Weg in die Niederlande. Dort soll es desinfiziert werden. Bis auf eine Restbesatzung waren alle Menschen von Bord gebracht und in ihre Heimatländer ausgeflogen worden. Positiv getestet wurde mittlerweile auch ein spanischer Passagier. Vorher

0: war das Virus auch schon bei nach Frankreich und in die USA ausgeflogenen Passagieren nachgewiesen worden. Ein 17-jähriger Syrer soll einen Terroranschlag in Hamburg geplant haben. Er ist deshalb festgenommen worden.
1: Der 17-jährige soll von der Terrormiliz Islamischer Staat inspiriert worden sein, heißt es. Er habe geplant, eine unbestimmte Anzahl Ungläubiger zu töten. Als mögliche Anschlagsorte habe er ein Einkaufszentrum, eine Bar oder eine Polizeiwache im Blick gehabt. Laut Ermittlern wollte der 17-jährige Syrer Sprengstoff, Molotow-Cocktails oder ein Messer verwenden und habe sich bereits Dünger, Grillanzünder, eine Sturmhaube und ein Messer beschafft. Bereits am Donnerstag hätten Spezialkräfte den Jugendlichen vorläufig festgenommen. Ronny Tochau, Nachrichtenredaktion.
0: Die Waffenruhe im Krieg mit dem Iran hängt nach den Worten von US-Präsident Donald Trump am seidenen Faden. Rund um diplomatische Bemühungen, wie der Krieg beendet werden könnte, schimpfte Trump über einen neuen Vorschlag der Führung des Irans.
2: Es sei der größte Müll, dieser Vorschlag, sagte Trump. Er habe gar nicht zu Ende gelesen, denn er wolle ja nicht seine Zeit verschwenden. Ursprünglich habe der Iran zugestimmt, angereichertes Uran aus dem Land zu schaffen. Nun ist davon nichts mehr zu lesen. Trump verglich die Waffenruhe mit einem Patienten an der Herz-Lungen-Maschine mit einer 1%igen Überlebenschance. Das sei nicht gut, meinte Trump. Aber immer noch glaubt er an eine diplomatische Lösung. Wie es aber jetzt weitergeht, ist völlig unklar. Tina Eck, USA.
0: Spitzenvertreter der Bundesregierung kommen heute Abend im Koalitionsausschuss zusammen. Union und SPD stehen unter Druck, zum Beispiel weitere Entlastung wegen der gestiegenen Spritpreise auf den Weg zu bringen, nachdem eine geplante 1.000-Euro-Prämie im Bundesrat gescheitert war. Auch bei geplanten Reformen bei der Rente oder Steuer liegen die grundsätzlichen Positionen der Regierungsparteien weit auseinander.
3: Das Wetter.
4: Dicke Wolken, auch Regenwolken gibt's heute am Tag, die örtlich Gewitter dabei haben. Im Bergland ist auch Schnee dabei, das Ganze heute mit maximal 14 Grad. Morgen am Mittwoch dann etwas wärmer mit bis zu 17 Grad, dafür weiter bewölkt und nass.
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6: A43 Recklinghausen-Münster zwischen Marl-Sinsen und Kreuzmarl-Nord. 1 Kilometer Stau, wir wünschen allen unterwegs gute Fahrt.
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4: Mit Sascha Fassbender und jetzt so ein Käffchen. Oder irgendein anderer Wachmacher. Ja, brauche ich, ja. Aber was für einer? Cappuccino? Ein Schokokaramell-Schrottuccino? Flat White? Zuletzt war ja dieser grüne Matcha-Latte fett im Trend. Und jetzt der nächste Trend. Ein lilaner Kaffee aus Ube. Das ist so eine lilafarbene Wurzel, gerade mal eben gegoogelt. Süßlich-nussig soll sie sein und gesund. Ja, schmeckt alles bestimmt gut, aber lila?

0: Für den ganz, ganz frühen Dienstag. Guten Morgen.
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0: Kollege Robert Janz, guten Morgen.
2: Guten Morgen.
0: Wir checken, was heute so abgeht. Vielmehr hast du das abgecheckt. Ich will mich hier gar nicht mit fremden Lorbeeren schmücken.
2: Ach, dann stehe dir aber gut.
0: Ja, total. Und an diesem Dienstag ist der Auftakt in die ganz heiße Phase beim Eurovision Song Contest.
2: Ganz genau. Ich sag ESC, weil ich kann Eurovision Song Contest immer nur Eurovision. Ganz schwierig auszusprechen, finde ich. Also er findet ja in Wien statt. Ne? Und heute am Abend steigt das erste Halbfinale. Wer Bock drauf hat, das Ganze wird auch wie jedes Jahr live im Fernsehen übertragen. Allerdings hier auf der Fernbedienung 1 bis 6, keine Ahnung, da findet man das nicht. Muss er gefühlt schon Sendesuchlauf starten, denn der Spartensender One,
0: der
2: überträgt die ganze Geschichte. Und es gibt aber natürlich auch Online-Streams, also da kann man das dann auch sich anschauen.
0: Auf jeden Fall. Ja. Außerdem startet heute noch der Deutsche Ärztetag.
2: Ganz genau. Auch ein sehr wichtiger Termin. In Hannover findet das Ganze statt. Auch Gesundheitsministerin Nina Wagen hat ihre Teilnahme angekündigt. Die ist also auch am Start. Mit im Gepäck ihre umstrittene Gesundheitsreform. Da ist ja das Ding, ne? Verbände der Praxis- und Klinikärzte. Die haben da gar keinen Bock drauf, die machen richtig Front gegen Limits für Vergütungsanstiege und ein Aus für mehrere Extrazahlungen und warnen eben vor den Folgen für das Behandlungsangebot. Also da wird es sehr wahrscheinlich gar nicht mal so harmonisch zu sich gehen.
0: Wir sind auf jeden Fall gespannt und behalten das Ganze im Blick. Das alles an diesem Dienstag. In den News halten wir für euch natürlich auch noch euch auf dem Laufenden, was wichtig ist. Jetzt aber erstmal einen guten Start in den Dienstag. Und das mit Lady
2: mein
0: Gaga.
2: Gott,
0: das
2: geht jetzt auch hier.
0: Also ich bin wach.
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0: Das Wetter.
1: Der Frühling ist weiter in Pause, auch heute an diesem Dienstag. Es bleibt grau und nass, stellenweise mit Gewitter. In höheren Lagen kann es auch schneien, mit maximal 14 Grad heute. Morgen, der Mittwoch, wird nicht viel besser, weiter viele Wolken und Regen, aber immerhin was wärmer mit bis zu 17 Grad morgen.
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2: Zurzeit liegen uns keine Meldungen vor. Wir wünschen allen unterwegs gute Fahrt.
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1: Mit Sascha Fassbender und mit CDUler Armin Laschet. Er hat sich bei einem Unfall mit einem E-Scooter die Schulter gebrochen. Au. Beim BR-Fernsehen hat er jetzt gesagt, mir egal, ich steig wieder drauf. Ey, die Höllenteile haben null Knautschzone, Junge. Erst ist er über einen Lacher gestolpert und dann über einen E-Scooter. Armin, pass bitte auf dich auf. Ey, zieh wenigstens einen Helm an.

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0: Sia mit Cheap Thrills für euren Dienstagmorgen. Im April hat eine Nachricht die Medien beherrscht. Ja, ihr habt es schon richtig erraten. Timi der Wahl. Was an dieser Story aber Hoffnung macht, sagt Sebastian Richter von der evangelischen Kirche heute Morgen im Augenblick mal. Er sagt, so viel Mitgefühl für ein Tier in Not, das macht Hoffnung fürs Zusammenleben.
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2: Im Meer sterben täglich Wale. Ohne Nachrichten, ohne Namen, ohne Anteilnahme. Dann schwimmt einer in die Ostsee und halb Deutschland hält den Atem an. Knut war ein Eisbär, Bruno ein Braunbär, Timmy ein Wal. Wir kennen ihren Namen. Die der Menschen im Mittelmeer meistens nicht. Das ist keine Anklage, nur eine Frage, die mich einfach nicht mehr loslässt. Was entscheidet eigentlich, wen wir sehen und wen nicht? Mitgefühl für einen kranken Wal ist ja erstmal was Gutes. Die Welt braucht mehr Mitgefühl und wenn ein Wal uns daran erinnert, warum nicht? Und so Wale sind ja auch wirklich krasse Tiere. Sie singen komplexe Liedeslieder, leben in sozialen Gruppen, ernähren sich friedlich von Plankton und Krill. Vielleicht fasziniert der Wal so, weil wir diesen Tieren einige Eigenschaften zuschreiben, die wir uns von Menschen auch erhoffen. Eckart von Hirschhausen postet neulich in den sozialen Medien, man kann um einen Wal weinen und ein Herz haben für alle anderen Lebewesen, Menschen eingeschlossen. Und so hoffe ich, dass die Geschichten um diesen Wal uns erinnern und ermutigen, für ein gutes Miteinander einzustehen. Nicht nur an Ostsee oder Mittelmeer, sondern auch zu Hause, in der Familie oder im Ehrenamt, in der Schule und auf der Arbeit. Vielleicht braucht da mal wieder jemand meine Aufmerksamkeit. Sebastian Richter von der evangelischen Kirche für Augenblick mal.
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1: Mit Thorsten Adolfs. Guten Morgen. Das Leben in der Großstadt ist für viele Menschen attraktiv. Es gibt viele Jobs, gute Verkehrsanbindungen und auch jede Menge Freizeitmöglichkeiten. Trotzdem wird das Leben dort für viele schwieriger, weil die Mieten so hoch sind und bezahlbare Wohnungen kaum zu finden sind. Das zeigt eine Umfrage der Beratungsgesellschaft PwC. Danny Hopper aus dem News-Team, das schreckt mittlerweile viele Berufstätige ab.
2: Ja, auf jeden Fall. Für die Studie wurden 4000 Berufstätige befragt aus 12 deutschen Großstädten mit mehr als 500.000 Einwohnern. Und viele von ihnen haben das Gefühl, dass man bei der Wohnungssuche dort vor allem Glück haben muss. Denn hohe Mieten bedeuten für viele, dass am Monatsende weniger Geld für Essen, Familie, Hobbys oder Rücklagen übrig bleibt. Gerade jüngere Menschen überlegen laut Studie deshalb häufiger, ob sie für einen Job überhaupt noch in eine Großstadt ziehen wollen. Und das wird auch für die Unternehmen immer mehr zum Problem. Denn wenn das Wohnen zu teuer ist, wird es schwieriger, neue Mitarbeiter zu finden oder auch zu halten. Jeder Zweite, der einen neuen Job sucht, sagt, dass die Miete bei einem Umzug entscheidend sei.
1: Stellt sich natürlich die Frage, was können Politik und Arbeitgeber tun, damit die Mitarbeiter bleiben?
2: Ja, auch das hat PwC gefragt und da haben sich 83% für einen Mietzuschuss von Firmen ausgesprochen. Fast genauso viele sind außerdem dafür, dass der Arbeitgeber die Fahrtkosten übernimmt oder Betriebswohnungen bereitstellt. Und auch an die Politik stellen die Befragten Forderungen. Sie wollen einen öffentlichen Wohnungsbau mit dem Schwerpunkt auf niedrige und mittlere Einkommen und sie fordern, Büroflächen in Wohnraum umzuwandeln. Denn 37% haben laut Umfrage auch schon einmal über einen Jobwechsel nachgedacht wegen der hohen Mieten. Also das zeigt, das Thema Wohnen bleibt hochaktuell.
1: Dankeschön, Danny. Und jetzt weitere Meldungen im Überblick. Die Bundesregierung will schnell über Entlastungen für die Verbraucher entscheiden. Das hat ein Regierungssprecher gesagt. Nachdem die 1.000 Euro Entlastungsprämie für Arbeitnehmer im Bundesrat gescheitert ist, will der Koalitionsausschuss heute über das weitere Vorgehen beraten. Die Grünen schlagen vor, die Stromsteuer zu senken und der Deutsche Mittelstandsbund fordert eine Reform der Einkommensteuer. Alle Passagiere und Besatzungsmitglieder haben das Kreuzfahrtschiff Hondius nach dem Hantavirus-Ausbruch mittlerweile verlassen. Die 4 nach Deutschland gebrachten Passagiere müssen jetzt lange in Quarantäne bleiben, wegen der oft langen Zeitspanne zwischen Ansteckung und Erkrankung. Das Geschehen sei aber gut kontrollierbar, sagte der Virologe Schmidt-Kanasit. In Wassenberg im Kreis Heinsberg ist ein Mann gestern Abend vor einem Haus erschossen worden. Nach Angaben der Polizei war der Schütze um 7:45 aus einem Auto ausgestiegen und hatte auf den Mann gezielt. Im Wagen soll ein weiterer Mann gesessen haben. Direkt nach der Tat flüchteten die beiden. Die Polizei sagt, für die Bevölkerung bestehe keine Gefahr. Sie hat eine Großfahndung ausgelöst. Auch ein Hubschrauber war im Einsatz. Soweit die Meldungen mit Thorsten Adolfs.
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3: Guten Morgen, hier ist Radio KW am Dienstag. 6:02 haben wir. Hier sind Lukas Mantsch und Steffi Hein. Und das ist das Wetter am Niederrhein. Heute sind wir so ein bisschen eingerahmt von Regen. Also morgens und abends ist es ein bisschen nass. Tagsüber bleibt es meistens trocken. Dazu bekommen wir dann einen Sonnen-Wolken-Mix. Aber es ist so kühl. 12 Grad heute maximal. Im Moment kalte winterliche 5 Grad in Förde-Göttersvikerhamm und auch in Mörs am Kö. Morgen dann so ähnlich und dann kann es auch noch Gewitter geben.
4: Es geht rüber auf die Straßen ins Radio KW Verkehrszentrum und wir starten direkt rein mit dem Stadtverkehr. Staut sich gerade auf der B473, wenn ihr von Bocholt nach Hamminkeln unterwegs seid, kurz vor der A3 Auffahrt. Genauso auch auf der B58 Rheinbrücke in Richtung Wesel. Dann der Blick auf die Autobahn, die Staus A2 Dortmund-Oberhausen zwischen Oberhausen-Königshardt und Kreuz-Oberhausen. 3 Kilometer Stau, Viertelstunde plus. Und dann noch die A3 Arnheim Richtung Oberhausen zwischen Dienstlaken-Süd und Oberhausen-Holten. 1 Kilometer, 10 Minuten plus auch hier. Wenn ihr unterwegs seid und noch was gesehen habt, meldet das wie immer gerne rein per WhatsApp 0800 801 und 4x8. Ansonsten gute und vor allem sichere Fahrt euch.
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4: Ich war ja gestern schwimmen. Wir haben gestern mein Seepferdchen gemacht.
3: Stimmt, ja, wir erinnern uns.
4: Kann man noch sehen in der Radio KW Insta-Story.
3: Herrlich war das.
4: Und jetzt habe ich natürlich das altbekannte Problem beim Schwimmen. Ich bin ja auch getaucht.
3: Hast du
4: Wasser im Ohr? Seit gestern Mittag versuche ich auf einem Bein zu hüpfen. Ich habe dann irgendwas gelesen von wegen Föhn ans Ohr halten und ein bisschen warm machen.
3: Das soll man nicht.
4: Ich glaube, das ist keine gute Idee. Da habe ich mich auf die linke Seite gelegt. Hat alles nicht funktioniert. Ich nehme gerne Tipps von euch an.
3: Ja, also Wasser im Ohr ist schon doof, aber manche haben nach dem Schwimmen ja auch so rote Augen vom Chlor, ne?
4: Ich wusste, dass das passieren wird.
3: Ja, lol. Red Eyes. Bon.

0: Guten Morgen am Dienstag. Hier ist Radio KW, gleich 10 nach 6. So, und es ist zwar erst Dienstag, aber bei mir steht das Wochenende schon. Ja. Mm. Eierlikör, Salzstangen und immer wenn es dann heißt Germany 12 Points, dann schön hoch die Tassen. Also
1: nie.
0: Eher selten. Leute, am Samstag ist ESC in Wien und ich freue mich.
1: Ich finde das so lustig, weil es ist ja die letzten Jahre so schäbig immer für uns Deutsche
0: sehr
1: gewesen.
0: Sehr schäbig, immer.
1: Und ich glaube, es wird auch dieses Jahr so sein, du wirst wahrscheinlich nüchtern bleiben, denn laut den Buchmachern hat Deutschland überhaupt keine Chance auf irgendwelche Punkte. Ne? Also Sarah Engels mit Fire, die kommt da irgendwie nicht so gut an.
0: Ja, aber das ist mir eigentlich prinzipiell egal. Ich suche mir dann meistens irgendein anderes Land, zu dem ich halten kann. Meistens Italien, aber ich habe mal geguckt, in diesem Jahr soll Finnland sehr weit vorne sein oder Griechenland. Also ich bin da sehr länderflexibel, wenn es ums Eierlikör trinken geht.
1: Ich finde das auch schön mit eurer anscheinend Tradition, Eierlikör und Salzstangen.
0: Ja, haben wir.
1: Wie sieht das bei euch aus? Guckt ihr den ESC auch? Habt ihr auch so eine tolle Tradition, wenn Deutschland 12 Punkte bekommt? Also, wie du schon gesagt hast, nie. Erzählt es uns gerne mal und zwar per WhatsApp 0800 801 und 4x8 natürlich gerne auch per Sprachnachricht.
0: Guckst du auch ESC?
1: Ich weiß nicht. Ich glaube, ich bin nicht so ein großer Fan. Nee. Hm. Ich habe hier damals Lena Meyer-Landrut. Das war toll.
0: 20, 30 Jahren waren
1: das. 10.
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0: 18 Minuten nach 6 haben wir es. Hier ist Radio KW am Dienstagmorgen. Einen schönen wünschen euch Steffi Hein und Lukas Mann.
1: Hi.
0: So, und es ist jedes Jahr im Sommer ist es eine Tradition bei uns geworden. Es ist eine ganz, ganz besondere Nummer. Wir stellen euch nämlich einen eurer Lieblingsstars Open Air auf die Bühne bei uns im Garten quasi, im zauberhaften Innenhof der Funke Mediengruppe in Essen.
1: Das ist wirklich zauberhaft. Und das sind immer so ganz intime Exklusivkonzerte mit ganz, ganz wenigen Menschen nur. Und das Allerbesonderste an diesen Konzerten ist, Karten dafür gibt es nirgendwo zu kaufen, definitiv nicht, sondern nur bei uns zu gewinnen.
0: So, und diese Exklusivkonzerte, die sind eigentlich immer der Knaller. Ich glaube, so
1: nicht
0: kann
1: man nicht nur eigentlich, nee, die sind der Knaller.
0: Ja, so. Es gibt kühle Getränke, was vom Grill. Und dann haben wir bei uns im Garten eine kleine Bühne aufgebaut, vor der ihr dann stehen könnt, tanzen könnt, feiern könnt. In den letzten Jahren schon mit dabei gewesen, unter anderem Nico Santos, ja. Michael Patrick ja. Kelly, Leonie, ja. Alvaro Soler.
1: Oh ja, und in diesem Jahr ist es er hier.

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1: 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Ja, und wir können uns jetzt schon mal ein bisschen vorfreuen auf den Mark mit der... Mark mit der Mütze und der Brille. Hier ist er für euch, der Forster.
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0: Music to be with you hier bei Radio KW 6:35 und wir sind froh, dass wir euch haben, dass ihr draußen unterwegs seid und dass ihr aufpasst. Deswegen bekommen wir auch so Nachrichten wie von der Anna gerade.
1: Guten Morgen, liebes Radio KW-Team. An der Grünthal-Kreuzung ist die komplette Ampelanlage ausgefallen. Und das ist ganz schön Chaos gerade.
2: Da steht ihr gerade also ein bisschen länger. Und was sonst noch so los ist bei uns auf den Straßen, das hört ihr gleich bei uns nach den Nachrichten um 5:30.
0: Radio KW ist hier. Moin!
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0: der Dienstagmorgen. Mit Sophie and the Giants und Purple Disco Machine und Paradise um 6.30 Uhr hier bei Radio KW. Zeit für die Nachrichten mit Petra Aßmann.
1: Schönen guten Morgen.
0: Am Sonntag werden in ganz Deutschland unsere Museen gefeiert. Petra, in Moers wird daraus ein Riesen-Event rund ums Schloss.
1: Ja, auch Musenhof und Landratsamt sind dabei. Es gibt jede Menge Führungen, nicht nur durch Ausstellungen, auch in den Untergrund des Schlosses. Außerdem Theater und Kabarett. Ganz viel ist auch zum Mitmachen. Geplant sind etwa Mittelalterlager, Gewürzmemory, Quiz, Glasmalerei und Erdbeerfest. Der Eintritt ist frei.
0: So, Moers ist aber nicht die einzige Stadt, die mitmacht. Es gibt auch ein paar andere Städte, die bei uns mitmachen.
1: Genau, das Museum Voßwinkelshof in Dienstlaken zum Beispiel mit Märchenlesungen und auch das Städtische Museum in Wesel. Trotz Umbau, da wird der Rohbau quasi zur Kunst. Highlight wird ein Würfel aus ausrangierten Kuscheltieren und Actionfiguren. Vielleicht kann sich ja das ein oder andere Kind am Sonntag trennen.
0: Oder auch der ein oder andere Erwachsene. Das ist heute auch noch wichtig.
1: In Kamp-Lintfort wird das Parken offenbar teurer. Der Rat entscheidet heute über höhere Gebühren für die Parkscheinautomaten. Ab Juni soll die halbe Stunde hier 80 Cent kosten. Das ist doppelt so viel wie bisher. Besonders schmerzhaft, das kostenlose Kurzzeitticket soll ganz wegfallen. Das galt bisher für die erste halbe Stunde. Die Stadt rechnet mit Mehreinnahmen von 240.000 Euro im Jahr. Wesel braucht neue Unterkünfte für Geflüchtete, weil andere wegfallen. Zu den Favoriten gehört ein früheres Autohaus mit Platz für 75 Bewohner. Dagegen gibt es aber Widerstand. Laut NRZ bittet Förde, einen anderen Standort zu wählen. Die Stadt fürchtet, dass die Aufgabe der Integration auf sie verlagert wird. Zum Einkaufen etwa wäre Förde-Friedrichsfeld näher als Wesel. Nächste Woche entscheidet der Rat. Moers möchte seine besten Sportler ehren. Am 29. Mai gibt es dafür eine große Gala. Wer die Titel abräumt, da könnt ihr mitentscheiden. Das Online-Voting läuft noch bis Samstag. Ausgezeichnet werden auch neue Talente, Seniorensportler und besondere Verdienste im Ehrenamt. Gefeiert werden die Sportler mit einer großen Show. Geplant sind Live-Musik, Akrobatik und ein Beatboxer.
2: So wie sich das gehört für verdiente Sportler. So, Wetter ist nicht ganz so verdient, möchte ich sagen. Es ist auf jeden Fall ziemlich kühl. 5 Grad messen wir gerade an der Apollo-Passage in Wesel, an der Amaliengalerie in Alpen. Ebenfalls 5 Grad. Es ist also Sitzheizungswetter definitiv. Heute Morgen und am Vormittag wird es dazu ein bisschen nass, am Abend auch. Tagsüber meistens trocken, aber es bleibt kühl bei maximal 12 Grad. Morgen, der Mittwoch, wird dann so ähnlich und dann kann es auch noch Gewitter geben.
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0: Achtung, in Alpen auf der Grüntalkreuzung, da ist die Ampel ausgefallen. Das haben Stefan und Anna eben gemeldet, da staut sie es ordentlich zurück. Außerdem staut es sich gerade noch auf der B473, wenn ihr von Bocholt nach Minkeln unterwegs seid, kurz vor der A3 Auffahrt. Schauen wir auf die Autobahn. A2 Dortmund-Oberhausen zwischen Bottrop und Kreuz-Oberhausen. 5 Kilometer Stau, 20 Minuten plus. Die 3 Arnheim Richtung Oberhausen zwischen Dienstlaken Süd und Oberhausen-Holten 10 Minuten plus 2 Kilometer Stau. Und dann noch die A59 Dienstlaken Duisburg zwischen Kreuz Duisburg Nord und Kreuz Duisburg 2 Kilometer 5 Minuten braucht ihr hier länger. Wenn ihr noch was habt, Staus, Störungen, Blitzer, Ampelausfälle, was auch immer, meldet das wie immer gerne rein per WhatsApp 0800 801 und 4x8. Gute Fahrt euch.
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2: Jetzt habe ich ja gerade gesagt, es ist heute Sitzheizungswetter.
0: Ja.
2: Habe ich heute wirklich angemacht, ne?
0: Ich auch.
2: Auf Stufe 3 sogar.
0: Ist bei mir sogar automatisch angegangen, genauso wie die Lenkradheizung. Habe ich mich auch ein bisschen gewundert, ja.
2: Lenkradheizung ist aber Dezember, oder?
0: Nee, anscheinend ab 4 oder 5 Grad.
2: Oh, bitte.
0: Ja, schön ist nicht.
2: Wo ist denn der Sommer, Leute? Wo ist der Sommer? 6.34 Uhr morgen.

0: 20 vor 7 ist es, ihr hört Radio KW, man boxt sich so durch um die Uhrzeit, ne? Einen schönen Dienstagmorgen wünschen wir euch.
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0: Das ist Rihanna und Jay-Z mit Umbrella, 6.47 Uhr hier bei Radio KW am Dienstagmorgen. Umbrella brauchen wir heute nicht, ne?
1: Doch, ab und zu
0: später,
1: schon.
0: Später, aber nicht jetzt.
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0: Dienstagmorgen hier bei Radio KW mit Dancing in the Flames.
1: Und hier sind Lukas Mansch und Steffi Hein gleich 6:55. Morgen.
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1: Mit Thorsten Adolfs. Guten Morgen. Die Unzufriedenheit in der Bevölkerung ist hoch. Die Umfragewerte der Bundesregierung sind schlecht. Und in den vergangenen Wochen gab es kaum eine Idee, über die sich Union und SPD nicht gestritten haben. Das will man jetzt ändern. Ein wichtiger Schritt dazu ist der Koalitionsausschuss. Heute treffen sich die Fraktionsspitzen von Union und SPD wieder und wollen gemeinsam Wege aus der Krise finden. Infos dazu von Marc Weiß.
2: Zuletzt wurde viel über die Wirtschafts- und Sozialpolitik gestritten. Wer soll wo, wie und in welcher Höhe entlastet werden? Wie viel mehr müssen Besserverdiener dazu beitragen? Oder soll es nur besonders Reiche treffen? In all diesen Punkten gehen die Meinungen von SPD und Union traditionell auseinander, ganz unabhängig davon, ob sie in einer Koalition sind. Weil aber die deutsche Wirtschaft nach wie vor nicht aus der Krise kommt und man fast wöchentlich wieder vor neuen Herausforderungen durch Kriege oder andere internationale Krisen steht, wollte man jetzt eigentlich schnelle und gute Ergebnisse liefern und hatte sich unter anderem auf die Entlastungsprämie geeinigt. Aber auch das hat nicht funktioniert, denn der Bundesrat hat abgelehnt, aus Sicht der Union vor allem die eigenen Parteikollegen, die dort als Länderregierungschef sitzen. Aber auch ein SPD-geführtes Land stimmte dagegen. Immerhin gibt es in der Koalition eine gewisse Selbsterkenntnis. SPD-Chef Klingbeil sagte vor ein paar Tagen, man sei in einer Phase gewesen, wo das Gegeneinander diese Koalition geprägt habe. Er wolle da aber wieder rauskommen und jetzt die großen Dinge in diesem Land angehen.
1: Und jetzt weitere Meldungen im Überblick. Wenn der nächste Winter besonders kalt wird, könnte Deutschland ein Gasproblem bekommen. Die Speicher sind aktuell nur zu 26% gefüllt, weil die hohen Preise es für Händler gerade unattraktiv machen, Gas einzulagern. Experten empfehlen deshalb, den Verbrauch bei Kälteeinbrüchen bewusst zu drosseln und die Lage EU-weit im Blick zu behalten. Deutschland steckt mehr als 10 Millionen Euro in den Aufbau militärischer Ausbildungszentren in der Ukraine. Das Geld fließt in eine EU-Initiative und soll sicherstellen, dass die ukrainischen Streitkräfte auch nach einem möglichen Frieden mit Russland einsatzbereit bleiben. Gute Nachrichten für alle, die sich einen Neuwagen gekauft haben oder kaufen wollen. Die Schadstoffbelastung in der Innenraumluft ist bei den untersuchten Modellen zwar messbar, sie erreicht aber keine gefährlichen Konzentrationen. Das hat eine Untersuchung des ADAC und des Fraunhofer-Instituts ergeben. Trotzdem gilt, je jünger das Auto, desto mehr Chemikalien dünsten Kunststoffe und Kleber aus. Vor allem bei Hitze, wenn das Auto in der prallen Sonne steht, steigen diese Werte an. Wenn es im neuen Wagen unangenehm riecht, dann sollte vor der Fahrt kräftig durchgelüftet werden. Rät der ADAC, das senke die Schadstoffkonzentration deutlich. Sollte es auch nach Wochen noch einen beißenden Geruch im Innenraum geben, dann kann das beim Händler als Mangel reklamiert werden. Das waren die Nachrichten mit Thorsten Adolfs.
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3: Guten Morgen, ihr hört Radio KW. 7:03 haben wir am Dienstagmorgen und heute ist Tag 2 der Eisheiligen. Das heißt auch heute kalt. 12 Grad heute maximal. Im Moment haben wir gerade mal mickrige 5 Grad in Xanten im Kurpark oder auch in Dienstlaken im Bärenkammpark. Dazu ziemlich durchmischtes Wetter. Morgens und abends ein bisschen nass. In der Mitte kann es auch trocken bleiben. Morgen, der Mittwoch, sieht sehr ähnlich aus von den Temperaturen und auch vom Wettergemisch. Und es kann dann sogar noch Gewitter dazu geben.
4: Es geht rüber auf die Straßen. Hier ist euer Radio KW Verkehrszentrum mit einer wichtigen Meldung aus dem Stadtverkehr. In Alpen ist die Grüntalkreuzung die Ampel ausgefallen. So, das haben Stefan und Anna vorhin gemeldet. Da staut sich's aktuell gut zurück. Hier bitte unbedingt mehr Zeit einplanen. Schauen wir auf die Autobahn. Die Staus A2 Dortmund-Oberhausen zwischen Bottrop und Kreuz-Oberhausen 5 Kilometer 25 Minuten plus. Die 3 Arnheim Richtung Oberhausen zwischen Dienstlaken-Nord und Oberhausen-Holten 10 Minuten plus hier 4 Kilometer Stau und dann noch die A57 Nimwegen Köln zwischen Mörskapellen und Kreuzmeerbusch 7 Kilometer Stop and Go. Hier braucht ihr eine Viertelstunde länger. Wenn ihr unterwegs seid, kommt gut und vor allem sicher an.
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3: So, gleich 7:05 und ich frage euch etwas sehr Intimes. Habt ihr euer Bett schon gemacht?
4: Kannst du doch nicht machen.
3: Doch, kann ich. Ich sage ja, wer das morgens nicht macht, ist pfui.
4: Da sprichst du genau mit dem Richtigen, weil ich habe heute Morgen mein Bett nicht gemacht.
3: Was?
4: Und
3: was?
4: Es ist sogar gut, dass ich das nicht gemacht habe.
3: Glaube ich nicht.
4: Hier wegen die Hausstaubmilben und sowas.
3: Warum?
4: Ja, weil die fühlen sich in warmer Bettwäsche sehr, sehr wohl und du musst lüften. Wenn du geschlafen hast, musst du lüften, eben die Bettdecke.
3: Und wenn ich die Bettdecke jetzt wieder zusammenfalte und so, dann dann fühlen die sich wohl, die Milben.
4: Genau, die breiten sich dann halt aus.
3: Also lasse ich mein Bett einfach verknüttelt?
4: Nein, du lässt das ein bisschen auslüften und machst halt nicht direkt das Bett.
5: Mensch.
3: Aha. So. Willst du nur irgendwie deine Faulheit schönreden?
4: Nee. Ja.
3: Wer hat denn das Bett heute Morgen schon gemacht und wer noch nicht? Gern mal reinmelden.

0: der Dienstagmorgen. 7:08 haben wir's. Man at Work und Down Under ist das. Und das war doch ein guter Start in die Woche gestern, oder?
1: Ja.
0: So darf's gerne weitergehen.
1: Auf jeden Fall.
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0: Die Daniela, die hat zum Beispiel gestern 10.000 Euro gewonnen.
3: Gibt's nicht. Der Knaller, super. Vielen, vielen Dank.
1: Wie sie gequietscht hat,
0: ja,
1: ne?
0: Schön.
1: Voll schön.
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0: Der Niederrhein sagt dem Bett. Bye, bye, das war ein Zink. Hier ist Radio KW.
1: Ja.
0: So schlimm?
1: Ja, nö, ging schon. Okay. Ging schon. Was ich ganz toll fand, die Kollegin Michelle Bollen ist jetzt aus dem Urlaub wiedergekommen, war ein Wochenende in Wien, war super begeistert.
0: Ja.
1: Und jetzt sind wir ja am Wochenende quasi schon wieder in Wien gedanklich.
0: ESC.
1: Ja, ja, ja. Also Wien ist gerade das totale Ding.
0: Stimmt.
1: Aber du brauchst ein paar Regeln für diese Stadt,
0: ja,
1: ne? Allein wenn du in so ein Kaffeehaus reingehst.
0: Ja, bitte.
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3: Wenn du in ein echtes Kaffeehaus hineingehst, behandelt dich der Kellner so, als hätte er dich vor 20 Jahren schon nicht leiden können und jetzt bist du plötzlich wieder da.
4: Okay, bitte.
3: Falls er trotzdem deine Bestellung aufnimmt, musst du erstmal die ganzen Vokabeln können für die Kaffeespezialitäten. Melange, verlängerter, kleiner Brauner, großer Brauner, Einspänner, ein Kapuziner, das ist ein kleiner Cappuccino, ja, und ein Wiener Würstchen heißt natürlich Frankfurter. Wenn also der Green Room beim ESC genauso schön ist wie ein echtes Kaffeehaus und die Menschen da drin aber etwas freundlicher, dann wäre das allererste Sahne. Beziehungsweise allererster Schlagobers.
4: Okay, bitte.
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0: Only know you've been high when you're feeling low.
1: Du bist gut.
0: Only hate the road when you're missing home.
1: Richtig gut.
0: Only know you love her when you let her go.
1: Komm, wirklich was. Gut.
2: Ja? You let her go. Muss man wirklich bis zum letzten Ton genießen. Guten Morgen, hier ist Radio KW, 7 Uhr und genau 23.
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0: Green Day, 21 Guns. Ihr hört Radio KW am Dienstag. 7:30 ist es und es gibt die Nachrichten mit Petra Aßmann.
1: Schönen guten Morgen.
0: Dienstlaken lockt ja gerne mal internationale Stars an. Dafür sorgen Fantastival, Sommerkultur und das noch junge Waikiki-Festival. Petra, das konnte jetzt einen sehr großen Headliner ankündigen.
1: Ja, wir können uns auf Glockenbach freuen. Ein echtes Musikphänomen hinter schwarzer Maske. Bei uns werden ja zum Beispiel Home oder Better Days rauf und runter gespielt. Mitte September kommt Glockenbach nach Dienstlaken mit seinem Elektropop-Sound. Insgesamt werden 25 Acts zum Waikiki-Festival erwartet und die ersten Ticketkategorien sind auch schon ausverkauft.
0: Das ging schnell. Das Waikiki-Festival ist ja gerade mal 3 Jahre alt, wird aber doch immer größer.
1: Ja, für Dienstlaken war es 2023 das erste elektronische Musikfestival und die Zahl der Künstler hat sich mittlerweile verdoppelt. Für Stimmung sorgen außerdem auch diesmal wieder Foodtrucks und Cocktails.
0: Und jetzt gibt's weitere Meldungen im Überblick.
1: Ein 27-jähriger Weseler steht wegen Kinderpornografie vor Gericht. In seiner Wohnung waren laut NRZ über 100 Aufnahmen gefunden worden. Der Mann soll sich auf Spieleplattformen als 12-Jähriger ausgegeben haben. So stellte er offenbar Kontakt zu mehreren Kindern her. Ein Mädchen soll sich etwa ausgezogen haben, um Belohnungen für ihr Lieblingsspiel zu bekommen. Die Opfer waren 8 bis 12 Jahre alt. In Kamp-Lintfort wird das Parken offenbar teurer. Der Rat entscheidet heute über höhere Gebühren für die Parkscheinautomaten. Ab Juni soll die halbe Stunde hier 80 Cent kosten. Das ist doppelt so viel wie bisher. Besonders schmerzhaft, das kostenlose Kurzzeitticket soll ganz wegfallen. Das galt bisher für die erste halbe Stunde. Die Stadt rechnet mit Mehreinnahmen von 240.000 Euro im Jahr. Moers möchte seine besten Sportler ehren. Am 29. Mai gibt es dafür eine große Gala. Wer die Titel abräumt, könnt ihr aktuell mitentscheiden. Das Online-Voting läuft noch bis Samstag. Ausgezeichnet werden auch neue Talente, Seniorensportler und besondere Verdienste im Ehrenamt. Gefeiert werden die Sportler mit einer großen Show. Geplant sind Live-Musik, Akrobatik und ein Beatboxer.
0: Und wir schauen mal, was das Wetter heute so bringt bei uns am Niederrhein. Auf jeden Fall viel Verschiedenes, ne? Ein bisschen Sonne, viele Wolken. Es ist teilweise windig. Vormittags und am Abend kann es nass werden. Das Ganze bei maximal 12 Grad heute. Im Moment kommen wir gerade mal auf mickrige 6 Grad. In der Sonsbecker Schweiz im Diersfurter Wald messen wir 5 Grad. Und morgen am Mittwoch geht es einfach so ähnlich weiter.
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3: Gut was los bei uns im Stadtverkehr. Wir starten rein mit der B8 Hindenburgstraße, wenn ihr von Friedrichsfeld in Richtung Lippeschlösschen unterwegs seid. Dann staut es sich ebenfalls auf der B58 Rheinbrücke in Richtung Wesel. Und wir haben es vorhin schon gemeldet, an der Grüntalkreuzung in den Alpen ist die Ampel ausgefallen. Das meldet ihr uns fleißig rein. Es ist also gut voll. Schauen wir auf die Autobahn. Achtung auf der 42, das hat die Sandra aus Moers eben gemeldet. Da ist in der Ausfahrt zur 57 Richtung Nimwegen ist die Ausfahrt eben gesperrt. Und auch in die andere Richtung, also in Richtung Kamp-Lintfort, ist die Auffahrt verkürzt wegen eines Schwertransports, sagt sie gerade. Die Staus auf den Autobahnen, 2 Dortmund-Oberhausen zwischen Bottrop und Kreuz-Oberhausen, 6 Kilometer, 20 Minuten braucht ihr länger. Die 57 Nimwegen Richtung Köln zwischen Kamp-Lintfort und Kreuz-Meerbusch, 14 Kilometer, Stop and Go, 25 Minuten plus. Und dann noch die A59 Dienstlaken Richtung Duisburg zwischen Duisburg-Althamborn und Kreuz-Duisburg, 2 Kilometer Stau, hier verliert ihr eine Viertelstunde. Kommt gut an und ganz viel Geduld, wenn ihr unterwegs seid.
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3: So, ein US-Mediziner hat gesagt, Hausstaubmilben, die sterben, wenn du deine Bettwäsche gut lüftest nach dem Schlafen. Machst du das nicht, also machst du das Bett direkt nach dem Aufstehen, dann leben die da schön weiter, ne? So, und wie macht ihr das morgens mit der Bettwäsche? Haben wir euch gerade gefragt und da hat sich die Jessie per WhatsApp gemeldet.
0: Aus Moers, genau.
4: Ja, also bei mir ist es so, beziehungsweise bei uns, ich lüfte immer durch, dann lasse ich es ein bisschen liegen und dann mache ich es fertig. Aber ich finde, ein fertiges Bett ist schon eigentlich so aufgeräumte Wohnung.
0: Ja.
4: Ich hasse das, wenn das Bett nicht gemacht ist. Ich kriege da die Krise.
0: Kriege ich auch. Ich fühle das sehr, Jessie. Wie macht ihr das? Bett direkt machen oder Bett erstmal liegen lassen, wie der Lukas das empfiehlt, zusammen mit seinem US-Mediziner?
3: Ich mache das einfach 8 Stunden später.

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0: David Guetta, Alpha Will, Ava Max, Forever Young, für immer jung. Können wir euch nicht versprechen, aber vielleicht für immer reich.
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2: Ja, es ist
0: also ähnlich.
2: Wäre so schön. Ne? Das geht es jetzt herauszufinden und zwar bei Thomas Wagner im landesweiten Geldregen-Studio. Runde Nummer 1 für heute.
3: Guten Morgen, meine erste Spielkandidatin Karin heute früh. Hallo.
4: Ja, hallo. Guten Morgen.
3: Du bist auch schon ganz fleißig auf der Arbeit im Steuerbüro und hast da, so stelle ich mir das zumindest vor, jede Menge Unterlagen vor dir liegen.
4: Ja, so ist es.
3: Oder ist das schon alles digital?
4: Nein, nein, nicht alles digital, aber wir arbeiten auch schon digital, aber man muss auch noch Unterlagen vorliegen haben.
3: Okay.
4: Genau.
3: Und du arbeitest ganz gerne auch schon dann direkt so früh morgens, bist ja auch schon eine Weile dran, weil du gesagt hast, dass, ja, das ist halt so schön ruhig, ne?
4: So ist es. So früh kann man eben in Ruhe arbeiten und das Telefon geht noch nicht so oft und dann kriegt man schon einiges geschafft.
3: Karin, dann die erste Überraschung des Tages in deinem Arbeitstag dann heute der Geldregen hier. Ne? Ich hoffe, das sorgt nicht für ganz so viel Aufregung, aber vielleicht auch schon ein bisschen.
4: Doch,
3: positiv schon ein bisschen. Gerne. Genau.
4: Ja.
3: Ich wünsche dir viel Erfolg. Wir gucken mal, was passiert.
1: 200 Euro.
4: Weiter.
1: 500 Euro.
4: Weiter.
1: 650 Euro.
4: Stopp.
3: Jawohl, dann rechnen wir hier mal ab. 650 Euro für dich.
4: Ja, super. Das freut mich. Toll.
3: Herzlichen Glückwunsch.
4: Total. Super. Vielen, vielen Dank.
3: Das war doch schon mal eine erste nette Runde im Geldregen hier. Und wir drehen ein bisschen weiter auf, denn 5000 Euro sind heute Morgen versprochen bis 10 Uhr. Und dann wissen wir ja jetzt, die sind drin in dieser oder in der nächsten Runde. Also wagt euch ran ans große Geld.
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0: Carrie Hilson, I Like. Hier ist Radio KW mit Lukas Mantsch und Steffi Hein. Und gleich haben wir noch jemanden hier bei uns.
1: Der Ronny aus Förde nämlich. Es wird gleich ein bisschen gespielt bei uns. Er ist Spielwarenhersteller und hat sein eigenes hergestelltes, eigenes erfundenes Produkt mitgebracht. Flippy Catch.
0: Super spannender Typ. Gleich ab 8 hier bei uns. Und natürlich auch bei uns in der Insta-Story, ist ja klar. Und das ist jetzt Bebo Rexha, New Religion für euch zum Wachwerden.
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10: Guten Morgen aus dem landesweiten Geldregenstudio. 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
1: Mit Thorsten Adolfs. Guten Morgen. Der Iran-Krieg hat die Energiepreise zuletzt deutlich nach oben schnellen lassen. Viele Menschen in Deutschland versuchen deshalb weniger zu verbrauchen, auch beim Gas. Und das ergibt auch Sinn, hat gestern schon die Bundesnetzagentur gesagt. Und so sieht es auch der Branchenverband Initiative Energien speichern. Danny Hopper aus dem News-Team. Mit Blick auf den nächsten Winter könnte es laut Verband nämlich Probleme bei der Gasversorgung geben.
2: Ja, der Verband sagt, sollte der nächste Winter über einen langen Zeitraum richtig kalt und eisig werden, dann könnte es bei der Gasversorgung im Januar, Februar und März eng werden. Der Grund ist, dass die Gasspeicher momentan deutlich leerer sind als sonst und wegen der hohen Preise, eben durch den Iran-Krieg, weniger Gas eingespeichert wird. Denn für Händler lohnt sich das Auffüllen der Speicher im Moment wirtschaftlich oft nicht.
1: Die Bundesnetzagentur bleibt trotzdem gelassen, man dürfe jetzt nicht in Hektik verfallen. Die Sorgen um die Füllstände der Gasspeicher seien unangebracht.
2: Ja, das hatte der Chef der Bundesnetzagentur Müller erst am Wochenende dem RND gesagt. Die großen Speicher in Deutschland könnten innerhalb von 30 Tagen befüllt werden. Außerdem sei man inzwischen breiter aufgestellt. Damit meint er unter anderem die 4 Flüssiggasterminals an Nord- und Ostsee. Die Speicherbetreiber fordern trotzdem, die EU-weiten Füllstände, Verbräuche und Gasimporte in einem Monitoring zu überwachen, die Infrastruktur weiter auszubauen und die Menschen dann auch notfalls frühzeitig zum Gassparen aufzurufen.
1: Danke, Danny. Und jetzt weitere Meldungen, kurz und kompakt. Die EU will dafür sorgen, dass wieder mehr lebenswichtige Medikamente in Europa hergestellt werden. Man wolle dadurch weniger abhängig von einzelnen Lieferanten und der Herstellung außerhalb des Kontinents werden, heißt es aus Brüssel. In den vergangenen Jahren hatte es unter anderem bei Schmerzmitteln, Antibiotika und Fiebersäften für Kinder Versorgungsengpässe gegeben. Kurz vor den Beratungen im Koalitionsausschuss hat Unionsfraktionschef Spahn vorgeschlagen, alle Subventionen und Steuervergünstigungen pauschal um 5% zu kürzen. Dadurch könnten Milliarden eingespart werden, sagte er im Podcast des Portals Table Briefings. Eine Finanzierung der geplanten Steuerreform nur über höhere Steuern für Spitzenverdiener lehne er ab, sagte Spahn. Hohe Mieten machen das Leben in deutschen Großstädten für viele Berufstätige zu einer echten Belastung. Laut einer Umfrage unter 4000 Beschäftigten halten 87% es für reine Glückssache, in der Stadt eine bezahlbare Wohnung zu finden. Mehr als ein Drittel hat deswegen schon über einen Jobwechsel nachgedacht. Ärger für Netflix in den USA. Der Bundesstaat Texas geht juristisch gegen den Streamingdienst vor. Die Staatsanwaltschaft wirft dem Unternehmen vor, illegal Daten seiner Nutzer zu sammeln und sie dann an Werbekunden weiterzugeben. Außerdem heißt es in der Klage, Netflix nutze Techniken wie die Autoplay-Funktion, um vor allem junge Zuschauer gezielt süchtig zu machen, indem sofort die nächste Folge oder der nächste Film abgespielt wird. Das Unternehmen weist die Vorwürfe als unbegründet zurück und sagt, dass man sich an alle geltenden Gesetze halte und den Datenschutz ernst nehme. Soweit die Meldungen mit Thorsten Adolfs.
3: Danke dir, Thorsten, für die Nachrichten. Hier gibt's jetzt das Wetter bei Radio KW. Hier sind Lukas Mantsch und Steffi Hein. Und das Wetter ist, ja, es sind die Eisheiligen. Es ist kühl. 12 Grad heute maximal. Da sind wir noch lange nicht angelangt. 6 Grad aktuell auf der Grafinsel. 6 Grad auch in Neukirchen-Flühen am Schloss Blomersheim. Dazu gibt es heute alles. Wolken, Sonne, viel Wind. Und vormittags und abends kann es auch nass werden. Morgen, der Mittwoch, sieht sehr ähnlich aus, auch von den Temperaturen her.
4: 8.03 Uhr haben wir's. Hier ist euer Radio KW Verkehrszentrum mit einem frischen Blitzer. Kam eben von der Moni. Der steht in Wesel auf der Feldstraße. Schauen wir in den Stadtverkehr. Immer noch die Grünteilkreuzung in Alpen. Da ist die Ampel ausgefallen. Die Maya, die hat das eben nochmal geupdatet. Sagt immer noch ausgefallen. Polizei ist noch nicht vor Ort. Also ihr braucht hier ein gutes Stückchen länger. Außerdem staut sie es im Stadtverkehr noch auf der B58 Rheinbrücke, wenn ihr in Richtung Wesel unterwegs seid. Schauen wir auf die Autobahn. Die Staus A2 Dortmund-Oberhausen zwischen Bottrop und Kreuz Oberhausen, 6 Kilometer, eine halbe Stunde plus. Die 57 Nimmwegen Richtung Köln zwischen Kreuz Mörs und Kreuz Meerbusch, 9 Kilometer Stop and Go, Viertelstunde plus. Und dann noch die A59 Dienstlaken-Duisburg zwischen Duisburg-Althamborn und Kreuz Duisburg, Viertelstunde plus. 2 Kilometer staut es sich hier. Wenn ihr unterwegs seid, kommt gut und vor allem sicher an.
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3: Aber wir sind heute nicht nur Lukas und Steffi, wir sind auch noch Ronny. Ronny Lehmann, guten Morgen.
5: Ja, guten Morgen.
3: Du kommst aus Förde und du bist aus einem bestimmten Grund hier. Du stellst uns heute etwas vor, was du erfunden hast. Sag mal, was das ist.
5: Ja, ganz genau. Und zwar handelt sich es um Flippy, ein Geschicklichkeitsspiel, also ein Fidget Spinner, wie so eine Eistüte mit einem Ring unten dran.
3: Ja.
5: Das steckt man auf den Finger und ja, man fängt damit einen Ball.
3: Wir haben es gerade schon ein bisschen mal gespielt,
5: probeweise. Es war schrecklich.
3: Es ist auf jeden Fall schwierig, aber was ganz toll ist, ist halt die Geschichte, die dahinter steckt und wie und wann du das erfunden hast. Und darüber werden wir jetzt ganz gemütlich in dieser Stunde sprechen. Jetzt gibt's aber erstmal Musik. Jason Derulo für euch in My Head. Wir freuen uns auf jeden Fall sehr, dass du da bist, Ronja.

0: persönlich sage immer, es gibt sie nicht. Aber es gibt sie anscheinend doch, die Morgenmenschen.
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0: Karin ist tatsächlich meistens die allererste im Büro, weil sie es so gerne mag.
2: So früh kann man eben in Ruhe arbeiten und das Telefon geht noch nicht so oft und dann kriegt man schon einiges geschafft.
3: So, einen Anruf gab es dann doch. Das Geldregenstudio hat nämlich durchgeklingelt und Karin 650 Euro beschert.
0: Ja, so kann man doch in den Morgen starten, ne? Vielleicht ja sogar mit 5.000 Euro, ne? Denn die sind in dieser oder der nächsten Runde drin. Schnappt sie euch 01379635000. Das ist die landesweite Geldregen-Hotline. Mitmachen und gewinnen geht ja ab 18 und jede Teilnahme kostet 50 Cent aus allen deutschen Netzen.
3: Soll ich auch noch was sagen?
0: Ja, bitte, gerne.
3: 5.000 Euro in einer der nächsten beiden Runden.
0: Hör doch auf.
3: Ja.

0: der Dienstagmorgen hier bei Radio KW mit Steffi Hein und Lukas Mantsch. Und wir sind nicht alleine. Wir haben nämlich Besuch von Ronny Lehmann. Grüß dich.
1: Ja, hallo.
0: Ronny, wer bist du? Wir müssen kurz was zu dir sagen. Du bist Spielzeughersteller aus Förde, hast Flippy Catch erfunden, eine Fidget Spinner mit Trichter in Eisform, kann man dazu sagen, in den dann ein Ball rein muss durch zum Beispiel Hochwerfen.
1: Genau, richtig.
0: Wie kommt man zu so einer Idee?
1: Man spielt mit den Kindern im Sandkasten und findet ein Förmchen in der Form von einem Eis, in einer Eistüte und ja, dann klebt man da einen Ring dran und hat dann ein neues Spielgerät erfunden.
0: Das klingt
2: war,
0: so einfach.
2: Das war wirklich so, ne? Du hast auf dem Spielplatz in Förde letzten April, hast du gesagt, wirklich da gesessen und ein Eisförmchen gefunden und daraus ist wirklich ein jetzt mittlerweile weltweites Spielzeug gekommen. Wie ist das passiert? Wieso sitzt man da und denkt plötzlich, ich bastel jetzt aus was ich gefunden habe, ein neues Spielzeug?
1: Vielleicht war es auch kurz Langeweile und dann findet man einen Flummi, der so ein bisschen, ja, der sah nicht so ganz lecker aus, aber mit dem habe ich dann quasi mit dem Förmchen dann gespielt und dann, und dann zu Hause kam dann die Idee, ach, so ein kleiner Revolver-ähnlicher Mechanismus wäre ja ganz schön und ja, jetzt ist es ein richtiges, fast schon Sportgerät, ne? Also es fühlt sich schwerer an, als man denkt.
0: Und du hast ja auch Kinder, die haben es sofort gefeiert, oder was?
1: Genau. Die haben es dann in der Schule auch rum erzählt, der Papa hat das erfunden und so. Genau, und dann, dann habe ich angefangen, das dann zu produzieren und jetzt sind es schon über 3000 Flippies, die ich zu Hause in Förde produziert habe.
2: Jetzt denkt man ja, okay, klar, der Mann ist Ingenieur, Spielzeughersteller, ist ganz einfach, aber du bist überhaupt gar kein Spielzeughersteller. Erzähl mal, was du eigentlich machst.
1: Ich war eigentlich Projektmanager für Bahnübergänge und dann bin ich in die Selbstständigkeit gegangen als Fotograf und da ging das dann fließend rüber jetzt zum Spielwarenproduzenten.
0: Finde ich total verrückt. Erzähl mal, wie produziert man sowas denn oder wie lässt man sowas produzieren? Weil ich habe das in der Hand jetzt, das ist so eine schöne rote Plastiktröte, würde ich jetzt sagen.
2: Ja, könnt ihr gleich mal auf Insta auch gucken, ist ein bisschen schwierig zu beschreiben wirklich. Ne? Aber ja, es sieht ein bisschen aus wie eine Plastiktröte.
0: Und es ist

0: Guten Morgen, hier ist Radio KW. Ja, bei uns wird gespielt im Studio heute Morgen. Jungs, aufpassen, nicht irgendwas kaputt machen, ne? Da.
1: Wir passen auf.
0: Lukas Mansch ist da und Ronny Lehmann aus Förde, seines Zeichens Projektmanager eigentlich bei der Bahn für Bahnübergänge, freier Fotograf und seit neuestem Spielzeugerfinder. Flippy Catch hat er erfunden, ein Trichter, mit dem man einen Ball hochwirft und wieder auffängt. Und Ronny, das ist alles sehr schnell passiert. Letzter April hast du erst dieses Eishörnchen gefunden, woraus du dann was gebastelt hast und plötzlich warst du auf einer Spielmesse. Wie war das?
1: Genau, ja. Ja, erstmal war das ja alles sehr geheim erstmal wegen dem Patent. Ne?
0: Und du hast dann, ein Patent.
1: Genau, ein Patent für Deutschland und erstmal, genau. Und dann ging es im Oktober auf die Spiel in Essen, die größte Brettspielmesse der Welt tatsächlich.
0: Irre.
1: Und da haben wir dann teilweise mit 30 Leuten gleichzeitig Flippy gespielt. Das war dann wie so ein Flashmob sogar.
0: Wow.
1: Ja. Und es wurde sehr gut angenommen, genau.
2: So, und dann hast du gesagt, erstmal Patent in Deutschland. Erstmal, was heißt das?
1: Genau, das heißt das dann in Nürnberg, die B2B-Messe für Spielwaren.
2: Ja.
1: Da habe ich dann von der Messe aus dann den Anwalt angerufen und gesagt, es wäre ganz schön, wenn wir es für die ganze Welt einmal ausweiten. Und das kann man machen für 18 Monate.
0: Ja.
1: Und dann habe ich jetzt quasi erstmal für 18 Monate noch die Hand drauf.
0: Genau. Wow, also kann im Moment keiner nachbauen.
1: Genau.
0: Wieso bist du darauf gekommen zu sagen, Anwalt, lass mal eben weltweit da doch eben mal die Hand drauflegen? Weil plötzlich der Andrang dann so groß war, hast du dann gemerkt, oh, ich habe, glaube ich, irgendwo reingestochen, da ist was.
1: Genau, da kamen dann halt große Einkäufer, große Namen und dann habe ich dann relativ schnell gemerkt, oh, da müsste ich jetzt nochmal nachlegen, quasi, ja, genau.
2: Aber wirklich aus der ganzen Welt, also wo kann man deinen Flippy Catch kaufen?
1: In der Schweiz, da habe ich zum Beispiel drei Partner, in Schweden und in Frankreich, ne, da tatsächlich auch im Schulvertrieb, also einige gingen schon an französische Schulen, genau.
0: Wie viele Länder belieferst du mittlerweile?
1: Fünf mittlerweile.
0: Und genau. wie viele Spielwarenpartner, sag ich mal, hast du? Also kann ich jetzt einfach in den Spielzeugladen gehen und da gebe ich das auch?
1: Also 40 Spielwarenläden gibt es schon. Ne?
0: Der Wahnsinn.
2: Cool.
1: Und ich hoffe, das wären täglich mehr.
2: Wie viel Geld muss ich mitbringen, um mir Flippy Catch zu kaufen?
1: 19,99 ist die UVP gerade und das ist so ein
2: Kommt
1: Geschenk.
2: Kommt das in Verpackung?
1: Im Baumwollsäckchen gerade noch.
2: Schön.
1: Und ist halt nachhaltig, dass man kein Plastikmüll erzeugt. Genau, sondern direkt die Verpackung hat.
0: Ist einfach der Wahnsinn. Also aus Förde in die ganze Welt, Ronny Lehmann mit

deinem Flippy Catch. Und natürlich müssen wir später noch darüber reden, was deine nächsten Projekte sind, ne? Ich meine, damit kann es ja nicht aufhören, Ronny. Ich sehe in deinen Augen, da ist noch mehr.

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0: mit Johnny B am Dienstagmorgen hier bei Radio KW. 8.30 Uhr haben wir es. Zeit für die Radio KW Nachrichten von und mit Petra Aßmann.
1: Schönen guten Morgen.
0: Am Sonntag werden in ganz Deutschland unsere Museen gefeiert. Petra, in Moers wird daraus ein Riesenevent rund ums Schloss.
1: Ja, auch Musenhof und Landratsamt sind dabei. Es gibt jede Menge Führungen. Nicht nur durch Ausstellungen, auch in den Untergrund des Schlosses. Außerdem Theater und Kabarett. Ganz viel ist auch zum Mitmachen. Geplant sind etwa Mittelalterlager, Gewürzmemory, Quiz, Glasmalerei und Erdbeerfest. Der Eintritt ist frei.
0: So, Moers ist mit dabei. Welche Städte machen aber noch mit beim Museumstag?
1: Ja, das Museum Vosswinkelshof in Dienstlaken zum Beispiel mit Märchenlesungen und auch das Städtische Museum in Wesel trotz Umbau. Da wird der Rohbau quasi zur Kunst. Highlight wird ein Würfel aus ausrangierten Kuscheltieren und Actionfiguren. Vielleicht kann sich ja das ein oder andere Kind am Sonntag trennen.
0: Und das ist heute auch noch wichtig.
1: Ein 27-jähriger Weseler steht wegen Kinderpornografie vor Gericht. In seiner Wohnung waren laut NRZ über 100 Aufnahmen gefunden worden. Der Mann soll sich auf Spieleplattformen als 12-Jähriger ausgegeben haben, so stellte er offenbar Kontakt zu mehreren Kindern her. Ein Mädchen soll sich etwa ausgezogen haben, um Belohnungen für ihr Lieblingsspiel zu bekommen. Die Opfer waren 8 bis 12 Jahre alt. Cafés, Restaurants und Kneipen stellen gerade wieder ihre Tische raus. In Moers ist das laut Steuerzahlerbund ein teures Vergnügen. Für eine Fläche in Wohnzimmergröße zahlt die Außengastro hier über 800 Euro pro Saison. Damit landet Moers bei der Terrassengebühr deutlich über dem NRW-Schnitt. Positiv Beispiel ist dagegen Krefeld. Die Nachbarstadt hat beschlossen, bis 2030 auf die Abgabe zu verzichten. In Xanten läuft gerade ein besonderer Countdown. Die Stadt zählt auf ihrer Homepage 800 Tage runter bis zu ihrem 800. Geburtstag. In 2 Jahren wird er gefeiert mit vielen Events und einem eigenen Logo. Wie das ausschaut, darüber könnt ihr in Xanten mitentscheiden. 3 Entwürfe stehen gerade online zur Abstimmung. Das Jubiläum richtet sich nach der Verleihung der Stadtrechte. Das römische Xanten ist natürlich noch viel älter.
2: Ich wollte mal sagen, 800 Jahre kommt mir jung vor.
1: Hast du schon gerechnet, ne?
2: Ja, das stimmt doch was nicht. Aber jetzt, wo du es so erklärt hast, ne? Petra. Dankeschön. So, das Wetter am Niederrhein, das ist noch nicht besonders alt heute. Es ist auch nicht besonders schön. 7 Grad aktuell am Barfußpfad in Repeln, in der Dinkner Heide ebenfalls 7 Grad. Viel mehr Temperatur kommt da heute auch nicht mehr dazu. 12 Grad, dann ist finito. Das Ganze ist so ein Mischmasch aus vielen Wolken, aus Wind, aus immer wieder Regen, aber auch ein bisschen Sonne. Und morgen geht es einfach genauso weiter. Da können sich dann sogar Gewitter dazu gesellen.
0: 3 Minuten nach 8:30 haben wir's. Wir schauen auf die Straßen mit unserem Radio KW Verkehrszentrum. Frischer Blitzer kam eben von der Nicole. Der steht in Wesel auf dem Herzogenring. Außerdem wird auch noch geblitzt in Wesel auf der Feldstraße. Gehen wir rüber zum Stadtverkehr. Da staut sich's immer noch so ein bisschen an der Grünthalkreuzung in Alpen. Da ist nämlich die Ampel ausgefallen. Gab gutes Chaos heute. Gerd hat uns aber eben geschrieben, kaum noch Stau, weil die Polizei jetzt da ist und da den Verkehr regelt. Außerdem staut es sich im Stadtverkehr auch noch auf der B58 Rheinbrücke in Richtung Wesel. Schauen wir auf die Autobahn. Die Staus A2 Dortmund-Oberhausen zwischen Dreieck Bottrop und Kreuz Oberhausen. 6 Kilometer, eine halbe Stunde plus. Die 57 Nimwegen Richtung Köln zwischen Moerskapellen und Kreuz Meerbusch. 9 Kilometer Stop and Go. Viertelstunde braucht ihr länger. Und dann noch die A59 Dienstlaken Richtung Duisburg zwischen Duisburg-Althamborn und Kreuz Duisburg. Viertelstunde plus 2 Kilometer Stau. Kommt gut an und viel Geduld, wenn ihr unterwegs seid.
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0: Ja, oh. Nicht alleine.
2: Ach so, ja. Guten Morgen auch Ronny Lehmann aus Förde. Hallo.
4: Hallo.
2: Du bist heute unser Studiogast. Du bist jemand sehr Besonderes. Du bist Spielzeugerfinder, aber du bist gar nicht ursprünglich Spielzeugerfinder, ne?
4: Genau. Ja, ursprünglich Fotograf, ne, zuletzt, und davor Projektmanager für Bahnübergänge.
2: So spannend. Also man kann auch im höheren Alter, ich sag's mit so Gänsefüßchen, weil so hoch alt bist du gar nicht. Wie alt bist du?
4: 40.
2: So, da kann man auch noch mal ganz neu anfangen. Und wir sprechen in dieser halben Stunde unter anderem noch darüber, was du genau erfunden hast und wie es weitergehen soll, was du noch alles erfinden willst. Ne? Ihr könnt übrigens schon mal gucken in der Insta-Story, da seht ihr den Flippy Catch, den Ronny erfunden hat.
0: Wir probieren hier und ich krieg's immer noch nicht hin.
2: Ah, es ist auch nicht einfach,
0: nee,
2: Lukas.
0: Ist es

0: Ah, da wollten zwei was ganz Aufregendes erleben, ne? Auf einem Flug von Panama nach Argentinien haben sich ein Mann und eine Frau in der Business Class ein bisschen zu wild vergnügt. Ja, Flugzeugbesatzung hat sie erwischt und bei der Landung hat sich dann auch noch die Polizei für das Thema interessiert, ja.
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2: Ja, die Worte der beiden ähnlich wie hier. Weiter und stopp.
0: Oh, bitte.
2: Am Ende wird meistens gejubelt. Oh, ja, du hast angefangen.
0: Luki.
2: Es tut mir leid, du hast angefangen. Nächste Spielrunde jetzt bei uns bei Thomas Wagner im landesweiten Geldregenstudio.
0: Und jetzt erstmal Mund auswaschen.
3: Guten Morgen von mir und hallo auf die Baustelle an Onur. Guten Morgen.
4: Guten Morgen, guten Morgen.
3: Was gibt's zu tun da bei euch auf der Baustelle?
4: Ja, wir müssen pflastern, Natursteinpläne legen.
3: Ja.
4: Damit der Park hier gut aussieht, ne?
3: Damit es wieder schön aussieht und wir wieder drüber laufen können sozusagen.
4: Genau.
3: Okay,
4: genau.
3: Und ist noch viel zu tun oder seid ihr kurz vor Fertigstellung?
4: Ist noch viel zu tun. Ist immer viel zu tun.
3: Ja, also seid ihr noch eine Weile beschäftigt da. Okay.
4: Genau.
3: Onur, bevor es weitergeht, für dich gleich wieder an die Steine, würde ich dir hier mal den Geldregen als Baustelle sozusagen noch vorsetzen.
4: Machen wir, ziehen wir durch.
3: Ja, alles klar. Dann viel Erfolg.
4: Danke.
1: 300 Euro.
4: Weiter.
1: 400 Euro.
4: Weiter.
1: 600 Euro.
4: Weiter.
1: 850 Euro.
4: Stopp. Stopp, das reicht.
3: Yo, Onur ist nicht nur ein erfolgreicher Straßenbauer, sondern auch ein erfolgreicher Geldregenspieler, würde ich sagen.
4: Man muss nicht übertreiben immer.
3: Ach, komm. Das können wir schon so stehen lassen. Onur, herzlichen Glückwunsch zu 850 Euro.
4: Vielen, vielen Dank.
3: Also, alle erfolgreich schon auf der Arbeit, die heute Geldregen gespielt haben. Karin im Büro, Onur auf der Baustelle. Und wo seid ihr und wollt Geldregen spielen? 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

0: Glasperlenspiel und geiles Leben hier bei Radio KW. Und ein geiles Leben hat auch, glaube ich, Ronny Lehmann aus Förde. Hallo, heute unser Studiogast.
1: Ja, hallo.
0: Du bist Spielzeugerfinder, du hast den Flippy Catch erfunden. Kannst du uns nochmal erklären, was es ist?
1: Ja, Flippy ist ein Geschicklichkeitsspiel, eine Eistüte mit einem Ring unten dran, den man um den Finger drehen kann und dann einen Ball fängt.
0: Den du aus Versehen erfunden hast. Letztes Jahr im April auf dem Spielzeug eine Eistüte gefunden und ein Flummi gesagt, da mache ich mal was draus.
1: So genau, war's. Richtig. Ja.
2: Und ich kann sagen, der Blick in die Instagram-Story lohnt sich, weil die Steffi, die kann das nämlich richtig gut.
0: Ich kann das schon
2: es
0: richtig
2: gut. Es nervt mich. Weil ich kann es nämlich überhaupt gar nicht.
0: Es ist ein großartiges Spiel. Es ist mittlerweile in 5 Ländern wird es gespielt. Du hast richtig gut akquiriert auf verschiedenen Spielemessen. Und jetzt interessiert uns natürlich, wie sieht eigentlich der Arbeitsalltag eines Spielzeugerfinders eigentlich aus? Was machst du so?
1: Gestern zum Beispiel habe ich bei Almedia in Hiesfeld in Dienstlaken ein Schaufenster dekoriert. Ne? Also es gibt jetzt Flippy in Dienstlaken. Ne? Da. Und letzte Woche zum Beispiel war ich bei einer Zirkusgruppe, also Kinder in Wesel-Bisslich, die da Zirkusaufführungen einstudieren.
0: Ach,
1: und da
0: witzig.
1: Ist Flippy auch dabei.
2: Wie muss man sich das vorstellen? Wie lang arbeitest du so am Tag? Hast du so einen 8-Stunden-Tag oder sagst du, komm, ich lege nochmal 2-3 Stunden drauf?
1: Ich glaube, man guckt nicht so genau auf die Uhr und es fühlt sich auch gar nicht wie Arbeit an. Ne? Das sagen zwar viele, aber es ist tatsächlich so, dass es einfach sehr, sehr viel Spaß macht. Genau.
2: Ich frage mich ja noch, wo kann man Flippy Catch jetzt alles spielen? Ich stelle mir das so vor, du sitzt auf der Toilette, hast einen Flippy Catch dabei und spielst da so ein bisschen Ball und dann...
1: Ja.
0: Kannst du überall, ne?
1: Ich glaube, der Schulhof, ne, der ist so das Hauptding. Ne? Also die Kinder, die spielen halt auch gerne mit dem Bounceball, der kann ja auch springen. Ne? Mhm. Das haben wir, also wir haben 3 verschiedene Bälle noch. Ne?
2: Ja, ja.
1: Und das ansonsten, ich zum Beispiel, ich nehme es auch gerne wie ein Fidget Spinner beim Telefonieren, dass ich einfach damit rumwirbel ein bisschen und dabei...
0: Haut Stress ab auch, ne?
1: Genau,
2: ja, richtig. Das war auch gerade, als hier die Musik lief, hast du die ganze Zeit an der Seite gesehen, da hat sich die ganze Zeit immer sowas gedreht.
0: Ja, ja, ja.
2: Schön.
0: Wie ist das eigentlich mit deiner Familie? Du hast 3 Kinder, eine Frau. Haben die das so unterstützt auch alles oder haben die gesagt, Papa, was ist das denn jetzt? Was soll das?
1: Ja, auf jeden Fall. Also die Unterstützung da auch gerade auf den Messen war auch immer ganz toll, ne? Dass die Kinder da mitgemacht haben und das Zuhause ist ja zum Teil umfunktioniert worden zur Produktion.
0: Ja. Kannst du ruhig erzählen, was du uns gerade gesagt hast schon?
1: Ein Kinderzimmer von meiner mittleren Tochter wurde kurzzeitig geräumt.
2: Ja.
1: Und da wurde dann produziert, genau.
0: Sehr
2: das
0: cool.
2: Ist total eine wirklich total schöne Geschichte. Ronny, sag mal, was hast du in Zukunft noch geplant? Worauf können wir uns freuen? Was sind deine nächsten Spiele?
1: Die nächsten Spiele, ja, da gibt's tatsächlich schon was.
2: Ja.
1: Da kann man aber jetzt noch nicht so groß was drüber sagen. Aber es wird wieder Richtung Geschicklichkeit gehen und
2: diesmal mit dem Fuß.
0: Kannst du den
2: Fuß so drehen?
1: Genau, einen großen Zeh, den Flippy.
0: Also, cool. Ein Erfinder vom Niederrhein. Du warst übrigens auch schon in New York, hast du gerade gesagt, auf der Spielzeugmesse. Also du bist richtig international unterwegs. Ronny poliert sein Business-Englisch noch auf und wir werden noch viel von dir sehen, glaube ich. Schön, dass du da warst. Vielen, vielen Dank und natürlich ganz viel Erfolg mit deinem Flippy Catch. Und ihr guckt bitte mal in die Insta-Story, ne? Wie das geht. Der Lukas ist nicht so gut wie
2: ich. Ich möchte nicht darüber reden.
0: Tschüss, Ronny. Ja, alles Gute dir.
1: Tschüss.

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1: Mit Thorsten Adolfs. Guten Morgen. Es ist in den vergangenen Wintern häufiger passiert. Man geht in die Apotheke, um Fiebersaft fürs Kind oder Antibiotika zu holen. Und dann hört man, haben wir gerade nicht. Das soll sich bald ändern, denn im Kampf gegen Engpässe bei lebenswichtigen Medikamenten hat sich die EU jetzt auf neue Regeln geeinigt. Danny Hopper aus dem News-Team. In Zukunft sollen mehr wichtige Medikamente in Europa hergestellt werden.
2: Genau, denn momentan ist Europa hier sehr abhängig von Herstellern aus Asien. Im letzten Jahr kamen 80-90% der Medikamente von dort, vor allem aus China. Und wenn dort Lieferprobleme entstehen, bekommen wir das hier zu spüren. Dann müssen wir mehrere Apotheken abklappern, auf Ersatzpräparate ausweichen oder warten, obwohl man das Medikament eigentlich sofort braucht. In Zukunft sollen wichtige Arzneimittel bei öffentlichen Aufträgen eher aus Europa kommen und gemeinsame Einkäufe mehrerer EU-Staaten sollen auch einfacher werden. Ziel ist es, dass Medikamente so verlässlicher verfügbar sind und Europa in Krisen weniger abhängig von anderen Staaten ist.
1: Bei den Medikamenten, von denen wir hier sprechen, geht es ja vor allem um kritische Medikamente.
2: Genau, damit meint die EU-Kommission Medikamente, von denen es nur wenige zur Auswahl gibt oder eben auch gar keine Alternativen. Darunter fallen unter anderem Antibiotika und Antithrombotika, Krebsmedikamente und Herz-Kreislauf-Mittel. Also alles Arzneimittel, bei denen Versorgungsengpässe bei Betroffenen für echte Probleme sorgen. Vor allem in der Corona-Pandemie hat man in der EU festgestellt, dass es hier Schwachstellen in den Lieferketten gibt. Und deshalb hat man diese neuen Regeln beschlossen. Jetzt müssen nur noch das Europaparlament und die EU-Staaten zustimmen.
1: Dankeschön, Danny. Und jetzt weitere Meldungen im Überblick. Die Preissteigerung in Deutschland lag im vergangenen Monat im Vergleich zum Vorjahreszeitraum bei 2,9%. Vor allem der anhaltende Preisdruck bei Kraftstoffen sei für die Verbraucher deutlich spürbar, heißt es vom Statistischen Bundesamt. Strom, Erdgas und Fernwärme waren dagegen etwas günstiger als vor einem Jahr. Beim Terrorangriff der Hamas auf Israel vor gut 2,5 Jahren und während der anschließenden Geiselhaft hat es systematische sexualisierte Gewalt gegeben. Das steht im Abschlussbericht einer israelischen Kommission. Die Rede ist von Vergewaltigungen und Gruppenvergewaltigungen, sexueller Folter und Verstümmelung, erzwungener Nacktheit und Hinrichtungen. Alle Passagiere und Besatzungsmitglieder haben das Kreuzfahrtschiff Hondius nach dem Hantavirus-Ausbruch mittlerweile verlassen. Die 4 nach Deutschland gebrachten Passagiere müssen jetzt lange in Quarantäne bleiben, wegen der oft langen Zeitspanne zwischen Ansteckung und Erkrankung. Wer zum Arzt geht, der geht davon aus, dass er sich auf die Technik in den Praxen verlassen kann. Der aktuelle Röntgenreport des TÜV zeigt aber, jedes 8. Röntgengerät in Deutschland hat Mängel. Das ist ein leichter Anstieg im Vergleich zum Vorjahr. Die Experten fanden vor allem Probleme bei der Bildqualität und beim Strahlenschutz. Der TÜV-Verband fordert deshalb mehr Qualitätssicherung und bessere Schulungen für alle, die mit den Geräten arbeiten müssen. Das waren die Nachrichten mit Thorsten Adolfs.
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3: Guten Morgen. 3:09 haben wir. Hier ist Radio KW. Wir gucken mal flott aufs Wetter bei uns am Niederrhein. Da sind die Eisheiligen. Tag 2 heißt Temperaturen nicht viel. 12 Grad heute maximal. Im Moment haben wir windige 8 Grad, unter anderem am Auesee oder auch am Tenderingsee. Dazu gibt es viele Wolken. Es kann immer wieder nass werden, vor allen Dingen jetzt gleich am Vormittag und am Abend. Zwischendurch auch mal trockene Abschnitte, aber viele Wolken. Morgen geht's dann sehr ähnlich weiter.
4: Dann schauen wir auf die Straßen. Hier ist euer Radio KW Verkehrszentrum mit Blitzern, unter anderem in Wesel auf dem Herzogenring und in Wesel auf der Feldstraße. Das hat die Moni gemeldet. Schauen wir in den Stadtverkehr. Da staut sich gerade auf der B473, wenn ihr von Bocholt nach Hamminkeln unterwegs seid. Und auch immer noch an der Grüntalkreuzung in den Alpen. Da ist nämlich heute die Ampel ausgefallen. Mittlerweile regelt die Polizei hier den Verkehr. Schauen wir auf die Staus auf den Autobahnen A2 Dortmund-Oberhausen zwischen Bottrop und Kreuz-Oberhausen. 6 Kilometer, eine halbe Stunde plus. Die A3 Köln Richtung Arnheim zwischen Kreuz-Oberhausen-West und Kreuz-Oberhausen. 4 Kilometer, Viertelstunde plus. Und dann noch die A57 Nimwegen Richtung Köln zwischen Kreuz-Mörs und Kreuz-Meerbusch. 9 Kilometer Stau, 30 Minuten plus auch hier. Wenn ihr noch was habt für uns, Staus, Störungen, Blitzer, schickt uns das gerne rein per WhatsApp an die 0800 801 und 4x8. Kommt gut und vor allem sicher an.
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4: So, dass das Wetter heute so richtig schön ist, das können wir euch nicht garantieren.
3: Nein.
4: 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Euro? 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
4: Du hast das viel schöner gesagt als ich.

0: Pizza Props und Waves ganz entspannt durch den Morgen. 8:50 haben wir am Dienstag. Ich sag nur, Freunde, packt schon mal den Bollerwagen, ne?
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0: Weil am Donnerstag, also übermorgen, ziehen die Männers wieder mit ihren besten Freunden und ein paar Bierchen los. Egal ob Papa oder nicht. Für viel Tradition am Vatertag.
2: So, und diese Touren, die enden dann meistens auf irgendeiner Vatertagsparty bei uns im Kreis Wesel. Und so eine gibt es dieses Jahr zum Beispiel wieder in Dienstlaken, und zwar auf dem Rasenplatz vom TV Jahn Hiesfeld.
0: Und die Organisatoren haben sich einen sehr kreativen Namen für diesen Spaß ausgedacht. Walking Dead. Ja. Ab 14 Uhr geht's los, wird natürlich gegrillt. Ehrlich, deftig, ohne Schnickschnack, so heißt es auf Insta. Und natürlich läuft auch gute Musik. Bollerwagen, und das finde ich am süßesten an der Sache, können auf dem Bollerwagen Parkplatz
2: schön, ob es da auch Stau gibt. Und Steffi, das Schöne ist, du kannst auch kommen.
0: Ach, herrlich.
2: Ja, Frauen sind natürlich auch herzlich willkommen.
0: Ja, Mensch.
2: Und das Schöne ist, diese Vatertagsparty, die ist nämlich was ganz, ganz Besonderes. Die hat es nämlich seit ein paar Jahren nicht mehr gegeben. Und jetzt haben sich so ein paar Dienstlaken da gedacht, wir wollen genauso feiern wie eben früher. Mhm. Bis zu 2000 Leute, die werden hier erwartet. Und es werden noch freiwillige Helfer gesucht. Könnt ihr einfach gerne mal bei Insta suchen, Walking Dead Hiesfeld, da könnt ihr euch melden, wenn ihr Lust habt, als freiwilliger Helfer mitzumachen.
0: Was kannst du da freiwillig helfen? Bier aufmachen oder was?
2: Bollerwagen ziehen. Aha.
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0: Servus. Hier sind Steffi Hein und Lukas Manschau. Ich kann nicht so gut Wienern leider.
1: Ach so, ich dachte jetzt bist du perfekt vorbereitet für den ESC am Wochenende.
0: Nein.
1: In Wien. Nee, bist du gar nicht. Ach. Nicht so ein bisschen Wiener Schmäh, kannst du nicht?
0: Ein bisschen,
1: was geht immer, ne?
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3: Wenn du in ein echtes Kaffeehaus hineingehst, behandelt dich der Kellner so, als hätte er dich vor 20 Jahren schon nicht leiden können und jetzt bist du plötzlich wieder da.
4: Okay, bitte.
3: Falls er trotzdem deine Bestellung aufnimmt, musst du erstmal die ganzen Vokabeln können für die Kaffeespezialitäten. Melange, verlängerter, kleiner Brauner, großer Brauner, Einspänner, ein Kapuziner, das ist ein kleiner Cappuccino, ja, und ein Wiener Würstchen heißt natürlich Frankfurter. Wenn also der Green Room beim ESC genauso schön ist wie ein echtes Kaffeehaus und die Menschen da drin aber etwas freundlicher, dann wäre das allererste Sahne, beziehungsweise allererster Schlagobers.
4: Okay, bitte.
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0: Und wir sind, glaube ich, jetzt auch mal kurz eure Helden. Wir verraten euch jetzt, dass ihr an der Shell auf der Autobahn besonders günstig gerade Diesel tanken könnt. Da ist leider gestern Abend so ein kleiner Fehler passiert. Hm. Kostet jetzt der Liter 1,84.
1: Ach, das ist ja günstig, kriegst ja hinterhergeschmissen.
0: Also wer günstig tanken will, bis heute Mittag wegen einer Preispanne an den Shell-Tankstellen, könnt ihr vor allen Dingen an der Autobahn Diesel günstig tanken.
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0: Die Pause hat Marcona reingemacht, um Radiomoderatoren zu verwirren. Ich wette, Walking in Memphis, hier bei Radio KW, um 9:30. Es ist Zeit für die Nachrichten und für Petra Aßmann. Hallo.
1: Schönen guten Morgen.
0: Dienstlaken lockt ja gerne mal internationale Stars an. Dafür sorgen Fantastival, klar, Sommerkultur und das noch sehr junge Waikiki-Festival. Petra, das konnte jetzt aber einen richtig großen Headliner ankündigen.
1: Ja, wir können uns auf Glockenbach freuen. Ein echtes Musikphänomen hinter schwarzer Maske. Bei uns werden ja zum Beispiel Home oder Better Days rauf und runter gespielt. Mitte September kommt Glockenbach nach Dienstlaken mit seinem Elektro-Pop-Sound. Insgesamt werden 25 Acts zum Waikiki-Festival erwartet und die ersten Ticketkategorien sind auch schon ausverkauft.
0: Das Waikiki-Festival ist ja gerade mal 3 Jährchen alt, wird aber immer größer.
1: Ja, für Dienstlaken war es 2023 das erste elektronische Musikfestival. Und die Zahl der Künstler hat sich mittlerweile verdoppelt. Für Stimmung sorgen außerdem auch diesmal wieder Foodtrucks und Cocktails.
0: Und jetzt gibt's weitere Meldungen im Überblick.
1: Cafés, Restaurants und Kneipen stellen gerade wieder ihre Tische raus. In Moers ist das laut Steuerzahlerbund ein teures Vergnügen. Für eine Fläche in Wohnzimmergröße zahlt die Außengastro hier über 800 Euro pro Saison. Damit landet Moers bei der Terrassengebühr deutlich über dem NRW-Schnitt. Positivbeispiel ist dagegen Krefeld. Die Nachbarstadt hat beschlossen, bis 2030 auf die Abgabe zu verzichten. Wesel braucht neue Unterkünfte für Geflüchtete, weil andere wegfallen. Zu den Favoriten gehört ein früheres Autohaus mit Platz für 75 Bewohner. Dagegen gibt es aber Widerstand. Laut NRZ bittet Förde, einen anderen Standort zu wählen. Die Stadt fürchtet, dass die Aufgabe der Integration auf sie verlagert wird. Zum Einkaufen etwa wäre Förde Friedrichsfeld näher als Wesel. Nächste Woche entscheidet der Rat. In Xanten läuft gerade ein besonderer Countdown. Die Stadt zählt auf ihrer Homepage 800 Tage runter bis zu ihrem 800. Geburtstag. In 2 Jahren wird er gefeiert mit vielen Events und einem eigenen Logo. Wie das ausschaut, darüber könnt ihr in Xanten mitentscheiden. 3 Entwürfe stehen gerade online zur Abstimmung. Das Jubiläum richtet sich übrigens nach der Verleihung der Stadtrechte. Das römische Xanten ist natürlich noch viel älter.
0: Ich finde das schön, dass du das immer dabei sagst, weil es würde einen sonst verwirrt zurücklassen.
1: Oder? Ich habe auch gedacht, 800 Jahre? Hä? Moment mal.
0: Diese junge Stadt Xanten. Danke für die Aufklärung. Wie gesagt, 9.33 Uhr haben wir. Hier ist Radio KW. Das Wetter am Niederrhein ist eisheilig. 12 Grad heute am Nachmittag maximal. Im Moment windige 9 Grad, zum Beispiel in Kamp-Lintfort am Kino oder auch in Hüngse am Otto-Pankok-Museum. Dazu ziemliches Durcheinander am Himmel. Wolken, ein bisschen Sonne. Immer wieder kann es auch nass werden, vor allen Dingen am Vormittag und am Abend. Morgen kriegen wir das Gleiche nochmal.
2: Dann geht's rüber auf die Straßen ins Radio KW Verkehrszentrum. Da gibt's 2 Blitzer für euch. Einmal in Wesel auf dem Herzogenring und dann nochmal in Wesel. Diesmal aber auf der Feldstraße. Schauen wir auf den Stadtverkehr. Staut sich aktuell, wenn ihr von Bocholt nach Minkeln fahrt. Das ist die B473 und auch immer noch Stau an der Grüntalkreuzung wegen eines Ampelausfalls. Dann geht's rüber auf die Autobahn. Hier braucht ihr aktuell am längsten. Einmal auf der A2 Dortmund-Oberhausen zwischen Bottrop und Kreuz-Oberhausen. 6 Kilometer, eine halbe Stunde plus. Die 3 Arnheim Richtung Oberhausen zwischen Wesel und Hüngse, 2 Kilometer Stau, 10 Minuten plus. Die A57 Nimwegen Köln zwischen Mörskapellen und Kreuz-Meerbusch, 8 Kilometer Stop and Go, 10 Minuten kommen hier oben drauf. Und dann noch die A59 Dienstlaken-Duisburg zwischen Duisburg-Althamborn und Kreuz-Duisburg, 2 Kilometer Stau, 5 Minuten plus. Wenn ihr unterwegs seid, wünschen wir euch eine gute und vor allem sichere Fahrt.
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0: Lukas, wenn das mit dem Radio nichts mehr ist, ich sehe auf jeden Fall neue Berufsperspektive für dich.
2: Ja?
0: Ja, Synchronsprecher, so für Filme.
2: Ja?
0: Für so Actionfilme. Wirklich? Weißt du, wie du im Verkehr immer redest?
2: Wie denn?
0: Du sagst, Ampelausfall. Ja, das
2: klang irgendwie nicht wie so eine Actionfigur jetzt gerade, aber...
0: Doch, kommt drauf an, wie man Actionfilm definiert.
2: Ja. Flugzeug, ne?

0: mit Ray of Light am Dienstagmorgen 9.40 Uhr. Hier ist Radio KW.
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0: Harmonika hätte. Ne? Ich könnte mindestens genauso gut spielen. Wie die Eurythmics. There Must Be an Angel. Lukas guckt doch nicht so.
1: Ich schüttel den Kopf.
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0: Lukas schüttelt den Kopf. Thomas Wagner im Geldregen-Studio schüttelt sein Geldsäckchen. Guten Morgen.
3: Als nächstes bei mir im Geldregen hier gleich Sandra. Hallo.
4: Ja, guten Morgen.
3: Du hast gerade sowas wie, ich will es nicht so negativ machen, aber sowas wie Zwangsurlaub 3 Wochen, weil den musstest du leider nehmen, ne?
4: Ja, genau.
3: Okay,
4: ja.
3: Und jetzt weißt du noch gar nicht so richtig, was du eigentlich machen sollst, obwohl du Urlaub
4: richtig.
3: Hast.
4: Genau, was, aber man ja könnte ja nochmal wegfliegen, genau.
3: Ja, na klar, was schwebt dir denn so vor, wenn es dann vielleicht spontan doch noch in den Urlaub geht?
4: Ja, Türkei oder Ägypten, ja, da wo es schön warm ist auf jeden Fall.
3: Okay, du hast aber noch nichts gebucht, weil dieser Urlaub gar nicht ja so unbedingt geplant
4: ja,
3: war, ne?
4: Richtig, genau. Also wirklich kurzfristig dann.
3: Ja,
4: genau.
3: Dann gucken wir doch jetzt mal hier, ob der Geldregen dich da in den Flieger setzen könnte vielleicht bald.
4: Mhm, super.
3: Schauen wir mal.
2: 200 Euro.
4: Weiter.
2: 350 Euro.
4: Weiter.
2: 450 Euro.
4: Weiter.
2: 700 Euro.
4: Weiter.
2: 1000 Euro.
4: Weiter.
2: 2000 Euro.
4: Weiter.
2: 5000 Euro.
4: Stopp.
3: Ja, guck mal.
4: Ich werd verrückt.
3: Ich auch.
4: Ich freue mich so.
3: Jetzt wird aus dem 3-wöchigen Urlaub, den du ja gar nicht unbedingt selbst so nehmen wolltest, vielleicht dein Traumurlaub.
4: Wahnsinn, ich freue mich.
3: 5000 Euro Gott. Für dich. Herzlichen
4: Super,
3: Glückwunsch.
4: Ich freue mich. Dankeschön, danke.
3: Sehr gerne. Hast du dir verdient.
4: Dankeschön, super.
3: Und so kann man sich mit dem Geld aus dem Geldregen doch eine gute Zeit machen. Ne? Und ihr jetzt als nächstes hier auf jeden Fall. Weil wir erhöhen unser Versprechen und gehen einfach mal auf 20.000 Euro. Die sind jetzt drin in einer der nächsten 3 Spielrunden. Also, es geht um sichere, garantierte 20.000 Euro in einer der nächsten 3 Runden hier.
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0: Das war der Dienstagmorgen hier bei Radio KW mit Steffi Hein und Lukas Mansch. So, und fast drei Viertel von uns sparen, wenn sie einkaufen sind, ne? Oder versuchen es zumindest. Oft machen das so Lockangebote das Leben schwer. Und ein Angebot, was ihr nicht ablehnen könnt, das gibt's gleich bei Tobi Bitter.
1: Billiger, billiger, billiger. Nur heute Sonderangebot. Morgen ist es wieder weg. Wir sprechen gleich über Rabatte. Kauf 3, zahl 2. Warum wir am Ende mit mehr an der Kasse stehen, als wir eigentlich am Anfang wollten. Und worauf man beim Sparen achten muss. Das also gleich im super Sonderangebot ab 10 Uhr.
2: Da kann man auf jeden Fall zugreifen. Kein Blockangebot im Grunde, der Bitter. Ne? Steffi Hein, Lukas Mansch sind raus. Ciao.
0: Tschüss.

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1: Mit Thorsten Adolfs. Guten Morgen. Der Irankrieg hat den Alltag noch mal teurer gemacht. Das bestätigen neue Zahlen des Statistischen Bundesamtes. Demnach ist die Inflation weiter angestiegen. Im April lag sie bei 2,9%. Das ist der höchste Wert seit mehr als 2 Jahren. Danny Hopper aus dem News-Team. Wir können es uns denken, das liegt vor allem an den Energiepreisen.
2: Ja, die lagen im April noch mal 10% höher als im Vorjahresmonat. Das liegt vor allem an den hohen Spritpreisen an den Tankstellen. Denn wenn man sich die anderen Energieprodukte anschaut, geht die Tendenz sogar in die andere Richtung. Strom, Erdgas und Fernwärme sind sogar billiger geworden, weshalb Haushaltsenergie insgesamt im April sogar etwas günstiger war als im Vorjahresmonat. Und zu den Spritpreisen muss man auch sagen, der Tankrabatt ist in diesen Zahlen noch nicht enthalten, der kam ja erst im Mai. Die Statistiker ziehen außerdem noch einmal einen Vergleich zur Zeit, als der Ukraine-Krieg ausgebrochen war. Und da sei Energie noch mal deutlich teurer geworden als jetzt im Iran-Krieg, sagen sie.
1: Auch das Einkaufen ist zuletzt ja immer teurer geworden. Wie sieht's bei Lebensmitteln aus?
2: Also hier ist der Preisanstieg diesmal deutlich geringer mit 1,2%. Ein paar Lebensmittel stechen da aber heraus. Vor allem Zucker, Marmelade, Honig und andere Süßwaren sind teurer geworden. Aber auch Fisch und Fischprodukte. Und auch bei Eiern haben die Preise stark angezogen, um fast 15%. Günstiger geworden sind dagegen Butter, Speisefette, Olivenöl, Kartoffeln und Molkereiprodukte. Auch Dienstleistungen sind wieder etwas teurer geworden. Zum Beispiel Autoreparaturen, aber auch Nahverkehrstickets. Das liegt vor allem daran, dass das Deutschlandticket im Vergleich zum Vorjahresmonat teurer geworden ist.
1: Dankeschön, Danny. Und jetzt weitere Themen im Überblick. Auf dem Flughafen von Athen mussten 177 Lufthansa-Passagiere ihre Maschine über Notrutschen verlassen. Dabei wurden 3 Insassen leicht verletzt. Der Airbus, der auf dem Weg nach München war, war kurz nach dem Start zum Flughafen zurückgekehrt. Weil es in der Maschine stark gerochen hat, hatte die Crew eine Luftnotlage erklärt. Der britische Premier Starmer steht massiv unter Druck. Nach einer Nacht mit mehreren Krisensitzungen haben sowohl die Innen- als auch die Außenministerin Starmer empfohlen, einen Zeitplan für seinen Rücktritt vorzulegen. Hintergrund sind die desaströsen Wahlergebnisse seiner Labour-Partei bei den Kommunal- und Regionalwahlen. Ende vergangenen Jahres haben weniger Menschen bei uns in Deutschland Schutz gesucht als im Jahr davor. Insgesamt waren es rund 3,2 Millionen. Das war verglichen mit Ende 2024 ein Rückgang um 68.000. Die meisten von ihnen kamen aus der Ukraine, gefolgt von Syrien und Afghanistan. Das Interesse an der Altersvorsorge ist leicht gestiegen. Laut einer aktuellen Umfrage des Bankenverbandes, über die Funke Mediengruppe berichtet, beschäftigen sich mittlerweile 4 von 10 Berufstätigen ernsthaft mit der Frage, wie sie ihr Geld für später anlegen können. Die Umfrage zeigt aber auch, dass sich die Mehrheit weiterhin nicht aktiv mit dem Thema auseinandersetzt. Besonders problematisch, gerade wer finanziell eher knapp bei Kasse ist, schaut seltener auf die Vorsorge, obwohl das dort eigentlich am nötigsten wäre. Laut der Umfrage spielt die eigene wirtschaftliche Lage damit eine entscheidende Rolle dabei, ob man das Thema angeht oder lieber aufschiebt. Das waren die Nachrichten mit Thorsten Adolfs.
3: Ja, die Eisheiligen, die lassen die Klimaanlage da draußen, glaube ich, laufen. Viele Wolken sind unterwegs, mal Sonne, auch Schauer sind drin. Dazu doch eher kühle, maximale 13 Grad. Teilweise haben wir es gerade aber noch einstellig. Morgen am Mittwoch dann auch eher nass. Gewitter sind tatsächlich dann auch möglich und wir bekommen maximal 15 Grad. 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Jetzt der Verkehrsservice mit der A2 Dortmund Richtung Oberhausen. Zwischen dem Dreieck Bottrop und dem Kreuz Oberhausen 6 Kilometer Stau. Da verliert ihr eine halbe Stunde. Auf der A3 von Arnheim nach Oberhausen steht ihr zwischen Wesel und Hünxe auf 2 Kilometern im Stau, kostet euch 10 Minuten. Die A40 Dortmund Richtung Duisburg zwischen dem Dreieck Bochum West und Essen Ost 7 Kilometer stockend. 10 Minuten plus haben wir hier. Und auf der A57 von Nimwegen Richtung Köln zwischen Mörskapellen und dem Kreuz Meerbusch 8 Kilometer Stau. Da seid ihr aber in gut 20 Minuten durch. Geblitzt wird unter anderem in Bottrop auf der Prosperstraße in beide Richtungen, in Mülheim auf der Paul-Kosmalla-Straße. Dann haben wir noch einen Ampelausfall gemeldet aus Alpen an der Rheinberger Straße und zwar an der Grüntalkreuzung. Dann wird noch geblitzt unter anderem in Mörs und zwar an der Römerstraße direkt am Edeka oder im Wesel am Herzogenring. Wenn ihr noch was entdeckt, dann meldet euch.
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3: Kommt vor allen Dingen alle gut an.
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3: Tag zusammen, wir sprechen heute über Tipps und Tricks beim Sparen. Nicht unbedingt sparen müsst ihr, wenn ihr euch 20.000 Euro holt. Die könnt ihr mit vollen Händen rausnehmen. werfen, hätte ich jetzt beinahe gesagt. Ausgeben könnt ihr aber auch anlegen. Das ist ganz euch überlassen. Ihr müsst euch die Kohle einfach nur im Geldregen holen. 20.000 Euro in den nächsten drei Runden garantiert. In welcher von den dreien? Das müsst ihr allerdings selber herausfinden.
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0: Das ist der Dienstagvormittag hier bei uns. Und wir sprechen heute so ein bisschen über Tipps und Tricks rund ums Sparen. Und bei dieser Nummer, da kommt noch so ein bisschen Schadenfreude obendrauf. Denn es gibt gute Nachrichten für viele Autofahrer bei uns in NRW. Seit gestern Abend können wir für aktuelle Verhältnisse doch sehr günstig tanken. Emily Drees aus dem Vormittagsthema ist bei mir. Es gibt gerade einen etwas größeren Preisfehler.
1: Ja, und zwar bei vielen Autobahntankstellen von Shell. Da sind seit gestern Abend wohl bundesweit an vielen Zapfsäulen die Dieselpreise deutlich unter die 2-Euro-Marke gefallen. Die Tankpreise sind ja an den Raststätten meist noch mal deutlich höher als innerorts und liegen immer so zwischen 2,30 Euro und 2,80 Euro. In den letzten 15 Stunden gab es teilweise von rund um die 1,80 Euro eben den Liter Diesel. Aufgefallen ist das Ganze übrigens gestern Abend an einer Tankstelle in Haltern am See. Und das ging dann natürlich auch direkt durch einige Facebook-Gruppen und Foren und hat dann ganz schnell zu langen Schlangen an den Shell-Tankstellen gestern Abend geführt.
0: So, und jetzt kommt der Punkt, wo ich mich dann ein bisschen freuen muss und da kommt die Schadenfreude raus, denn die Tankstellen dürfen ja vor 12 Uhr den Preis nicht erhöhen. Das heißt, die dürfen also frühestens in einer Stunde und 44 Minuten den Preis wieder anheben, ne?
1: Genau, also bis 12 Uhr bleiben die Preise erstmal so niedrig, da gibt es dann auch nichts dran zu ändern. Ich habe jetzt gerade auch nochmal nachgeschaut, 1,84 für den Liter Diesel auf einer Tankstelle in Bottrop an der A2 und genau da war eben auch unser Hörer Florian.
2: Hi Tobias, Florian hier. Ich habe das heute Morgen bei euch gehört mit dem Diesel. 1,84 Euro. Und dann bin ich direkt los zur Raststätte Bottrop Süd war das, an der A2 da direkt. Und habe natürlich sofort vollgetankt. Mit meinem Camper bin ich dahin, weil wir fahren eh morgen in den Kurzurlaub an die Ostsee nach Grömitz. Wir hätten eh tanken müssen. Und dann dachte ich, boah, 1,84, mach voll. Und das hat sich mal richtig gelohnt. Vor allem mit Shell Club Smart kriegst du ja nochmal 2 Cent Rabatt. Also 1,82 habe ich dann nur getankt, den Liter Diesel. Super, vielen Dank euch.
1: Und wichtig ist, die Preise gelten natürlich nur, solange der Diesel vorhat reicht. Wie der Fehler jetzt überhaupt zustande gekommen ist, dazu hat Shell bis jetzt noch nichts gesagt.
0: Tja, das kann uns am Ende des Tages auch ziemlich egal sein. Also ungewöhnlich günstiger Diesel, gerade an vielen Autobahnraststätten, falls ihr da unterwegs seid. Und vor allen Dingen auch ein Diesel habt, dann Glückwunsch zu diesem günstigen Preis gerade. Teilweise 1,84 nur für den Liter Diesel an der A2.

0: Giordano, Musik von Jason Russ. Damit geht's hier durch diesen Dienstagvormittag. Tobi Bitter ist hier. Tag zusammen. 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

0: Tja, dass die Eisheiligen sind, das merkt man, glaube ich. Ne? Am Wochenende war noch richtig schön warm und jetzt ist er wieder so uselig frisch. Vielerorts noch einstellige Temperaturen. Bis 12 Grad geht's am Nachmittag noch rauf. Ja, das ist so ein Mix aus Sonne und Wolken. Wobei die Sonne tatsächlich immer seltener wird. Dafür werden Schauer wieder wahrscheinlicher. Morgen am Mittwoch dann so ein richtiges eigentlich Aprilwetter. Sonne, Wolken, Gewitter, Regen. Alles mit dabei. Je nach Ort sogar bis zu 15 Grad wieder drin. Jetzt der Verkehrsservice für euch um kurz nach 11:30 mit der A2 Dortmund Richtung Oberhausen. Zwischen dem Dreieck Bottrop und dem Kreuz Oberhausen 6 Kilometer Stau plus eine knappe halbe Stunde hier. Dann die A3 von Arnheim nach Oberhausen zwischen Wesel und Hünxe. 1 Kilometer Stau noch übergeblieben plus 10 Minuten da. Geblitzt wird unter anderem in Mülheim auf der Paul-Kosmaller-Straße, in Oberhausen Rehmer, in Mörs auf der Römerstraße, in Wesel auf der Feldstraße und dem Herzogenring. Wenn ihr noch was entdeckt, dann meldet euch.
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0: Tag zusammen an diesem Dienstagvormittag. Ganz viele Diamanten habe ich euch mitgebracht. Diamonds jetzt hier bei uns.

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0: Das sind die 80er hier bei uns mit Michael Jackson, dem King of Pop.
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0: Ja, und vom King of Pop geht's rüber zum King of landesweite Geldregenstudium. Rüber zum Kollegen Thomas Wagner.
2: Hallo von mir und guten Tag an Tim.
3: Hallo.
2: Du bist der Nächste im Geldregen.
3: Super.
2: Aufgeregt?
3: Ja, auf jeden Fall.
2: Das wirst du gleich wunderbar meistern. Ich drück dir auf jeden Fall schon mal die Daumen. Vor allem steht ja nächstes Jahr sowieso noch was Großes für dich an, und zwar Hochzeit.
3: Genau, ich wollte nächstes Jahr mit meiner Verlobten heiraten im Juni.
2: Was habt ihr für eine Hochzeit geplant? Irgendwas Besonderes, Standardhochzeit? Erzähl uns mal von.
3: Ja, wir wollten so mit ungefähr 60 bis 70 Personen, also der engere Familienkreis und dann noch ein paar Freunde, wollten wir schön feiern. Location haben wir uns noch nicht genau entschieden. Aber gerne was, wo alles inklusive ist, wo wir uns um nichts kümmern müssen.
2: Ja, Tim, dann kümmern wir uns doch jetzt mal um die Finanzen dafür.
3: Perfekt.
2: Dann geht's los. Hier kommt dein Geldregen.
1: 300 Euro.
3: Weiter.
1: 500 Euro.
3: Weiter.
1: 800 Euro.
3: Weiter.
1: 900 Euro.
3: Stopp.
2: Dann wünsche ich dir schon mal im Vorfeld eine schöne Hochzeit und zumindest 900 Euro gibt es vom Geldregen dazu.
3: Perfekt, super, danke schön.
2: Herzlichen Glückwunsch.
3: Danke.
2: Und dann gehen wir in die nächste Spielrunde und ich kann euch sagen, die versprochenen 20.000 Euro sind ja weiterhin drin. Jetzt in dieser oder in der nächsten Runde. Also versucht euch mal ranzuwagen.
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Das ist ganz neue Musik von Somber Homewrecker, habt ihr gerade gehört. Und das sind jetzt noch die 90er für euch mit Verve Bittersweet Symphony vor den Nachrichten.

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1: Mit Thorsten Adolfs. Guten Tag. Die Unzufriedenheit in der Bevölkerung ist hoch. Die Umfragewerte der Bundesregierung sind schlecht. Und in den vergangenen Wochen gab es kaum eine Idee, über die sich Union und SPD nicht gestritten haben. Das soll jetzt anders werden. Ein wichtiger Schritt dazu ist der Koalitionsausschuss. Heute treffen sich die Fraktionsspitzen von Union und SPD wieder und wollen gemeinsam Wege aus der Krise finden. Infos dazu von Marc Weiß.
2: Zuletzt wurde viel über die Wirtschafts- und Sozialpolitik gestritten. Wer soll wo, wie und in welcher Höhe entlastet werden? Wie viel mehr müssen Besserverdiener dazu beitragen? Oder soll es nur besonders Reiche treffen? In all diesen Punkten gehen die Meinungen von SPD und Union traditionell auseinander, ganz unabhängig davon, ob sie in einer Koalition sind. Weil aber die deutsche Wirtschaft nach wie vor nicht aus der Krise kommt und man fast wöchentlich wieder vor neuen Herausforderungen durch Kriege oder andere internationale Krisen steht, wollte man jetzt eigentlich schnelle und gute Ergebnisse liefern. Und hatte sich unter anderem auf die Entlastungsprämie geeinigt. Aber auch das hat nicht funktioniert, denn der Bundesrat hat abgelehnt, aus Sicht der Union vor allem die eigenen Parteikollegen, die dort als Länderregierungschef sitzen. Aber auch ein SPD-geführtes Land stimmte dagegen. Immerhin gibt es in der Koalition eine gewisse Selbsterkenntnis. SPD-Chef Klingbeil sagte vor ein paar Tagen, man sei in einer Phase gewesen, wo das Gegeneinander diese Koalition geprägt habe. Er wolle da aber wieder rauskommen und jetzt die großen Dinge in diesem Land angehen.
1: Und jetzt weitere Nachrichten in der Zusammenfassung. Bundeskanzler Merz ist beim Bundeskongress des Deutschen Gewerkschaftsbundes in Berlin minutenlang ausgepfiffen worden. Auslöser für die Proteste war seine Äußerung, dass alle ihren Beitrag zum Wirtschaftswachstum leisten müssten. Ohne Wachstum gäbe es keine Steuereinnahmen, dann seien auch kein leistungsfähiger Sozialstaat und keine auskömmliche Rente möglich, sagte Merz. Die Zahl der Fahrraddiebstähle in Deutschland geht weiter zurück. Dafür wird jeder einzelne Diebstahl für die Versicherer aber teurer. Im Schnitt haben sie jeden Betroffenen 1.270 Euro überwiesen und damit 80 Euro mehr als im Jahr davor. Vor allem hochwertige Fahrräder und E-Bikes würden die Kosten nach oben treiben, heißt es vom Gesamtverband der deutschen Versicherungswirtschaft. Weltweit sind im vergangenen Jahr zum ersten Mal mehr Menschen durch Gewalt und Konflikte innerhalb ihrer Heimatländer vertrieben worden als durch Katastrophen. Nach Angaben der Beobachtungsstelle für Binnenvertriebene waren es 32,2 Millionen Menschen und damit 60% mehr als im Vorjahr. Fast zwei Drittel von ihnen kommen aus dem Iran und dem Kongo. In Nordrhein-Westfalen haben im vergangenen Jahr deutlich mehr Schülerinnen und Schüler die Schule ohne Abschluss verlassen. Insgesamt waren es gut 7.400 Jugendliche, was einem Anteil von über 4% entspricht. Beim Statistischen Landesamt ist vom höchsten Stand seit 10 Jahren die Rede. Zum Vergleich, damals lag dieser Wert noch bei knapp über 2%. Ein möglicher Grund für den Anstieg ist die Situation geflüchteter Kinder und Jugendlicher. So hatten unter den ausländischen Schulabgängern ohne Abschluss besonders viele die ukrainische Staatsangehörigkeit. Soweit die Meldungen mit Thorsten Adolfs.
3: Das ist eher eine graue Angelegenheit und wir sind mittendrin in den Eisheiligen und da spüren wir, glaube ich, auch mit doch erfrischenden Temperaturen, Sonne ab und zu mal möglich, Schauer sind aber auch immer mal wieder drin. Dazu heute noch maximal 13 Grad, morgen am Mittwoch auch eher nass. Es sind immer mal wieder Gewitter möglich bei maximal 15 Grad morgen. 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Und jetzt der Verkehrsservice mit der A2 Dortmund Richtung Oberhausen. Zwischen Bottrop und dem Kreuz Oberhausen 6 Kilometer Stau. Da verliert ihr eine knappe halbe Stunde. Die A3 von Köln nach Arnheim zwischen Oberhausen West und Oberhausen 4 Kilometer stockend aktuell. Solltet ihr 10 Minuten mehr einplanen. Dann habt ihr Blitzer gemeldet und zwar unter anderem in Gelsenkirchen auf der Finke-Straße Richtung Autobahn, in Bottrop auf der Forststraße, in Mülheim auf der Paul-Kosmaller-Straße. Oberhausen, da ist die Straße Rema mit dabei, in Mörs auf der Römerstraße und in Wesel am Herzogenring. Und wenn ihr noch was entdeckt, dann meldet euch.
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3: Tag zusammen, wir sparen uns heute das Sparen sozusagen mit guten Tricks und wie wir vermeintlichen Rabatten, die vielleicht doch keine sind, auf die Schliche kommen. Aber was bringt uns das ganze Sparen? Geld ausgeben macht doch auch Spaß, ne? So 20.000 Euro hätte ich hier für euch. Die gibt's aktuell im Geldregen in dieser oder in der nächsten Runde. Ihr könnt euch die Kohle holen.
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0: Musik aus dem Film K-Pop Demon Hunters. Huntrix habt ihr gerade gehört hier bei uns. Super Sonderspezialrabatt, nur heute 20% oder kaufe 3, zahle 2. Und was macht das am Ende mit uns? Zack, wir kaufen mehr als wir wollten. Fast 400 Euro geben wir im Jahr zu viel aus, weil wir Dinge zum falschen Zeitpunkt kaufen. Das sagt eine Studie von der Bank aus England. Emily Drees, was machen solche Rabatte psychologisch denn mit uns? Warum greifen wir zu, obwohl es eigentlich gar nicht auf unserer Einkaufsliste stand?
1: Ja, das sind verschiedene Sachen. Also das durchgestrichene Vorher-Preisschild lässt den neuen Preis eben extrem günstig auf uns wirken. Nur heute erzeugt so eine künstliche Knappheit und die gute, altbekannte FOMO. 9,99 Euro statt 10 Euro hört sich eben einfach nach weniger an und aus brauche 1 wird eben schnell nehme 3, wenn es ein gutes Angebot gibt. Das kann schon Druck erzeugen, mehr Dinge zu kaufen, als wir eigentlich brauchen.
0: Ja, das kennt man, glaube ich, ganz gut auch vom Einkaufen. Ich glaube, ich bin da auch schon selber drauf reingefallen. Aber wie entwaffnen wir das im Alltag, ohne dabei irgendwie diesen ganzen Spaß am Schnäppchen sammeln zu verlieren? 3 Sachen, die wirklich funktionieren?
1: Also erstens eine Liste schreiben und das Budget festlegen. Steht's nicht drauf, dann kauft ihr es nicht. Vielleicht erlaubt ihr euch wirklich nur eine Sache, die dazukommen darf, zum Beispiel pro Supermarkteinkauf oder eben pro Monat beim Online-Shopping. Zweitens den Referenzpreis checken. Also ist der Rabatt echt oder ist das einfach nur eine Täuschung? Drittens Zeitpuffer. Also online würde ich sagen so eine 48-Stunden-Regel. Im Laden am Ende vielleicht noch mal durch den Wagen gehen und schauen, brauche ich das wirklich?
0: Ja, also ein paar Tricks, die helfen uns dann am Ende doch, was zu sparen. Und ja, so ab und zu, da darf man sich auch mal was gönnen.
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0: Ja, das ist eine graue Angelegenheit da draußen. Hat auch gerade noch mal kurz geschauert. Das kann auch den ganzen Tag so weitergehen. Die Eisheiligen halten uns auf jeden Fall bei ihrer kühlen Laune. Die Sonne sehen wir zwischendurch nur mal. Maximal 13 Grad sind heute noch drin. Morgen wird es ein bisschen wärmer mit 15 Grad, aber auch eher nass. Vor allem sind morgen am Mittwoch dann auch vereinzelt Gewitter drin. Kurz nach 12 der Verkehrsservice mit der A2 Dortmund Richtung Oberhausen zwischen Bottrop und dem Kreuz Oberhausen. 6 Kilometer Stau, kommt eine halbe Stunde oben drauf. Dann die A40 von Duisburg nach Essen zwischen Essen-Frohnhausen und dem Dreieck Essen-Ost. 4 Kilometer Stau, Viertelstunde plus. Und auf der A52 von Düsseldorf nach Essen zwischen Essen-Süd und dem Dreieck Essen-Ost. 1 Kilometer Stau, hier auch eine Viertelstunde, die oben drauf kommt. Dann habt ihr Blitzer gemeldet in Gelsenkirchen auf der Finkelstraße, in Bottrop auf der Forststraße, in Mühlheim auf der Paul-Koss-Maller-Straße, in Oberhausen ist die Straße Rehmer mit dabei, in Neukirchen-Flühen die Niederrhein-Allee, in Mörs die Römerstraße und in Hamminkeln die Meerhoger Straße. Wenn ihr auch noch was entdeckt, dann meldet euch.
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0: Und mit Musik vom DJ Cyril, Stumbling In ist das jetzt hier für euch.

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0: Die 90er mit Sting, Fields of Gold. Ja, Felder voller Gold haben wir nicht. Wir lassen lieber Scheine regnen.
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0: Wenn es Gold regnen würde, würde ja auch irgendwie wehtun, oder? Die nächste Runde steht an, heißt also Zeit zum Rübergehen zu Kollegen Thomas Wagner ins landesweite Geldregenstudio.
2: Ich spiele als nächstes mit Nadine jetzt hier gleich im Geldregen. Hallo Nadine.
3: Hallo.
2: Du bist vorher aber noch gerade unterwegs und zwar auf der Mission Lebensmittel retten. Was machst du genau?
3: Ja, ganz genau. Ich bin ehrenamtlich aktiv bei Foodsharing. Das ist ein Verein, der sich darum kümmert, dass Lebensmittel nicht weggeschmissen werden, die noch genießbar sind. Und da bin ich gerade.
2: Gute Sache. Das heißt, du klapperst Supermärkte ab, Bäckereien ab, sammelst das Zeug ein und verteilst es danach.
3: Ganz genau. Also gerade habe ich Kartoffeln eingesammelt und Kuchenteige.
2: Und die werden dann gleich auch irgendwie abgeholt?
3: Ganz genau. Die werden dann verteilt und wandern in viele Hände und schlussendlich sorgen diese ganz vielen Hände dafür, dass die Lebensmittel nicht im Müll landen.
2: Gute, wichtige Sache. Und ich finde ja auch, es könnten noch viel mehr sich dran beteiligen, auch vor allem hier die Supermarktketten und so weiter. Ne? Das ganze Zeug muss einfach nicht weggeschmissen werden. Absolut, ja. Schön, dass wir drüber gesprochen haben hier. Dann schicke ich dich jetzt in den Geldregen und das läuft hoffentlich auch so gut.
3: Okay, alles klar.
1: 200 Euro.
3: Weiter.
1: 400 Euro.
3: Weiter.
1: 500 Euro.
3: Weiter.
1: 650 Euro.
3: Stopp.
2: Okay. Ja, guck mal, nicht nur im Lebensmittel retten bist du gut, sondern auch im Geld aus dem Geldregen retten, sozusagen.
3: Ich freue mich.
2: 650 Euro für dich. Herzlichen Glückwunsch.
3: Ja, danke. Cool.
2: Und damit wird es an dieser Stelle jetzt wieder ernst. 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

Musik von Sunrise Avenue habt ihr gerade gehört. Und jetzt gibt's noch Frankie Goes to Hollywood. Ja, ich hoffe, ihr könnt auch entspannen. Je nachdem, vielleicht gerade in der Mittagspause ein bisschen runterkommen, relax vor der Nacht.

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1: Mit Thorsten Adolfs. Guten Tag. Die Bundesregierung rührt gerade die Werbetrommel für ihre geplanten Sozialreformen. Bundeskanzler Merz war deshalb heute beim Bundeskongress des Deutschen Gewerkschaftsbundes und es gibt einfachere Termine. Danny Hoppe aus dem News-Team. Merz kam bei den rund 400 DGB-Delegierten kaum durch. Stattdessen gab es ein Pfeifkonzert und Buhrufe für ihn.
2: Ja, seine Worte kamen nicht gut an. Ohne Wachstum kein Wohlstand und dafür müsse Deutschland sich aufraffen, sagte Merz. Man brauche Modernisierungen. Als er die beschlossenen Sparmaßnahmen bei der gesetzlichen Krankenversicherung ansprach, gab es die ersten Pfiffe und Zwischenrufe. Und auch als es um die geplante Reform bei der Rente ging, wurde er von Buhrufen und Gelächter unterbrochen. Da brachte es auch nichts, dass Merz betonte, dass das alles keine Bösartigkeit von ihm oder der Bundesregierung sei, sondern Demografie und Mathematik. Und auch nicht, dass er von einer großen Chance statt von einer Bedrohung sprach. Der Kanzler hatte hier heute keinen leichten Stand.
1: Merkte man auch an dem, was DGB-Chefin Fahimi beim Kongress in Richtung Merz sagte.
2: Ja, sie sagte, viele Menschen hätten den Eindruck, dass hinter den ganzen Reformen am Ende des Tages vor allem Einschnitte und Kürzungen stünden. Fahimi lehnte zum Beispiel noch einmal die Ausweitung der täglichen Arbeitszeit klar ab und forderte eine faire Lastenverteilung. Auch die Rentenpläne der Regierung kritisierte sie. Man habe schon mal versprochen, die Altersvorsorge abzusichern. Bezahlt habe man schon genug mit der Erhöhung des Renteneintrittsalters, der Abschaffung der Altersteilzeit und der Absenkung des Rentenniveaus. Also der Deutsche Gewerkschaftsbund sieht bei den ganzen geplanten Reformen vor allem eine einseitige Belastung.
1: Danke, Danny. Und jetzt weitere Themen kurz und kompakt.
3: Der Rückversicherer Munich Re meldet einen deutlichen Gewinnsprung. Der Nettogewinn legte verglichen mit dem Vorjahr um mehr als die Hälfte zu, auf 1,7 Milliarden Euro. Nach Angaben des DAX-Konzerns lag das daran, dass es weniger Großschäden gab. Die Feuerwehr hat in Wuppertal an einer vielbefahrenen Kreuzung zwei Wohnhäuser evakuiert. Das heißt, in einem der Häuser hätten zwei Kellerwände nachgegeben. Vermutlich sei die Bodenplatte unterspült worden. Beide Gebäude gelten als akut einsturzgefährdet. Auf einem Truppenübungsplatz in der Nähe von Oldenburg ist ein Bundespolizist ums Leben gekommen. Er hatte dort an einer Schießübung teilgenommen. Die Staatsanwaltschaft Lübeck geht von einem Unfall aus. Was genau passiert ist, sagen die Ermittler nicht.
1: Kulturstaatsminister Weimar fordert, dass das Europageschäft von TikTok in europäische Hände kommt. Bei einem Treffen der EU-Kulturminister in Brüssel schlug er vor, sich dabei am Vorgehen der USA zu orientieren. Weimar begründet die Forderung mit der massiven Datensammlung der Plattform. Er kritisiert, dass die EU keine Kontrolle über die Server habe und es sei auch nicht klar, was mit den Daten der vor allem jungen Nutzerinnen und Nutzer passiere. TikTok weist die Vorwürfe zurück. Man leite keine Daten an den chinesischen Staat weiter, heißt es. Das Unternehmen behauptet, Informationen vor allem in Irland und Norwegen zu speichern. Das waren die Nachrichten mit Thorsten Adolfs.
4: Ja, die Eisheiligen, die lassen die Klima noch ein bisschen laufen. Es sind viele Wolken unterwegs. Mal Sonne, mal Schauer sind möglich. Dazu maximal 13 Grad. Ja, die haben wir noch nicht ganz erreicht. Aktuell eher so 10 Grad und es ist deutlich kühler, als es zum Beispiel noch am Wochenende war. Morgen dann auch wieder eher nass. Der Mittwoch, der bringt uns Gewitter. 15 Grad sind drin, aber auch eher so eine Mischung aus Sonne und Wolken. Und wie gesagt, Gewitter sind auch möglich. 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Der Verkehrsservice startet mit einer Warnmeldung. Vorsicht bitte auf der A40 zwischen Essen-Frohnhausen und Mülheim-Heimaterde in beide Richtungen. Gefahr durch Personen auf der Fahrbahn. Vorsicht bitte auf der A40 und zwar zwischen Essen-Frohnhausen und Mülheim-Heimaterde. Personen auf der Autobahn. Stau und stockender Verkehr. A2 Dortmund Richtung Oberhausen zwischen Bottrop und dem Kreuz Oberhausen. 5 Kilometer mit einer Viertelstunde plus. Die A3 von Köln nach Arnheim zwischen Oberhausen West und Oberhausen mit 4 Kilometern und 10 Minuten plus. Dann noch die A3 Arnheim Richtung Oberhausen zwischen Wesel und Hünxe. Aktuell 1 Kilometer plus 10 Minuten. Dann habt ihr Blitzer gemeldet in Gelsenkirchen auf der Finkelstraße, in Bottrop auf der Forststraße, in Mülheim auf der Paul-Kos-Maller-Straße, in Oberhausen auf der Straße Rehmer. Dann noch in Neukirchen-Flüden auf der Niederrheinallee, in Hahn-Minkeln auf der Meerhoger-Straße. In Mörs ist die Römerstraße mit dabei und in Wesel zum Beispiel der Herzogenring. Wenn ihr auch noch was entdeckt, dann meldet euch.
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4: So, das Wetter ist nicht so richtig schön. Die Eisheiligen müssen wir jetzt quasi noch überstehen. 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

0: Unter anderem von Kygo für euch, Save My Love, habt ihr gerade gehört. Ja. Und fast 400 Euro im Jahr geben wir zu viel aus, weil wir Dinge zum falschen Zeitpunkt kaufen. Das sagt eine Studie in der Bank aus England. Runtergebrochen also so 30 bis 35 Euro jeden Monat wegen spontanen Lieferpizzen zum Beispiel. Ich kenne das auch, ne? Oder irgendeinen Technikkram, den man sich dann doch kauft, weil er billig aussieht. Darüber sprechen wir heute und wie wir uns genau diese 30 Euro, die wir zu viel ausgeben, sparen können. Darüber spreche ich mit Emily Drees aus dem Mittagsteam. Welche Tipps helfen denn wirklich?
1: Also zum Beispiel eine App, wo ihr alle Ausgaben und Einnahmen eintragt. Das hilft schon mal, um den Überblick bei allem zu behalten. Und ein Sparkonto ist natürlich auch immer gut. Da könntet ihr zum Beispiel immer 10% eures Gehalts draufpacken und dann geht ihr einfach nicht so schnell da dran wie ans normale Konto. Und ich persönlich habe auch eine Regel gegen Spontaneinkäufe. 48 Stunden Wartezeit. Wenn ich es danach immer noch haben möchte, okay. Meistens brauche ich es halt aber gar nicht.
0: Aber das kenne ich total. Und wenn es dann nach diesen 48 Stunden nicht mehr günstig ist, dann ärgere ich mich aber trotzdem, dass ich es nicht gekauft habe. Also kaum sehe ich da irgendwie so einen Rabatt, dann möchte ich eigentlich zuschlagen. Eigentlich vieles von den Klamotten braucht man aber trotzdem nicht, ne?
1: Ja, genau. Und bei einer Sache könnt ihr da auch ganz gut sparen, nämlich Abos. 3 Mini-Abos, die ihr zum Beispiel gar nicht nutzt, wären zum Beispiel auch schnell mal 35 Euro im Monat, die ihr spart. Weg damit und zack, sind sogar 420 Euro im Jahr gespart. Und ich schwöre auch aufs Restekochen, bevor man wieder einkaufen geht. Das spart auch locker nochmal so 20, 30 Euro im Monat und reduziert gleichzeitig auch noch Food Waste.
0: Also können wir zusammenfassen, Einnahmen und Ausgaben notieren. Die 48-Stunden-Kaufregel, vielleicht auch mal so ein bisschen abspecken bei den Abos, den Kühlschrank leer machen vorm Einkaufen und macht's alles leicht und perfekt für euch. Und vielleicht einfach mal ein bisschen Kohle beiseite legen, als irgendwie dann direkt auszugeben. Und am Ende freut man sich dann vielleicht auch, wenn man ein bisschen was gespart hat, ne? Wir sparen auf jeden Fall nicht an der Musik für euren Dienstagmittag. Jetzt hier 24K Golden für euch mit Mut.

0: Das ist Musik vom aktuellen Album von Taylor Swift, The Life of a Showgirl. Gehört habt ihr The Fate of Ophelia hier in eurem Lieblingsradio. 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
10: So, Freunde, es waren 2 schöne Tage mit euch, mit dir vor allen Dingen, Lukas, aber jetzt bin ich ab morgen schon wieder weg. Tschüss, auf Wiedersehen. Ich bin auf wichtiger Mission. Ich habe Hochzeitstag.
11: Ah, oh, ja, schön.
10: Und da machen mein Mann und ich jedes Jahr einen kleinen Kurzurlaub miteinander und deswegen lasse ich euch jetzt hier im Studio alleine.
11: Quasi Frauentausch.
10: Im Grunde. Ja, wie damals bei RTL 2. Ne? Ja, hier, Michelle Bollen ist da.
11: Hallo,
10: ich bin
11: Michelle.
10: Morgen dann Steffi Hein. Ich freue mich sehr. Große Fußstapfen, in die ich da trete. Es sei dir gegönnt, hier über Vatertag ein langes Wochenende zu machen. Und das ist ja ein gutes Stichwort, denn wir gucken morgen schon mal so darauf, was geht denn so ab an Vatertag im Kreis Wesel, ist wieder einiges los.
11: Und das ist, ja wirklich, also Bollerwagen ausverkauft wahrscheinlich.
10: Schön. Ich wünsche euch auf jeden Fall ganz, ganz, ganz viel Freude. Habt ihr einen eigenen Bollerwagen eigentlich dabei?
11: Nee.
10: Ich habe einen Bollenwagen.
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0: Ja, die Eisheiligen, die haben uns ganz gut im Griff in dieser Woche. Da sind viele Wolken unterwegs, mal Sonne, aber auch immer wieder Schauer. Der Himmel ist gerade ordentlich gerauscht schon wieder. Maximal 13 Grad bekommen wir heute noch an diesem Dienstag. Schauen wir morgen auf den Mittwoch. Ja, der ist auch eher nass. Es sind sogar teilweise Gewitter möglich, also irgendwie so ein Aprilwetter von allem etwas. Auch Sonne ist mit dabei, Wolkenregen, Gewitter. Schauen wir mal, was wird bei maximal 15 Grad. Jetzt der Verkehrsservice um 13:35 mit einem ab 10 Minuten plus. Die A2 Dortmund Richtung Oberhausen. Zwischen Bottrop und dem Kreuz Oberhausen 5 Kilometer Stau, da verliert ihr eine knappe halbe Stunde. Dann die A3 von Köln nach Arnheim zwischen Oberhausen West und Oberhausen 4 Kilometer Stau. Hier aktuell eine gute Viertelstunde plus. Und dann noch die A40 von Dortmund nach Duisburg zwischen Gelsenkirchen Süd und dem Dreieck Essen Ost. 2 Kilometer kostet euch aktuell 10 Minuten. Dann habt ihr mir Blitzer gemeldet, unter anderem in Gelsenkirchen auf der Finkestraße, in Bottrop auf der Forststraße. Dann haben wir noch Blitzer in Wesel auf der Kaspar-Bauer-Straße, in Neukirchen-Flühn auf der Niederrheinallee, in Hamminkeln auf der Meerhoger Straße oder in Wesel an der Feldstraße und am Herzogenring. Und wenn ihr noch was entdeckt im Verkehr, dann meldet euch gerne.
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0: Und ich bin nicht alleine da. Ich habe noch Musik mitgebracht von Pink. Das ist Trust Fall jetzt hier für euren Dienstagmittag.

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0: Das sind die 90er. Brandy und Monica, The Boy Is Mine.
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0: Ja, und Kollege Thomas Wagner im landesweiten Geldregenstudio, der macht keine Mittagspause, der steht auch jetzt um gleich 12:45 für uns bereit.
2: Als nächstes spiele ich mit Beate, die ich quasi mit dem Geldregen gerade aus der Eisdiele rausgelockt habe, ne? Ist richtig so?
3: Das ist richtig, genau so.
2: Du wolltest dir eigentlich ein leckeres, schönes Eis holen. Welche Sorten?
3: Was am leckersten aussieht, ist Schoko.
2: Ja, Schoko, okay. Ja, Mensch, vielleicht ist ja gleich auch ein Spaghetti-Eis oder ein großes Bananensplit oder sowas drin.
3: Ja, vielleicht kriege ich 2 Kugeln, das stimmt.
2: Ja, mit Sahne.
3: Natürlich mit Sahne.
2: Beate, dann schicke ich dich mal im Geldregen rein und wir gucken mal dann.
3: Okay.
2: Geht los.
3: Geht los.
1: 200 Euro.
3: Weiter.
1: 350 Euro.
3: Weiter.
1: 400 Euro.
3: Stopp.
2: Boah, das ist jetzt aber der große XXL-Fruchtbecher. Mit Sahne auf jeden Fall.
3: Doppelte Sahne.
2: Ja. Beate, herzlichen Glückwunsch zu 400 Euro.
3: Lieben Dank.
2: Sehr gerne. Lass es dir schmecken.
3: Mach ich ganz bestimmt. Danke, danke.
2: Ja gut, das war natürlich schon eine schnelle Runde hier mit der Beate. Ich erinnere euch aber nochmal an die 20.000 Euro, die ja eigentlich hier drin sind im Geldregen gerade. Ne? Also vor 20.000 Euro bitte nicht Stopp sagen, jetzt auch in dieser neuen Spielrunde.
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Nelly Furtado, die 2000er. Habt ihr gerade gehört? Und sie gibt das Mikrofon weiter an Post Malone. Das ist Chemical für euch. Vor den Nachrichten um 13 Uhr.

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1: Mit Christian Böder, guten Tag. Unsere Welt wird immer digitaler, aber das bringt auch Risiken mit sich. Cyberkriminelle nutzen immer mehr Möglichkeiten für Angriffe. Wie groß das Problem bei uns inzwischen ist, das zeigt das neue Lagebild Cybercrime des Bundeskriminalamtes. Malte Albrecht aus dem News-Team, die Zahlen sind schon alarmierend.
2: Ja, absolut. Laut BKA wurden letztes Jahr rund 335.000 Fälle von Cybercrime registriert. Etwa 2/3 der Angriffe kamen aus dem Ausland oder von unbekannten Tatorten. Deutschland sei als drittgrößte Volkswirtschaft der Welt ein Hauptziel, heißt es. Vor allem Angriffe auf Firmen, Behörden und kritische Infrastrukturen nehmen demnach zu. Die größte Bedrohung bleibt laut BKA Ransomware. Dabei verschlüsseln die Täter die Daten ihrer Opfer und versuchen, Lösegeld zu erpressen. Sorgen macht den Ermittlern inzwischen auch, dass Kriminelle immer häufiger KI nutzen, um Angriffe schneller und professioneller durchzuführen.
1: Hat die Polizei denn überhaupt eine Chance gegen diese oft anonymen Täter aus dem Ausland?
2: Also das BKA sagt, die Bedrohung im Netz verändert sich ständig. Cyberkriminelle entwickelten ihre Methoden immer weiter. Bundesinnenminister Dobrindt fordert deshalb mehr Befugnisse für die Sicherheitsbehörden. Die Ermittler dürften im Netz nicht nur zuschauen, sondern müssten technisch und rechtlich mit den Tätern mithalten und zurückschlagen können. Trotzdem, es gibt schon erste Erfolge. Durch internationale Aktionen wie die Operation Endgame konnten zuletzt wichtige Netzwerke von Hackern zerschlagen werden.
1: Vielen Dank, Malte. Und das sind weitere Nachrichten in der Zusammenfassung. Eine schwache Industrieproduktion, steigende Energiepreise und eine Inflation über der 2%-Marke belasten weiter die deutsche Wirtschaft. Trotzdem haben Finanzexperten ihre Konjunkturerwartungen in diesem Monat etwas hochgeschraubt. Der Index des Leibniz-Zentrums für europäische Wirtschaftsforschung stieg um 7 Punkte. Der Grund, die Experten rechnen mit einem baldigen Ende des Irankriegs. Musiker und Konzertveranstalter fordern von der Bundesregierung schärfere Regeln gegen Wucherpreise beim Wiederverkauf von Tickets. Händler kauften große Mengen Tickets ein und verkauften sie dann mit enormen Preisaufschlägen weiter. Das schadet der Branche und den Fans, heißt es in einem offenen Brief mit dem Titel »Gegen Wucher und Betrug«. Deutschlands größter Rüstungskonzern Rheinmetall baut Kamikaze-Drohnen. Es geht um ein Drohnensystem mit einer Reichweite von 100 Kilometern, das bis zu 70 Minuten in der Luft bleiben kann, bevor es einschlägt und explodiert. Firmenchef Pappberger sagte bei der Online-Hauptversammlung von Rheinmetall, man gehe mit dem System am Standort Neuss in Serienproduktion. Immer mehr Menschen in Deutschland sind mit unserem Gesundheitssystem unzufrieden. Das zeigt eine repräsentative Umfrage im Auftrag der Krankenkasse DAK Gesundheit. Zwar bewerteten rund 60% der Befragten unsere Gesundheitsversorgung weiter mit gut oder sehr gut. Vor 10 Jahren waren es aber noch über 80% gewesen. Die Zufriedenheit begann vor allem ab 2022 zu bröckeln. Krankenhäuser kommen bei der Umfrage noch relativ gut weg. Nur jeder 10. hat einen schlechten Eindruck. Mehr enttäuscht oder verärgert waren viele Befragte über die ärztliche Versorgung. Die Mehrheit blickt außerdem pessimistisch in die Zukunft. 60% erwarten steigende Kosten und eine verstärkte Zweiklassenmedizin. Das waren die Nachrichten mit Christian Böder.
3: Ja, da draußen toben. Ja, toben ist übertrieben, ne? Aber die Eisheiligen sind auf jeden Fall in dieser Woche. Und ich finde, das spürt man auch. Am Wochenende noch T-Shirt-Wetter und kurze Hose. Heute habe ich mir den Hoodie wieder angezogen. Viele Wolken sind unterwegs, Sonne nur zwischendurch mal. Schauer sind vor allen Dingen wahrscheinlicher. Maximal am Nachmittag noch 13 Grad. Morgen am Mittwoch auch eher nass. Es sind Gewitter möglich. Maximal 15 Grad bekommen wir morgen. 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Jetzt der Verkehrsservice um 1:04 mit der A2 Dortmund Richtung Oberhausen. Zwischen Bottrop und dem Kreuz Oberhausen 5 Kilometer Stau, da verliert ihr mehr als 20 Minuten. Die A3 von Köln nach Arnheim zwischen Oberhausen West und Oberhausen mit 4 Kilometern Stau dabei plus 10 Minuten gerade. Und dann noch die A40 von Dortmund nach Duisburg zwischen Wattenscheid und dem Dreieck Essen-Ost aktuell 6 Kilometer Stau plus 20 Minuten. Dann habt ihr Blitzer gemeldet, unter anderem in Gelsenkirchen an der Wannerstraße, und zwar Höhe Grundschule wird geblitzt. Dann gibt's noch Blitzer in Wesel an der Kaspar-Bauer-Straße, in Neukirchen, Flühen an der Niederrheinallee oder in Harminkeln an der Meerhoger Straße. Wenn ihr noch was entdeckt, dann meldet euch gern.
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3: Einen schönen Dienstagmittag wünsche ich euch. Ja, die Beate, die haben wir gerade mit 400 Euro glücklich gemacht in der Eisdiele. Boah, während der Eisheiligen so ein Eis, nee, das ist mir zu frisch. Aber sie hätte quasi den halben Laden kaufen können. 20.000 Euro sind eigentlich drin? Hat sie liegen lassen? Die solltet ihr euch jetzt schnappen.
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0: Das ist Musik von Alex Warren, den habt ihr gerade gehört mit der aktuellen Single Fever Dream. Und jetzt geht's hier um eine Künstlerin, die ihr vielleicht vom Namen her noch nicht kennt. Tiffany Harris heißt die Gute, kommt aus dem hohen Norden und ist eigentlich schon länger im Musikbusiness unterwegs als Songwriterin. Zum Beispiel für Tokyo Hotel hat sie schon Musik geschrieben. Jetzt ist sie aber auch selber auf der Bühne, war zum Beispiel am Wochenende in Essen unterwegs, beim Stadtfest Essen Original. Und sie hat auch eine ganz klare Vorstellung, wie sie selber ihre Musik sich vorstellt, was ihre Musik ausmacht und wie sie ihr Ding durchziehen will.
1: Meine Musik geht viel über Mental Health, Empowerment. Ich sage immer, es gibt Dunkelheit, aber dann kommt auch das Licht wieder raus. Und das möchte ich so ein bisschen mit meiner Musik auch ja, zeigen. Und auch ich will so ein Safe Space kreieren mit meiner Musik. Und meine Mission ist es, so ein bisschen den Menschen zu helfen, auch mit ihren Problemen und hoffentlich denen einen kleinen Lichtblick zu geben.
0: Ja, wollen wir gleich hören, Musik von Tiffany Harris. Aber im Interview mit uns hat sie auch erzählt, der neue Song heißt Vertigo. Und da geht es darum, dass sie Freundschaften feiert und zeigt, wie dankbar sie ihren Liebsten ist.
1: Freundschaft ist Geben und Nehmen. Es ist vor allem, man hält sich hoch. Meine Mutter ist auf jeden Fall das Netz, wo ich reinfallen kann. Und das hat sie auch immer gesagt, sie möchte das sein für mich. Und das ist sie tatsächlich. Und genauso wie auch meine anderen Freunde, ich weiß, ich kann die immer anrufen. Und einfach dieser Zusammenhalt und diese Loyalität, absolutes Verständnis auch für alles, das ist mir super wichtig bei Freundschaft.
0: Super, super schöne Geschichte. Und jetzt wollen wir die neue Single auch hören.
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0: Dua Lipa zusammen mit Elton John, Cold Heart im Penau Remix. Habt ihr gerade gehört? Tobi Bitter ist hier am Dienstagmittag. 20 nach 1 haben wir es durch. Radio Coffee.
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14: So, Freunde, es waren 2 schöne Tage mit euch, mit dir vor allen Dingen, Lukas, aber jetzt bin ich ab morgen schon wieder weg. Tschüss, auf Wiedersehen. Ich bin auf wichtiger Mission. Ich habe Hochzeitstag.
15: Ah,
14: ja,
15: schön.
14: Und da machen mein Mann und ich jedes Jahr einen kleinen Kurzurlaub miteinander und deswegen lasse ich euch jetzt hier im Studio alleine.
15: Quasi Frauentausch.
14: Im Grunde. Ja, wie damals bei RTL 2. Ne? Ja, hier, Michelle Bollen ist da.
15: Hallo,
14: ich bin
15: Michelle.
14: Morgen dann Steffi Hein. Ich freue mich sehr. Große Fußstapfen, in die ich da trete. Es sei dir gegönnt, hier über Vatertag ein langes Wochenende zu machen. Und das ist ja ein gutes Stichwort, denn wir gucken morgen schon mal so darauf, was geht denn so

0: ab an Vatertag im Kreis Wesel ist wieder einiges los.
1: Und es ist ja wirklich, also Bollerwagen ausverkauft wahrscheinlich.
2: Schön. Ich wünsche euch auf jeden Fall ganz, ganz, ganz viel Freude. Habt ihr einen eigenen Bollerwagen eigentlich dabei?
1: Nee.
0: Ich habe einen Bollenwagen.
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0: Das ist weiterhin eine eher graue Angelegenheit da draußen. Wir sind mittendrin in den Eisheiligen und das spüren wir auch. Mit maximal 13 Grad, die wir heute noch bekommen. So eine Mischung aus Sonne, Wolken und vielleicht zwischendurch nochmal den einen oder anderen Schauer. Wir machen weiter mit morgen, der Mittwoch. Ja, da sind dann zwar 15 Grad drin, aber dann gefühlt auch eher so ein Aprilwetter. Mal Sonne, mal Wolken, mal Regen und auch Gewitter sind möglich. Jetzt der Verkehrsservice für euch um kurz nach 13:30 mit der A2 Dortmund Richtung Oberhausen. Zwischen Bottrop und dem Kreuz Oberhausen. 5 Kilometer Stau, verliert ihr gerade 20 Minuten. Auf der A3 von Köln nach Arnheim gibt's Stau zwischen Oberhausen West und dem Kreuz Oberhausen. 4 Kilometer, verliert ihr 10 Minuten. Und auf der A42 von Dortmund nach Kamp-Lindfort gibt's Stau zwischen Gelsenkirchen-Schalke und dem Kreuz Essen Nord. 5 Kilometer, kostet euch auch 10 Minuten. Dann wird geblitzt in Bottrop auf der Rohnstraße, unter anderem in Gelsenkirchen auf der Wannerstraße, in Hamminkeln auf der Meerhoger Straße, in Hünxe auf der Wilhelmstraße, in Förde auf der Friedrichstraße, in Rheinberg auf der Vosserstraße oder in Sonsbeck auf der Geldener Straße. Und wenn ihr noch was entdeckt, meldet euch gerne rein.
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0: Einen schönen, entspannt, hoffentlich entspannten Dienstagmittag wünsche ich euch. Musik gibt's jetzt von Kelly Clarkson.

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0: Das sind Disco-Vibes, würde ich doch mal sagen, oder? Strong Enough von Cher, die 90er hier bei uns. Und jetzt geht's wieder um Kohle.
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0: Und die habe nicht ich für euch in der Hand, sondern die hat in der Hand Kollege Thomas Wagner. Rüber geht's jetzt ins landesweite Geldregenstudio.
2: Sonja darf als nächstes eine Runde Geldregen spielen jetzt. Hallo Sonja.
3: Hallo.
2: Und da gibt es auch ein Thema, für das du ein bisschen Zusatzgeld gerade gebrauchen könntest. Und zwar, ach, diese doofen Tierarztrechnungen immer.
3: Ja, genau. Unser Golden Doodle Luna ist leider ein bisschen krank im Moment. Oder beziehungsweise schon seit 4 Wochen hat die ständig Durchfall. Und das geht ganz schön ins Geld, ja.
2: Okay. Ja, die arme Luna. Geht's ihr denn wieder besser gerade?
3: Ja, ich hoffe, im Moment sieht's ganz gut aus.
2: Okay. Ich drück euch die Daumen und dann darfst du dich jetzt selbst quasi für die Bezahlung dieser Tierarztrechnungen kümmern. Hier kommt dein Geldregen.
1: 250 Euro.
3: Weiter.
1: 500 Euro.
3: Weiter.
1: 700 Euro.
3: Weiter.
1: 900 Euro.
3: Weiter.
1: 1200 Euro.
3: Weiter.
1: 1700 Euro.
3: Weiter.
1: 2500 Euro.
3: Weiter.
1: 5000 Euro.
3: Weiter.
1: 20.000 Euro.
3: Stopp.
2: Sonja, da bin ich wieder.
3: Ja.
2: Sitzt du gerade?
3: Ich habe mich schon mal hingesetzt.
2: Ja, sehr gut. Dann sage ich dir hiermit nochmal ganz offiziell, du hast in diesem Moment 20.000 Euro gewonnen.
3: Boah, geil. Super. Danke.
2: Jetzt haben wir uns am Anfang nur über diese in Anführungsstrichen kleinen Tierarztrechnungen unterhalten. Da bleibt ja noch so viel Geld für dich übrig.
3: Ja, mein Elternhaus braucht neue Fenster und dann wird das draufgehen. Hervorragend.
2: Ja, und ich hoffe, du gönnst dir auch noch irgendwas Schönes nur für
3: mit
2: dich
3: Sicherheit.
2: Davon. Auf
3: ja.
2: jeden Fall.
3: Auf jeden Fall.
2: 20.000 Euro für dich.
3: Danke.
2: Mensch, die haben wir fertig gemacht hier, die Sonja, oder? 20.000 Euro gehen damit an Sonja raus. Und wir gehen aber direkt in die nächste Spielrunde. Und da sind mal mindestens 2.000 Euro auf jeden Fall drin. Jetzt in dieser Runde.
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Nico Santos habt ihr gerade noch gehört. Und jetzt hört er gleich Prince. Geht zurück in die 80er Jahre. Und gleich ab 14 Uhr geht's hier weiter mit den Kollegen am Nachmittag. Ich bin Tobi Bitter, verabschiede mich an dieser Stelle. Wir hören uns dann morgen wieder ab 10. Macht's gut.

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1: Mit Christian Böder, guten Tag. Ob Antibiotika oder Fiebersaft für Kinder, in den vergangenen Wintern wurde es zum Teil eng in den Apotheken bei solchen Mitteln. Das soll nicht mehr passieren. Im Kampf gegen Engpässe bei lebenswichtigen Medikamenten hat sich die EU jetzt auf neue Regeln geeinigt. Das wurde am Morgen in Brüssel bestätigt. Danny Hopper aus dem News-Team. In Zukunft sollen mehr wichtige Medikamente in Europa hergestellt werden.
2: Genau, denn momentan ist Europa hier sehr abhängig von Herstellern aus Asien. Im letzten Jahr kamen 80-90% der Medikamente von dort, vor allem aus China. Und wenn dort Lieferprobleme entstehen, bekommen wir das hier zu spüren. Dann müssen wir mehrere Apotheken abklappern, auf Ersatzpräparate ausweichen oder warten, obwohl man das Medikament eigentlich sofort braucht. In Zukunft sollen wichtige Arzneimittel bei öffentlichen Aufträgen eher aus Europa kommen und gemeinsame Einkäufe mehrerer EU-Staaten sollen auch einfacher werden. Ziel ist es, dass Medikamente so verlässlicher verfügbar sind und Europa in Krisen weniger abhängig von anderen Staaten ist.
1: Bei den Medikamenten, von denen wir hier sprechen, geht es ja vor allem um kritische Medikamente.
2: Genau, damit meint die EU-Kommission Medikamente, von denen es nur wenige zur Auswahl gibt oder eben auch gar keine Alternativen. Darunter fallen unter anderem Antibiotika und Antithrombotika, Krebsmedikamente und Herz-Kreislauf-Mittel. Also alles Arzneimittel, bei denen Versorgungsengpässe bei Betroffenen für echte Probleme sorgen. Vor allem in der Corona-Pandemie hat man in der EU festgestellt, dass es hier Schwachstellen in den Lieferketten gibt. Und deshalb hat man diese neuen Regeln beschlossen. Jetzt müssen nur noch das Europaparlament und die EU-Staaten zustimmen.
1: Dankeschön, Danny. Und das sind weitere Nachrichten in der Zusammenfassung. Nach der Verhaftung eines terrorverdächtigen jugendlichen Syrers in Hamburg gehen die Ermittler davon aus, dass der 17-Jährige ein Einzeltäter ist. Das hat die Hamburger Staatsanwaltschaft mitgeteilt. Der Jugendliche hatte sich demnach von der Terrormiliz Islamischer Staat zu einem Attentat inspirieren lassen und bereits Vorbereitungen dafür getroffen. Cyberkriminelle nutzen immer mehr Möglichkeiten für Angriffe auf digitale Systeme in Deutschland. Das zeigt das neue Lagebild Cybercrime des Bundeskriminalamtes. Demnach wurden im vergangenen Jahr rund 335.000 Fälle von Cybercrime registriert. Etwa 2/3 der Angriffe kamen aus dem Ausland oder von unbekannten Tatorten. Die 3-tägige Waffenruhe zwischen Russland und der Ukraine ist ausgelaufen. Seitdem hat das russische Militär die Ukraine massiv mit Drohnen angegriffen, unter anderem die Hauptstadt Kiew. Das schrieb der ukrainische Präsident Selenskyj im Online-Dienst X. Moskau bestätigte die Fortsetzung der Kampfhandlungen. In NRW haben im vergangenen Jahr deutlich mehr Schülerinnen und Schüler die Schule ohne Abschluss verlassen. Insgesamt sind es gut 7.400 Jugendliche, was einem Anteil von über 4% entspricht, heißt es vom Statistischen Landesamt. Die Behörde spricht von dem höchsten Stand seit 10 Jahren. Zum Vergleich, damals lag der Wert noch bei knapp über 2%. Ein möglicher Grund für den Anstieg ist die Situation geflüchteter Kinder und Jugendlicher. So hatten unter den ausländischen Schulabgängern ohne Abschluss besonders viele die ukrainische Staatsangehörigkeit. Das waren die Nachrichten mit Christian Böder.
3: Danke dir, Christian.
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3: Aktuell sind es 11 Grad in Dienstlaken am Altmarkt und auch in Mörs-Hochstraße. Heute ist es ein Mischmasch an Wetter. Dicke Wolken sind mit dabei. Die Sonne, die linst auch mal zwischendurch durch. Und der Regen, der gehört auch noch dazu. Gegen Abend kommen dann auch noch mehr Wolken. Morgen ist es dann ähnlich. Wolken, Sonne und Regen. Und das alles bei um die 12 Grad. Jetzt geht's rüber auf die Straßen mit dem Radio KW Verkehrszentrum. Es wird geblitzt in Hamminkeln auf der Meerhoger Straße, in Hünxe auf der Wilhelmstraße und in Förde auf der Friedrichstraße. Es gibt noch viel mehr Blitzer bei uns im Kreis Wesel, die könnt ihr aber alle ganz entspannt nachlesen in der kostenlosen Radio KW App. Im Stadtverkehr knubbelt es sich in Alpen auf der B58 auf Höhe der Grünthalkreuzung. Da kommt eine Viertelstunde drauf. Grund dafür ist, dass da die Ampel ausgefallen ist. Dann staut es sich noch auf der B8 zwischen Dienstlaken West und Förde, da kommen 5 Minuten drauf. Dann zu den Autobahnen. Hier braucht ihr eine halbe Stunde länger auf der A2 Dortmund-Oberhausen. Zwischen Bottrop und dem Kreuz Oberhausen, da sind 5 Kilometer Stau. Dann die A3 Köln-Arnheim zwischen den Kreuzen Oberhausen-West und Oberhausen, 4 Kilometer Stau plus 10 Minuten. Und dann die A3 Arnheim-Oberhausen zwischen Dienstlaken-Süd und Oberhausen-Holten, 2 Kilometer Stau, auch da 10 Minuten plus. Ich wünsche euch eine gute Fahrt. Kommt gut an!
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3: Hallöchen! Und mit Bibi Rexha. 4 Minuten nach 2 haben wir's. New Religion.

0: 2 ist durch und ich habe eine ganz konkrete Handlungsanweisung für euch. Einfach nur mal gucken, wenn ihr draußen seid.
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0: So wird's nämlich gemacht. Am Donnerstag, also übermorgen, auf der Bislicher Insel in Xanten. Da gibt's eine Naturführung, die ist da zum Abschalten, einfach mal zum Runterkommen und ganz tief durchatmen. Und wer hat, der kann auch gerne ein Fernglas mitbringen. Los geht's am RVR Naturforum auf der Bislicher Insel um 15 Uhr. Die Tour dauert ungefähr 2 Stunden, kostet euch 17 Euro. Und wenn ihr dann da seid, habe ich einen Wunsch. Schickt mir doch gerne ein Bild von all den süßen Tieren, die ihr da seht.
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0: reibe mir mal kurz die Augen. Ihr hört Radio KW. Lukas Wansch, du hast Michelle Boll mitgebracht. Was ist mit der Steffi Hein?
1: Ja, ich habe Frauentausch gemacht. Die Steffi hat sich für morgen entschuldigen lassen. Die macht was ganz Unspektakuläres. Die feiert nämlich Hochzeitstag.
0: Ja.
1: Weiß nicht, wie man sich dafür jetzt Urlaub nehmen kann.
2: Nein, also ich finde, die Steffi, die darf sich hier dieses lange Wochenende mal gönnen. Schönen Ausflug macht sie da mit ihrem Mann. Und wir machen auch einen ganz tollen Ausflug in die Sendung morgen zwischen 6 und 10. Da haben wir dann das Vergnügen.
1: Genau, und wir setzen uns in den Bollerwagen und sprechen über Vatertag am Donnerstag.
2: Natürlich.
1: Klar.
2: Es ist so viel los bei uns im Kreis Wesel. Da dröseln wir mal alles auf, was da so ansteht. Außerdem dieses Jahr auch wieder Pop-Up-Hochzeit in Förde. Ist auch wieder geplant. Quatschen wir auch drüber. Was?
1: Verrat doch nicht schon alles.
2: Okay, das mehr morgen früh ab 6.
0: Also es wird wild. Erstmal Steffi Hein nicht da, sondern Michelle Bollen zusammen mit Lukas Mansch.
1: Ja.
0: Und dann wird auch noch schon ein bisschen Vatertag eingeläutet.
1: Ja.
0: Und Bergfest.
1: Ja.
0: Oh, Halleluja.
1: Ja.
0: Bergfest war Mittwoch. Wollte ich nochmal erklären.
1: Ja.
0: Mitte der Woche.
1: Aha.

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0: Ron Republic ist das mit Apologize. Und es ist 2:30. Das heißt, jetzt die Radio KW Nachrichten mit Jonathan Göke.
1: Schönen guten Tag.
0: Und es gibt gute Nachrichten für alle Hünxerinnen und Hünxer. Im Juni steht der nächste Haustürflohmarkt an. Jonathan, worauf können wir uns da denn freuen?
1: Ja, am 13. Juni ist es soweit. Dann könnt ihr wieder in den Garagen oder auf den Höfen, in den Gärten der Anwohner rumstöbern und shoppen. Damit ihr nicht in irgendwelche Gärten stampft, hängen an den Orten, also wo die Leute mitmachen, dann auch rote Luftballons aus. Laufen soll der Flohmarkt in Bruckhausen und in Buchholdt-Velmen.
0: Und wenn wir jetzt sagen, ey, ich habe da noch was im Keller stehen, das würde ich super gerne verkaufen, können wir da noch mitmachen?
1: Auf jeden Fall. Ihr könnt euch noch bis zum 8. Juni, also bis kurz vorher sogar, anmelden. Kostet 10 Euro Teilnahmegebühr. Wichtig ist nur, dass die Stände auf dem eigenen Grundstück stehen.
0: Und jetzt gibt's weitere Nachrichten in der Zusammenfassung.
1: In Mörsen-Merbeck ist aktuell angeblich ein falscher Mitarbeiter der Eni unterwegs, der Strom- oder Gasstände bei euch ablesen will. Es gehen auch Fotos von dem Mann im Internet rum. Die Eni hat jetzt aber klargestellt, der Mann ist kein Betrüger, sondern ein offizieller Mitarbeiter der Eni. Sie gibt trotzdem nochmal den Hinweis an euch, wenn ihr euch unsicher seid, dann lasst euch unbedingt den Dienstausweis der Mitarbeiter vorzeigen. Das Unternehmen K+S, zu dem auch das Salzbergwerk in Rheinberg gehört, hat einen guten Start ins Jahr gehabt. Im ersten Quartal hat das Unternehmen einen Umsatz von über 1 Milliarde Euro gemacht. Das ist mehr als noch im Jahr davor. Was dazu beigetragen hat, es hat eben viel geschneit. Dementsprechend wurde auch viel Salz zum Streuen gebraucht. Viele von euch in Wesel sind heute Nacht von einem Hubschrauber aufgeschreckt worden. Ihr habt uns auch gefragt, ey, was war da los? Das wissen wir jetzt. Die Polizei hat nach einer 84-jährigen Frau gesucht. Die Polizei hat sie mittlerweile aber wieder gefunden. Sie ist in Bocholt aufgetaucht. Laut Polizei geht es ihr auch den Umständen entsprechend gut.
0: Besten Dank dir, Jonathan. Und jetzt das Wetter hier bei Radio KW. Am Nachmittag ist es bewölkt. Zwischendurch machen die Wolken aber mal ein bisschen Platz für Sonne. Gleichzeitig kann es aber auch noch regnen in der Nacht und die Wolken können auch immer wieder mehr werden. Gerade sind es 12 Grad in Wesel auf der Rheinbrücke und in Mörs am Kö. Morgen ist es dann ähnlich mit Wolken, mit Sonne und sogar ein bisschen Gewitter bei um die 12 Grad.
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0: Und es wird geblitzt in Rheinberg auf der Vosserstraße, in Sonsbeck auf der Geldener Straße. Und Jan hat sich gerade reingemeldet und hat uns geschrieben, auf der RWE-Straße in Obrichhofen, da wird gerade der Caddy zum Blitzen aufgebaut. Dann im Stadtverkehr staut es sich in Alpen auf der B57, B58 auf Höhe der Grüntalkreuzung. Da ist nämlich die Ampel ausgefallen. Dementsprechend staut es sich in beiden Richtungen. Danke Raimund für die Info und plant da um die 10 Minuten mehr ein. Dann staut es sich noch auf der B8 zwischen Dienstlaken und Förde plus 5 Minuten und auf der B8 aber zwischen Wesel und Förde auch 5 Minuten on top. Dann zu den Autobahnen. Hier die Info auf der A42 Dortmund Richtung Kamp-Lindfort. Im Kreuz Kamp-Lindfort könnt ihr nicht auf die A57 Richtung Nimmwegen fahren, die ist gesperrt da. Dann braucht ihr länger auf der A2 Dortmund-Oberhausen zwischen Bottrop und dem Kreuz Oberhausen 5 Kilometer Stau plus 20 und die A59 Duisburg-Dienstlaken zwischen Duisburg-Zentrum und Meiderich 1 Kilometer Stau, da kommen 10 Minuten drauf. Ich wünsche euch eine gute Fahrt, kommt gut an!
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0: Hallo zusammen! Yes, Lost Frequencies, The Feeling. We're

0: Leonie ist das am Dienstagnachmittag. 20 vor 3 ist durch und wir machen euch happy. Also zumindest, wenn es nicht gerade blitzt.
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0: Gibt es die nächste Chance auf das große Geld hier bei Thomas Wagner im landesweiten Geldregenstudio. Hallöchen.
2: Jo, hallo von mir und ich spiele als nächstes mit Natascha. Hi.
3: Hallo.
2: Ich erwische dich bei der Arbeit, wie ich finde, bei einem ganz außergewöhnlichen Job, weil du arbeitest bei einer Firma, die Schulklassentafeln baut.
3: Richtig.
2: Ist das, habe ich das so richtig zusammengefasst?
3: Ja.
2: Ja. Und als erstes denken wir alle an diese grünen alten Kreidetafeln. Gibt's die überhaupt noch?
3: Die gibt's noch ohne Ende. Die werden immer mehr produziert und unter anderem.
2: Immer mehr sogar, oh Gott.
3: Ja.
2: Und dabei denkt man

0: dass diese Dinger noch hergestellt werden. Aber gut, das ist halt irgendwie auch ein bisschen Deutschland, ne? Keine Ahnung. Was machst du denn mit dem Geld, wenn du hier gleich gewinnst?
1: Als erstes muss ich auf der Arbeit eine Kiste Bier spenden.
0: Ja, die Kollegen haben gerade mitbekommen, dass der Geldregen dich zurückgerufen hat, ne?
1: Ja.
0: Okay, also, dann kommt hier der Geldregen für dich.
2: 200 Euro.
1: Weiter.
2: 600 Euro.
1: Weiter.
2: 1.000 Euro.
1: Weiter.
2: 2.000 Euro.
1: Stopp.
0: Natascha, 2.000 Euro für dich.
1: Ja, geil.
0: Herzlichen Glückwunsch.
1: Oh, super, danke schön.
0: Sehr gerne. Das Mitmachen während der Arbeitszeit hat sich gelohnt, glaube ich.
1: Ja, definitiv.
0: Viel Spaß mit dem Geld.
1: Dankeschön.
0: Ja, Radio hören lohnt sich. Da weiß man immer Bescheid und weiß, was drin ist hier im Geldregen, ne? Garantiert von uns. Genau das Gleiche machen wir jetzt nochmal. 2.000 Euro garantiert jetzt auch in dieser Runde.
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Was mit Valeray. Gleich ist es 10:50. Ihr hört Radio KW am Dienstagnachmittag. Und eine kurze Info für alle, die mit ihren Autos auf den Straßen unterwegs sind. In Alpen ist die Ampelkreuzung kaputt. Und jetzt die Info, also in Alpen auf Höhe der Grüntalkreuzung, Xantnerstraße, Weselerstraße. Und die Polizei sagt jetzt, ja, das kann noch ein bisschen dauern, bis die Störung wieder behoben ist. Dementsprechend kurz die Info. Soweit es geht, umfahrt die Kreuzung weiträumig und nutzt alternative Routen. Ich wünsche euch eine gute Fahrt. Jetzt Ava Max mit Torn.

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12: Einen schönen Nachmittag, hier ist Thomas Wagner im landesweiten Geldregenstudio und ich habe nochmal 2000 Euro für euch garantiert jetzt in dieser letzten Spielrunde für heute.
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14: 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Und jetzt zurück zu den Hits.

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1: Mit Christian Böder, guten Tag. Die Bedrohung durch Cyberkriminelle bleibt in Deutschland hoch. Darauf weist das Bundeskriminalamt in seinem aktuellen Lagebild hin. Demnach wurden im vergangenen Jahr 335.000 Fälle registriert, darunter Angriffe auf Firmen, Behörden und kritische Infrastruktur, wie etwa Stromnetze. Mehr zum Thema hat Malte Albrecht.
2: Die Schäden für die deutsche Wirtschaft durch Cyberkriminalität sind enorm. Letztes Jahr stieg die Summe deutlich auf 202 Milliarden Euro an. Das war so viel wie noch nie und entsprach etwa 4,5% des Bruttoinlandsproduktes. Für den Anstieg gibt es laut BKA vor allem zwei Gründe. Zum einen würden Cyberangriffe immer häufiger staatlich gesteuert. Rund 60% der Taten kamen aus dem Ausland. Zum anderen spiele künstliche Intelligenz eine immer größere Rolle. Bundesinnenminister Dobrindt sagte, dadurch würden Angriffstechniken ausgefeilter und die Schwelle der Nutzung sinke. Auch Menschen ohne Vorkenntnisse könnten mithilfe von KI, zum Beispiel Phishing-Mails, viel effektiver gestalten. Dobrindt kündigte deshalb ein neues Gesetz zur Stärkung der Cyberabwehr an.
1: Und das sind weitere Nachrichten in der Zusammenfassung. Nach dem Ausbruch des Hunter-Virus auf dem Kreuzfahrtschiff Hondius sind nach Angaben der Weltgesundheitsorganisation alle vom Virus betroffenen Reisenden und Crewmitglieder isoliert und werden medizinisch beobachtet. Das Übertragungsrisiko sei auf ein Minimum reduziert, so die WHO. Derzeit gibt es 3 Todesfälle und 9 aktuell noch infizierte Patienten mit dem Hunter-Virus. Der Online-Marktplatz eBay hat ein Übernahmeangebot von 55 Milliarden US-Dollar abgelehnt. Vorgelegt hatte das die Videospielkette GameStop. Laut eBay-Chef Pressler sei der Übernahmeplan weder glaubwürdig noch attraktiv. Das berichtet die New York Times. Denn GameStop ist unter anderem wesentlich kleiner als der Online-Riese eBay und kann sich die Summe gar nicht leisten. Unklar seien auch die Schulden, die für eBay durch die Transaktion entstehen würden, so Pressler. Mit Razzien in Bayern, Hessen und NRW sind Zollermittler gegen Schwarzarbeit im Baugewerbe vorgegangen. Durchsucht wurden laut Staatsanwaltschaft Würzburg rund 20 Wohnungen und Geschäftsräume in den 3 Bundesländern. Ermittelt wird gegen eine Tätergruppierung aus Südosteuropa, die im großen Stil ein illegales System für Schwarzlohnzahlungen in Millionenhöhe betrieben haben soll. Im Zentrum der Ermittlungen steht ein Fliesenlegerbetrieb aus dem Landkreis Aschaffenburg. Die Deutsche Bahn will in den Sommerferien besondere Tickets für Familien anbieten. Bis zu 5 Personen sollen demnach zu einem Festpreis von knapp 100 Euro durchs Land fahren können. Als Gründe nennt der Konzern steigende Benzin- und Flugkosten. Einzelheiten zum Ticket hat Thomas Bremser.
3: Fliegen und Autofahren wird immer teurer, das will die Bahn für sich nutzen. Die Familientickets gelten für maximal 5 Personen. Es kann also ein Erwachsener mit 4 Kindern verreisen oder 2 Erwachsene mit 3 Kindern. Ein Kind muss aber mindestens dabei sein. Verwandt sein müssen die Personen aber nicht. Die Tickets sind an die gebuchten Züge gebunden und gelten für Hin- und Rückfahrt, egal wie lang die Strecke innerhalb Deutschlands ist. Die Sitzplätze sind inklusive. Die Familienflatrate gilt, bis die letzten Sommerferien im September enden. Buchbar sind die Tickets ab Mitte Juni.
1: Soweit die Meldungen mit Christian Böder.
4: Danke dir, Christian.
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4: Gerade sind es 12 Grad in der Dingler Heide und auch in der Sonsbecker Schweiz. Und heute ist es ein Mischmasch an Wetter. Alles ist mit dabei. Dicke Wolken, dann auch mal wieder Sonne, ein bisschen was an Regen. Kommt auch runter und gegen Abend kommen noch mehr Wolken dazu. Morgen ist es dann ähnlich, auch ein Mischmasch aus Wolken, Sonne und Regen. Das alles dann auch bei um die 12 Grad. Rüber geht's auf die Straßen mit dem Radio KW Verkehrszentrum. Es wird geblitzt in Hamminkeln auf der Meerhoger Straße, in Rheinbeck auf der Vosser Straße und in Sonsbeck auf der Gelderner Straße. Im Stadtverkehr die Info, dass in Alpen auf der Grüntalkreuzung an der Kreuzung von der B57 und B58 die Ampel ausgefallen ist. Laut Polizei ist noch nicht klar, wie lange das dauert, also umfahrt die Kreuzung, wenn ihr könnt. Dann staut es sich noch auf der B473 zwischen Dinkten und Hamminkeln plus 10 Minuten, dann auf der B8 zwischen Dienstlaken und Förde, da kommt eine Viertelstunde drauf und dann noch in Wesel auf der B58 Höhe der Rheinbrücke, auch plus 5 Minuten. Dann zu den Autobahnen. A2 Dortmund-Oberhausen zwischen Bottrop und dem Kreuz Oberhausen, 6 Kilometer Stau, halbe Stunde on top. Und dann die A3 Köln-Arnheim zwischen den Kreuzen Oberhausen-West und Oberhausen, 4 Kilometer Stau, dann eine Viertelstunde on top. Ich wünsche euch eine gute Fahrt.
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4: Hallo am Dienstagnachmittag. Gleich haben wir es 5 Minuten nach 3. Zeit für die Toten Hosen. Alles aus Liebe.

0: Ich bin jetzt mal ganz ehrlich mit euch. Also vor einiger Zeit hatte ich ganz kurz eine kleine Beziehungsherausforderung. Mein Freund hat unangekündigt eine Siebträgermaschine mit nach Hause gebracht. Und wir haben eine sehr kleine Wohnung und eigentlich haben wir überhaupt keinen Platz dafür. Ich bin ja aber ganz offen und habe dann auch nach einiger Zeit gelernt, Kaffee ist viel mehr als nur ein Getränk. Und ich glaube, das sagen auch ganz, ganz viele Menschen über das Wiener Kaffeehaus.
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2: Wenn du in ein echtes Kaffeehaus hineingehst, behandelt dich der Kellner so, als hätte er dich vor 20 Jahren schon nicht leiden können und jetzt bist du plötzlich wieder da.
3: Okay, bitte.
2: Falls er trotzdem deine Bestellung aufnimmt, musst du erstmal die ganzen Vokabeln können für die Kaffeespezialitäten. Melange, verlängerter, kleiner Brauner, großer Brauner, Einspänner, ein Cappuccino, das ist ein kleiner Cappuccino, ja, und ein Wiener Würstchen heißt natürlich Frankfurter. Wenn also der Green Room beim ESC genauso schön ist wie ein echtes Kaffeehaus und die Menschen da drin aber etwas freundlicher, dann wäre das allererste Sahne. Beziehungsweise allererster Schlagobers.
3: Okay, bitte.
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0: Michael Schulte ist das. Gleich haben wir es 20 nach 3. Ihr hört Radio KW. Ja, 389 Euro ist schon viel Geld, ne? Und so viel geben wir durchschnittlich im Jahr zu viel aus, also für Sachen, die wir zum falschen Zeitpunkt gekauft haben. Das folgt aus einer Studie, die eine Bank durchgeführt hat. Und da geht es vor allem um Ausgaben für den Haushalt oder auch Klamotten. Und damit uns genau das nicht mehr passiert, hat Kollegin Michelle Bollen aus dem Radio KW-Team sich diese Studie mal genauer angeschaut. Michelle, wann und wo können wir denn am meisten sparen?
1: Ja, wir fangen mal zum Jahresbeginn ganz chronologisch an. Im Januar und Februar kaufst du am besten Ersatzteile fürs Auto, neue Schuhe oder auch Gartengeräte. Laut Studie ist das in den 2 Monaten am günstigsten.
0: Okay, habe ich abgehakt für mich. Ich weiß Bescheid. Und was kaufen wir jetzt in diesem Monat Mai am besten?
1: Ja, jetzt im Frühling sollen Wintersportsachen, Kaffeemaschinen und Kühlschränke statistisch gesehen günstig sein. Und im Juni, also nächsten Monat, sind dann Gaming-Sachen dran, vor allem auch die Spielekonsolen.
0: Jetzt habe ich aber nochmal eine Nachfrage. Es gibt ja diese Faustregel, die Sachen immer antizyklisch kaufen, dann sind sie am günstigsten. Mhm. Stimmt das?
1: Ja, die Winterjacke im Sommer kaufen und zum Beispiel den neuen Grill eher im Winter, da kann schon was dran sein, sagen die Verbraucherzentralen. Muss aber nicht zwingend so sein. Im Sommer können Grills nämlich auch günstiger sein, weil sich die Händler gegenseitig mit den Preisen da unterbieten wollen. Je größer das Angebot, desto eher sinkt der Preis. Also schon vielleicht mal hier und da so ein bisschen vergleichen.
0: Okay, wieder was gelernt. In diesem Monat noch flott die Kaffeemaschine oder den Kühlschrank kaufen, falls ihr einen braucht. Ansonsten gilt geduldig sein, die Saison abwarten und Preise vergleichen. Danke, Michelle Bollen.
1: Gerne.

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0: Santos ist das. Wir haben es 3:30. Das heißt, Zeit für die Radio KW Nachrichten mit Jonathan Göke.
1: Schönen guten Tag.
0: Im Sommer könnt ihr in Förde-Göttersweger Hamm mal wieder ganz spontan heiraten. Jonathan, was hat es damit auf sich?
1: Das Ganze ist eine sogenannte Pop-up-Hochzeit. Das Prinzip ist recht unkompliziert. Ihr kommt einfach vorbei oder meldet euch vorher an. Ja, und dann gibt euch einer der 20 Pfarrer oder Pfarrerinnen den Segen. Vorab habt ihr ein 15-Minuten-Gespräch und die Zeremonie, die dauert dann circa eine halbe Stunde.
0: Das Ganze gab es ja vor 2 Jahren auch schon mal und das kam sehr, sehr gut an. Unter anderem, weil es ja auch drumherum ganz, ganz viele Sachen und Aktionen gibt, ne?
1: Es ist zum Beispiel ein Tattoo-Künstler am Start, der euch, wenn ihr wollt, direkt vor Ort ein Partner-Tattoo stechen kann. Außerdem sind auch Musiker aus Dienstlaken dabei, bei denen ihr euch Songs wünschen könnt.
0: Also wenn ihr von der spontanen Sorte seid, wisst ihr Bescheid. Und jetzt gibt's weitere Nachrichten in der Zusammenfassung.
1: Das Zollfahndungsamt in Essen hat 2025 so viele Drogen sichergestellt wie noch nie und das unter anderem auch bei uns in Moers und Duisburg. Insgesamt waren es 5-mal so viele Drogen wie im Jahr davor. Der größte Teil davon war Cannabis, aber auch bei Zigarettenschmuggel habe es einen neuen Rekord gegeben. Insgesamt hat das Zollamt Essen letztes Jahr über 11.000 Verfahren eingeleitet. In Krefeld werden seit Wochen massenhaft Autos zerkratzt und auch aufgebrochen. Laut Polizei waren es allein in den letzten Tagen fast 200 Autos, unter anderem rund um die Helios-Klinik. Besonders hart trifft es laut Rheinischer Post Taxifahrer. Über 30 Taxis sind schon beschädigt worden. Einen Verdächtigen gibt es wohl, der ist mittlerweile wieder aber auf freiem Fuß, sagt die Polizei. In Hünxe läuft im Juni wieder ein Haustürflohmarkt. Dann könnt ihr wieder in Garagen, auf Höfen oder in den Gärten der Anwohner stöbern und kaufen. Damit ihr nicht in irgendeinen Garten reinstampft, sind die Orte, an denen was los ist, mit roten Luftballons gekennzeichnet. Wenn ihr mitmachen wollt, könnt ihr euch noch bis zum 8. Juni dafür anmelden.
0: Danke für die Infos, Jonathan. Und jetzt das Wetter hier bei Radio KW um 2 Minuten nach 3:30. Jetzt am Nachmittag ist es bewölkt. In der Nacht kann da noch ein bisschen was an Regen runterkommen. Gerade sind es 13 Grad in Neukirchen, Flüen an der Dorfkirche und in Wesel am Großen Markt. Morgen ist es dann ähnlich, Wolkensonne und auch ein bisschen was an Gewitter. Das alles bei um die 12 Grad. Rüber geht's auf die Straßen mit dem Radio KW Verkehrszentrum. Es wird geblitzt in Rheinberg auf der Vossastraße, in Sonsberg auf der Gelderner Straße und in Neukirchen-Flühen auf der Niederrheinallee. Im Stadtverkehr staut es sich auf der B8 zwischen Dienstlaken und Förde. Da kommt eine Viertelstunde drauf. Dann auf der B473 zwischen Dingden und Hamminkeln. Da kommen 10 Minuten drauf. Und dann habe ich gerade noch eine Nachricht bekommen auf WhatsApp. Und da geht's um den Ort Alpen.
2: Hallo, Regina hier. Hör mal, ich bin gerade bei Grüntal gefahren. Da ist das blanke Chaos, weil die Ampel ausgefallen ist. Also fahrt am besten weiträumig drumherum.
0: So ist es. Und die Polizei sagt, das kann noch ein bisschen dauern, bis die wieder repariert ist. Also umfahrt den Bereich. Dann zu den Autobahnen. Hier braucht ihr am längsten A2 Dortmund-Oberhausen. Zwischen Bottrop und dem Kreuz Oberhausen 5 Kilometer Stau plus 20 Minuten. Die A3 Köln-Arnheim zwischen dem Kreuz Oberhausen-West und Oberhausen 5 Kilometer Stau plus eine Viertelstunde. Und dann noch die A59 Duisburg-Dienstlaken zwischen Duisburg-Zentrum und dem Kreuz Duisburg-Nord 5 Kilometer Stau plus 20 Minuten. Gute Fahrt euch!
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0: Hallo am Dienstag. Ich wünsche euch einen schönen Nachmittag.

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0: Viertel vor vier, ihr hört Radio KW. Und mein Gott, einmal so viel Glück haben wie Sandra oder Sonja.
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0: Und die beiden haben heute hier gewonnen im Geldregen. Sogar 20.000 Euro was für Sonja. Und die letzte Runde, die gibt es jetzt bei Thomas Wagner im landesweiten Geldregenstudio.
2: Meine letzte Spielkandidatin für heute ist Desiree. Hallo.
3: Hallo.
2: Gerade ein bisschen im Stress habe ich das Gefühl, weil erstmal bist du gerade eben noch auf die allerletzte Sekunde ans Telefon gegangen, bevor die Mailbox angesprungen ist. Und jetzt hast du irgendwie Kinderalarm so ein bisschen, ne?
3: Genau, ich habe Kinderalarm. Ich habe meinen Sohn und Schulfreund und meine Tochter, ja.
2: Ja, die muss gleich noch abgeholt werden, ne? Und die Söhne da und der Kumpel, die spielen schon im Hintergrund, hat man gerade so ein bisschen gehört. So, deshalb Desiree, einmal zusammen tief durchatmen, sollen wir mal?
3: Wir wollen loslegen, ich bin bereit.
2: Oder direkt loslegen, auch gut. Okay, dann geht's direkt los für dich.
1: 300 Euro.
3: Weiter.
1: 600 Euro.
3: Weiter.
1: 1.000 Euro.
3: Weiter.
1: 2.000 Euro.
3: Weiter.
2: Das war er dann leider an dieser Stelle.
3: Oh nein.
2: Der Blitz.
3: Oh Gott, es tut mir leid, ja.
2: Ach, es tut mir leid. Dir muss es nicht leid tun.
3: Alles gut.
2: Trotzdem nett, dich kennengelernt zu haben. Und trotzdem alles Gute.
3: Danke für den Anruf.
2: Gerne.
3: Dankeschön.
2: Alles Gute dir.
3: Tschüss.
2: Tschüss. Verdammt nochmal, da haben wir den ganzen Tag keinen Blitz und jetzt hier in dieser letzten Spielrunde muss er dann doch mal um die Ecke kommen. Aber das ist halt das Spiel, ne, Leute? Ihr wisst ja Bescheid. 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
1: Mit Christian Böder, guten Tag. Für Autofahrer gibt es gute Nachrichten. Der staatliche Tankrabatt von fast 17 Cent wird inzwischen weitgehend an die Verbraucher weitergegeben. Das zeigt eine Analyse der Monopolkommission. In den ersten Tagen sei die Weitergabe allerdings unvollständig gewesen, heißt es. Malte Albrecht aus dem Newsteam, wieso klappt das jetzt besser?
2: Also die Monopolkommission sagt, vor allem der Druck aus Politik und Medien habe Wirkung gezeigt. Dagegen hat die Regel, dass Tankstellen nur einmal am Tag die Preise erhöhen dürfen, erst einmal zu steigenden Preisen geführt. Auch das ist ein Ergebnis der Datenanalyse. Die Kommission betont aber, das seien bisher nur vorläufige Ergebnisse, eine endgültige Bewertung sei erst nach längerer Beobachtung möglich. Die 12-Uhr-Regel gilt ja schon seit April, der Tankrabatt aber erst seit dem 1. Mai. Die Steuersenkung ist auf 2 Monate befristet, also bis Ende Juni.
1: Mehrere Politiker haben sich schon für eine Verlängerung des Rabatts ausgesprochen. Sollten die Rohölpreise wegen des Iran-Kriegs weiter hoch bleiben? Was sagen die Wettbewerbshüter denn dazu?
2: Also trotz der aktuellen Preissenkungen ist die Kommission dagegen, den Rabatt zu verlängern. Sie verweist auf die hohen Kosten für den Staat und die sozial ungleichen Entlastungen. Außerdem löse der Tankrabatt das Grundproblem nicht, den fehlenden Wettbewerb auf dem Großhandelsmarkt. Der werde von wenigen großen Konzernen beherrscht, von der Raffinerie bis zur Tankstelle, heißt es. Das beobachtete Preismuster passt deshalb zu Märkten mit eingeschränktem Wettbewerb. Die Experten nennen das den Rakete- und Federeffekt. Das heißt, Preise steigen in Krisenzeiten oft schnell, sinken bei Entlastungen aber langsamer.
1: Vielen Dank, Malte. Und das sind weitere Nachrichten in der Zusammenfassung. Kanzler Merz ist beim Bundeskongress des Deutschen Gewerkschaftsbundes in Berlin minutenlang ausgepfiffen worden. Auslöser für die Proteste war seine Äußerung, dass alle ihren Beitrag zum Wirtschaftswachstum leisten müssten. Ohne Wachstum gäbe es keine Steuereinnahmen, dann sei auch kein leistungsfähiger Sozialstaat und keine auskömmliche Rente möglich, sagte er. Im Prozess gegen die frühere RAF-Terroristin Daniela Klette haben Nebenkläger 11 Jahre Haft für Klette gefordert. Es geht um einen Überfall auf einen Geldtransporter vor 11 Jahren, bei dem der Fahrer psychisch schwer geschädigt wurde. Der Prozess wird morgen voraussichtlich mit dem Plädoyer von Klettes Verteidigung fortgesetzt. Die mutmaßliche RAF-Terroristin soll mit Komplizen mehrere Geldtransporter und Geschäfte überfallen haben, um im Untergrund überleben zu können. Männer in Deutschland werden immer später Väter. Nach Angaben des Statistischen Bundesamtes ist das Durchschnittsalter zuletzt auf knapp unter 35 Jahren gestiegen. Anfang der 90er lag es noch bei 31. Auch Frauen bekommen später Kinder als noch vor 30 Jahren. Die Differenz ist aber nicht ganz so hoch. Mittlerweile liegt das Durchschnittsalter bei der Geburt des ersten Kindes bei knapp über 30 Jahren. Sowohl bei Müttern als auch bei Vätern sehen die Experten einen langsamen, aber ununterbrochenen Anstieg des Durchschnittsalters. Ein wesentlicher Grund für die Entwicklung ist die längere Ausbildungszeit und ein damit verbundener späterer Berufseinstieg. Der Anteil von Absolventen weiterführender Schulen und Hochschulen erhöhte sich mit der Zeit. Das waren die Nachrichten mit Christian Böder.
3: Danke dir, Christian. Und jetzt das Wetter hier bei Radio KW. Gerade 12 Grad in Kapp-Lindfort am Streichelzoo und in Hamminkelnbrünn. Und heute ist es eine gemischte Tüte, was das Wetter angeht. Dicke Wolken packen wir rein, Sonne und auch ein bisschen was an Regen. Gegen Abend kommen dann noch mehr Wolken dazu. Morgen ist es dann ähnlich. Sonne, Wolken und es könnte auch gewittern. Das alles bei um die 12 Grad. Rüber geht's auf die Straßen mit dem Radio KW Verkehrszentrum. Es wird geblitzt, einmal in Wesel am Blaufuß. Danke Petra, dann nochmal in Wesel-Obrichhofen auf der RWE-Straße und noch in Hünxe auf der Wilhelmstraße. Im Stadtverkehr staut es sich auf der B8 zwischen Dienstlaken und Förde plus 5 Minuten. Dann ist ein bisschen was an Chaos in Alpen auf der Grüntalkreuzung. Und zwar ist da die Ampel kaputt und die Polizei sagt, sie kann gerade noch nicht genau sagen, wie lange das noch dauert. Dementsprechend umfahrt den Bereich. Wenn es geht, da staut es sich ordentlich. Dann zu den Autobahnen. Hier braucht ihr gerade am längsten. A2 Dortmund-Oberhausen zwischen Bottrop und dem Kreuz Oberhausen 5 Kilometer Stau plus 20 Minuten. Die A3 Köln-Arnheim zwischen den Kreuzen Oberhausen-West und Oberhausen 5 Kilometer Stau. Da kommt eine Viertelstunde on top und 10 Minuten länger braucht ihr gerade auf der A3 Arnheim-Oberhausen zwischen Dienstlaken-Süd und Oberhausen-Holten. Wenn ihr noch was seht, Staustörung oder Blitzer, die 0800 801 und 4x8, das ist eure Nummer. Gute Fahrt!
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3: Hallöchen! Jetzt Ordinary von Alex Warren. Und nach 2 Songs reden wir ein bisschen mal übers Pupsen, muss auch mal sein. 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

Ja, ihr habt richtig gehört, das war ein Furz. Und genau so ist das Mann in Wien passiert, ihr hört Radio KW. Und zwar vor einem Zigarettenautomaten. Jetzt ist ein bisschen blöd an der Geschichte, dass direkt daneben ein Polizist stand, als er dann gepupst hat. Und er hat ihm dann mit einer 150 Euro Strafe gedroht. Er habe nämlich den öffentlichen Anstand verletzt. Der Mann hat daraufhin nur gelacht. Zack, 150 Euro obendrauf. Laut dem Polizisten habe der Mann eine Amtshandlung ins Lächerliche geführt. Daraufhin hat der Mann Widerspruch eingelegt und das Gericht macht jetzt klar, Furzen ist nicht illegal, also alle miteinander einfach weitermachen und pupsen, wann immer uns danach ist.

0: Viertel nach vier ist durch. Ihr hört Radio KW am Dienstagnachmittag. Ja, so ein roter Trichter, mit dem man so einen kleinen rot-schwarzen Ball fängt und wieder hochwirft, das ist ein Flippy Catch. Und der wurde entwickelt von Ronny Lehmann aus Förde. Eigentlich ist er Projektmanager bei der Deutschen Bahn. Ja, jetzt ist er Spieleentwickler. Er hat uns heute Morgen besucht und hat erzählt, wie er überhaupt auf diese Idee gekommen ist, den Flippy Catch zu entwickeln.
1: Ja, man spielt mit den Kindern im Sandkasten und findet ein Förmchen in der Form von einem Eis, in einer Eistüte. Und ja, dann klebt man da einen Ring dran und hat dann ein neues Spielgerät erfunden.
0: Ja, so einfach kann es gehen und das kommt auch richtig gut an, vor allem bei seinen Kindern.
1: Die haben dann in der Schule auch rum erzählt, der Papa hat das erfunden und so. Genau, und dann habe ich angefangen, das dann zu produzieren. Und jetzt sind es schon über 3000 Flippies, die ich zu Hause in Förde produziert habe.
0: Und das ist nicht alles, die bleiben nämlich nicht nur in Deutschland, sondern mittlerweile gibt es das Spielzeug in 5 Ländern, zum Beispiel in Schweden oder in Frankreich auch an Schulen. Und ich habe hier neben mir ein Flippy Catch liegen, kostet im Laden 19,99 € und ihr könnt mit Glück das haben. Schreibt mir einfach per WhatsApp eine Nachricht an die 0800 801 und 4x8. Und in der Zeit, wo die Nachrichten eintrudeln, spiele ich mal eben ein Ründchen.

0: Oh, ich muss sagen, das ist gar nicht so einfach. Ich probiere es nochmal. Huch, ja gut, jetzt ist der Ball mir runtergefallen. Ja, ich habe so einen roten Trichter in der Hand und mit dem kann man so einen kleinen Ball wieder auffangen und wieder hochwerfen. Flippy Catch nennt sich das und das wurde entwickelt und zwar von Ronny Lehmann aus Förde. Er war heute Morgen bei uns zu Besuch und hat uns so einen Flippy Catch mitgebracht und das für euch. Also schreibt uns einfach per WhatsApp, wenn ihr den haben möchtet. Und wenn ihr euch jetzt sagt, ja Elena, ey, du erzählst das so schön, aber ich kann mir überhaupt nicht vorstellen, was das für ein Ding ist, schaut einfach mal auf Instagram vorbei, da haben wir in der Story ein Video davon gemacht.
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0: Kygo und Tina Turner sind das um 16:30. Das heißt jetzt die Radio KW. Und es ist gar nicht 16:30, oder? Doch, 16:30 mit Jonathan Göcke.
1: Schönen guten Tag.
0: So, jetzt reiße ich mich zusammen. Im Sommer könnt ihr nämlich in Förde-Göttersvikerhamm wieder ganz spontan kostenlos heiraten. Jonathan, was hat es damit auf sich?
1: Ja, das Ganze ist eine sogenannte Pop-up-Hochzeit. Das Prinzip ist recht unkompliziert. Ihr kommt einfach vorbei oder meldet euch vorher an. Ja, und dann gibt euch einer der 20 Pfarrer oder Pfarrerinnen eben den Segen. Vorher habt ihr ein 15-minütiges Gespräch und die Zeremonie, die dauert dann circa eine halbe Stunde.
0: Das alles gab es ja auch schon vor 2 Jahren schon mal und das kam richtig gut an, unter anderem, weil es ja auch viele Sachen drumherum gibt, ne?
1: Ist zum Beispiel ein Tattoo-Künstler am Start, der euch, wenn ihr wollt, direkt vor Ort noch ein Partner-Tattoo machen kann. Außerdem sind auch Musiker aus Dienstlaken dabei, bei denen ihr euch dann Songs wünschen könnt.
0: Und jetzt gibt's weitere Nachrichten in der Zusammenfassung.
1: Das Zollfahndungsamt in Essen hat 2025 so viele Drogen sichergestellt wie noch nie. Unter anderem auch hier bei uns in Moers und Duisburg. Insgesamt waren es 5-mal so viele Drogen wie noch im Jahr davor. Der größte Teil davon war Cannabis, aber auch bei Zigarettenschmuggel habe es einen neuen Rekord gegeben. Insgesamt hat das Zollamt Essen letztes Jahr über 11.000 Verfahren eingeleitet. In Krefeld werden seit Wochen massenhaft Autos zerkratzt und aufgebrochen. Laut Polizei waren es allein in den letzten Tagen fast 200 Autos, unter anderem rund um die Helios-Klinik. Besonders hart trifft es laut Rheinischer Post Taxifahrer. Über 30 Taxis sind schon beschädigt worden. Einen Verdächtigen gibt es wohl, der ist mittlerweile aber wieder auf freiem Fuß, sagt die Polizei. Und im Hüngse läuft im Juni wieder ein Haustürflohmarkt. Dann könnt ihr wieder in Garagen, auf Höfen oder in den Gärten der Anwohner stöbern und kaufen. Damit ihr nicht in irgendeinen Garten reinstampft, sind die Orte, an denen was los ist, auch mit roten Luftballons gekennzeichnet. Wenn ihr da mitmachen wollt, könnt ihr euch noch bis zum 8. Juni anmelden.
0: Danke dir, Jonathan, für die Infos. Und jetzt das Wetter hier bei Radio KW. Wir schauen aus dem Fenster und jetzt am Nachmittag ist es einfach doll bewölkt. In der Nacht kann dann auch noch ein bisschen was an Regen runterkommen. Gerade sind es 12 Grad in Schermbeck-Dämmerwald und in der Sonsbecker Schweiz. Morgen ist es dann ähnlich. Wolken, Sonne und Gewitter sind dann gemeldet bei um die 12 Grad. Und jetzt geht's rüber auf die Straßen mit dem Radio KW Verkehrszentrum. Es wird geblitzt in Wesel am Blaufuß. Danke Petra für die Info. In Förde auf der Friedrichstraße und in Sonsbeck auf der Gelderner Straße. Alle Blitzer gibt's auch entspannt zum Nachlesen in der Radio KW App. Die ist kostenlos. Im Stadtverkehr staut es sich auf der B58 in Wesel, Höhe des Evangelischen Krankenhauses. Da kommen 10 Minuten drauf. Dann noch die Info, dass in Alpen auf der B58 auf der Grünteilkreuzung die Ampel ausgefallen ist. Dementsprechend staut es sich da, plant da 10 Minuten mehr ein. Dann staut es sich auch noch auf der B8 und zwar komplett zwischen Wesel und Dienstlaken und auch in der anderen Richtung, plant damit 20 Minuten on top. Dann zu den Autobahnen, hier braucht ihr am längsten. Auf der A2 Dortmund-Oberhausen, zwischen Bottrop und dem Kreuz Oberhausen 4 Kilometer Stau plus 20 Minuten. Und dann auf der A42 Kamp-Lindfort Richtung Dortmund, zwischen dem Kreuz Duisburg-Nord und Bottrop Süd 5 Kilometer Stau. Da kommen 20 Minuten on top. Ich wünsche euch eine gute Fahrt.
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0: So ist es. Hallöchen. Und jetzt suchen wir mal zusammen unseren Husband mit Ray.

0: 20 vor 5 haben wir's. Ihr hört Radio KW am Dienstag und ich habe jetzt mal eine klare Handlungsanweisung für euch. Das ist jetzt nicht so einfach, aber einfach nur mal gucken, wenn ihr draußen seid.
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0: Ja, auf die Idee bin ich jetzt nicht einfach so gekommen, sondern so wird's gemacht. Übermorgen am Donnerstag auf der Bislicher Insel in Xanten. Da gibt's eine Naturführung, die ist da zum Abschalten und ein bisschen mal entspannen, also die Natur beobachten, ein bisschen runterfahren. Wer hat, kann am besten auch ein Fernglas noch mitbringen. Los geht's am RVR Naturforum auf der Bislicher Insel um 15 Uhr. Die Tour dauert ungefähr 2 Stunden, kostet 17 Euro. Und wenn ihr dann da seid, dann habe ich eine Bitte, schickt mir doch gerne ein Bild von all den süßen Tieren, die ihr da seht.
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0: Lola Young ist das. Mit Messi hier bei Radio KW. 16:45 ist durch. Ja, ich glaube, verantwortungslos ist da schon die richtige Bezeichnung. Also wie ich früher mit meinem Tamagotchi umgegangen bin. Ich habe den einfach immer aus Versehen verhungern lassen. Ja, heute vor 29 Jahren kamen die Tamagotchis in Deutschland auf den Markt. Das ist dieses eierförmige Spielzeug. Und die sind heute einfach auch wieder in, wie ganz viele andere Sachen auch aus der Zeit.
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2: Ich klinge wie meine Eltern, ey. Die 2000er sind ja sowas von zurück. Ey, Freunde, ich hab das gehasst, wenn ich mit meinen Eltern einkaufen war und die bei jedem Teil, was die in der Hand hatten, gesagt haben, oh, das haben wir früher auch so getragen. Und ich immer so, nee, bestimmt nicht genauso. Und wenn ich jetzt durch die Läden gehe, klar, Adidas Spezial, Nike Air Max, selbst diese fetten Skateschuhe von Osiris, die D3, ja, die sahen immer aus wie so ein Fiat Multipla für die Füße. Aber kannst du wieder so kaufen. Hüfthose mit Tanga raus. Christina Aguilera hatte also doch recht. Und Baggy Pants unterm Arsch, ja. Genauso bescheuert bin ich mit 15 auch rumgelaufen. Aber ist doch irgendwie geil, oder? Eigentlich ist immer nur Streit zwischen den Generationen. Die Millennials, die meckern über die Gen Z über die Millennials und die Boomer und eigentlich über jeden. Und im Endeffekt haben wir alle die gleichen Geschmacksverirrungen. Guck mal, wir hatten den Crazy Frog und die Gen Z hat eben Ikimel. Denkt immer dran, wenn sich alles wiederholt, dann auch die Chance, alles besser zu machen. Boah, ganz schön deep, ne? Von Christina Aguilera zu Pseudo-Konfuzius in 20 Sekunden. Das gibt's auch nur hier.
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1: Mit Christian Böder, guten Tag. Die Unzufriedenheit in der Bevölkerung ist hoch, die Umfragewerte der Bundesregierung sind schlecht. Und in den vergangenen Wochen gab es kaum eine Idee, über die sich Union und SPD nicht gestritten haben. Das soll jetzt anders werden. Ein wichtiger Schritt dazu ist der Koalitionsausschuss. Am frühen Abend treffen sich die Fraktionsspitzen von Union und SPD wieder und wollen gemeinsam Wege aus der Krise finden. Die Infos dazu hat Marc Weiß aus dem News-Team.
2: Zuletzt wurde viel über die Wirtschafts- und Sozialpolitik gestritten. Wer soll wo, wie und in welcher Höhe entlastet werden? Wie viel mehr müssen Besserverdiener dazu beitragen oder soll es nur besonders Reiche treffen? In all diesen Punkten gehen die Meinungen von SPD und Union traditionell auseinander, ganz unabhängig davon, ob sie in einer Koalition sind. Weil aber die deutsche Wirtschaft nach wie vor nicht aus der Krise kommt und man fast wöchentlich wieder vor neuen Herausforderungen durch Kriege oder andere internationale Krisen steht, wollte man jetzt eigentlich schnelle und gute Ergebnisse liefern und hatte sich unter anderem auf die Entlastungsprämie geeinigt. Aber auch das hat nicht funktioniert, denn der Bundesrat hat abgelehnt, aus Sicht der Union vor allem die eigenen Parteikollegen, die dort als Länderregierungschef sitzen, aber auch ein SPD-geführtes Land stimmte dagegen. Immerhin gibt es in der Koalition eine gewisse Selbsterkenntnis. SPD-Chef Klingbeil sagte vor ein paar Tagen, man sei in einer Phase gewesen, wo das Gegeneinander diese Koalition geprägt habe. Er wolle da aber wieder rauskommen und jetzt die großen Dinge in diesem Land angehen.
1: Und das sind weitere Nachrichten, kompakt zusammengefasst. Cyberkriminelle nutzen immer mehr Möglichkeiten für Angriffe auf digitale Systeme in Deutschland. Das zeigt das neue Lagebild Cybercrime des Bundeskriminalamts. Demnach wurden im letzten Jahr rund 335.000 Fälle von Cybercrime registriert. Etwa 2/3 der Angriffe kamen aus dem Ausland oder von unbekannten Tätern. Die EU und die in Afghanistan herrschenden Taliban wollen über Abschiebungen sprechen. Die EU-Kommission hat dazu zu Gesprächen nach Brüssel eingeladen. Es geht um die Rückführung von Afghanen ohne Aufenthaltsrecht in EU-Staaten, die zusätzlich ein Sicherheitsrisiko darstellen, heißt es von der Brüsseler Behörde. Bereits im Januar hatte es ein solches Treffen zu dem Thema gegeben. Die Türkei hat nach langer Zeit wieder einen ihrer Grenzübergänge nach Syrien geöffnet. Durch den Checkpoint im Südosten des Landes kann jetzt wieder der zivile Reiseverkehr laufen, meldet die staatliche Nachrichtenagentur Anadolu. 2014 war der Übergang wegen des Bürgerkriegs in Syrien geschlossen worden und wurde nur für humanitäre Hilfslieferungen seitdem genutzt. Kulturstaatsminister Weimar fordert, dass das Europageschäft von TikTok in europäische Hände kommt. Bei einem Treffen der EU-Kulturminister in Brüssel schlug er vor, sich dabei am Vorgehen der USA zu orientieren. Washington hatte die chinesische TikTok-Mutter ByteDance zu einem Joint Venture gedrängt, wobei die USA die Mehrheit hält und so mehr Kontrolle ausüben kann. Weimar begründet seine Forderung damit, dass TikTok massiv Daten von vor allem jungen Menschen in der EU abgreift. Die Daten werden dann auf Servern abgelegt, über die die EU keine Kontrolle hat. Und es sei auch nicht klar, was mit den Daten passiert. TikTok weist den Vorwurf zurück, Daten an den chinesischen Staat weiterzuleiten. Das Unternehmen behauptet, Informationen aus Europa, vor allem in Irland und Norwegen, zu speichern. Das waren die Nachrichten mit Christian Böder.
3: Danke dir, Christian.
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3: Gerade sind es 11 Grad in Wesel-Kinderich und in Alpen am Freizeitsee. Und jetzt gerade ist es vor allem sehr bewölkt bei uns. Gegen Abend kann noch ein bisschen was an Regen dazukommen und auch noch mehr Wolken als jetzt gerade. Morgen ist es dann ähnlich. Eine gemischte Tüte aus Wolken, Sonne und ein bisschen was an Gewitter und Wind. Das alles bei um die 12 Grad. Rüber geht's auf die Straßen mit dem Radio KW Verkehrszentrum. Es wird geblitzt in Rheinberg auf der Grafschafter Straße. Danke Didi für die Info. Dann in Wesel auf der Kurt-Krecker Straße und in Neukirchen-Flühen auf der Niederrheinallee. Im Stadtverkehr die Info, dass in Alpen auf der Grünteilkreuzung die Ampel ausgefallen ist. Dementsprechend staut es sich da. Dann noch auf der B58 in Weselhöhe des Evangelischen Krankenhauses ist dichter Verkehr plus eine Viertelstunde. Gleiches auf der B8 zwischen Dienstlaken und Förde plus eine Viertelstunde. Und dann noch auf der B473 zwischen Dinken und Hamminkeln. Da kommen 10 Minuten drauf. Dann zu den Autobahnen. Hier braucht ihr mindestens 20 Minuten länger. A2 Dortmund-Oberhausen zwischen Bottrop und dem Kreuz Oberhausen. 4 Kilometer Stau. Dann noch auf die A3 Köln-Arnheim zwischen den Kreuzen Oberhausen-West und Oberhausen. 5 Kilometer Stau plus 20 Minuten. Ich wünsche euch eine gute Fahrt. Kommt gut an und gut durch.
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3: Hallo zusammen.

Ihr hört Radio KW, gleich ist es 10 nach 5. Und wir freuen uns richtig auf den Sommer hier. Vor allem mit euch, wir haben nämlich wieder ein Exklusivkonzert geplant. Am 18. Juni ist das. Und das kann man sich vorstellen wie so eine richtig coole Gartenparty mit großer Bühne. Und dieses Jahr ist einfach der Kollege hier mit dabei.

0: Marc Forster ist das und dazu gibt es dann noch lecker gegrilltes und kalte Getränke. Wenn ihr jetzt denkt, ah ja, die Karten, die würde ich jetzt mir gerne kaufen. Nee, das geht nicht, die könnt ihr nur gewinnen und zwar online auf radiokw.de. Da könnt ihr euch bewerben und jetzt gibt es den Marc Forster mit Wir sind groß.
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0: reibe mir mal kurz die Augen. Ihr hört Radio KW. Lukas Wansch, du hast Michelle Boll mitgebracht. Was ist mit der Steffi Hein?
1: Ja, ich habe Frauentausch gemacht. Die Steffi hat sich für morgen entschuldigen lassen. Die macht was ganz Unspektakuläres. Die feiert nämlich Hochzeitstag.
0: Ja.
1: Weiß nicht, wie man sich dafür jetzt Urlaub nehmen kann.
2: Nein, also ich finde, die Steffi, die darf sich hier dieses lange Wochenende mal gönnen. Schönen Ausflug macht sie da mit ihrem Mann. Und wir machen auch einen ganz tollen Ausflug in die Sendung morgen zwischen 6 und 10. Da haben wir dann das Vergnügen.
1: Genau, und wir setzen uns in den Bollerwagen und sprechen über Vatertag am Donnerstag.
2: Natürlich.
1: Klar.
2: Es ist so viel los bei uns im Kreis Wesel. Da dröseln wir mal alles auf, was da so ansteht. Außerdem dieses Jahr auch wieder Pop-Up-Hochzeit in Förde. Ist auch wieder geplant. Quatsch mal auch drüber. Was?
1: Verrat doch nicht schon alles.
2: Okay, das mehr morgen früh ab 6.
0: Also es wird wild. Erstmal Steffi Hein nicht da, sondern Michelle Bollen zusammen mit Lukas Mansch.
1: Ja.
0: Und dann wird auch noch schon ein bisschen Vatertag eingeläutet.
1: Ja.
0: Und Bergfest.
1: Ja.
0: Oh, Halleluja.
1: Ja.
0: Bergfest, weil Mittwoch. Wollte ich nochmal erklären.
1: Ja.
0: Mitte der Woche.
1: Aha.

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0: The Killers mit Human. Um 17:30.
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2: Mit Jonathan Göke. Schönen guten Abend. Und das war der Tag bei uns am Niederrhein. Cafés, Restaurants oder auch Kneipen stellen aktuell ja wieder ihre Tische raus. Das ist schön. In Moers ist das laut Steuerzahlerbund aber vor allem ziemlich teuer. Für eine Fläche in Wohnzimmergröße zahlt die Außengastro hier über 800 Euro pro Saison. Damit landet Moers bei der Terrassengebühr deutlich über dem NRW-Schnitt. Positivbeispiel ist dagegen Krefeld. Die Nachbarstadt hat beschlossen, bis 2030 komplett auf diese Abgabe zu verzichten. Das Waikiki-Festival im September hier bei uns in Dienstlaken hat jetzt bekannt gegeben, dass der Elektropop-Künstler Glockenbach mit dabei sein wird. Läuft auch hier bei uns im Programm ja regelmäßig. Glockenbach ist dann am ersten Tag dabei, also am Freitag. Insgesamt werden 25 Acts bei dem Festival erwartet. Dazu gibt es dann ganz viele Foodtrucks und natürlich auch Getränke wie Cocktails. Tickets, die bekommt ihr online. Die ersten Kategorien sind aber schon ausverkauft, also am besten schnell sein. In Krefeld werden seit Wochen massenhaft Autos zerkratzt und aufgebrochen. Laut Polizei waren es allein in den letzten Tagen fast 200 Autos, unter anderem rund um die Helios-Klinik. Besonders hart trifft es laut der Rheinischen Post Taxifahrer. Über 30 Taxis sind schon beschädigt worden. Einen Tatverdächtigen gibt es wohl, der ist aber mittlerweile wieder auf freiem Fuß, sagt die Polizei. Und in Hünxe läuft im Juni wieder ein Haustürflohmarkt. Dann könnt ihr wieder in Garagen, auf Höfen oder in Gärten der Anwohner stöbern und fleißig kaufen. Damit ihr nicht in irgendeinen Garten stampft, sind die Orte, an denen was los ist, mit roten Luftballons gekennzeichnet. Wenn ihr mitmachen und verkaufen wollt, dann könnt ihr euch für das Event noch bis zum 8. Juni anmelden. Das war der Tag am Niederrhein mit Jonathan Göke. Weitere Nachrichten findet ihr auf radiokw.de und in unserer App.
0: Besten Dank dir, Jonathan. Jetzt das Wetter hier bei Radio KW am Nachmittag. Ist es bewölkt in der Nacht, kann es dann auch noch ein bisschen regnen. Gerade sind es 11 Grad am Kloster Kamp in Kamp-Lindfort und auch in Dienstlaken an der Neutor-Galerie. Morgen ist es dann ähnlich. Sonne und Wolken sind dabei und auch Gewitter. Das alles dann bei um die 12 Grad. Rüber geht's auf die Straßen mit dem Radio KW Verkehrszentrum. Es wird geblitzt in Wesel-Obrichhofen auf der RWE-Straße. Danke an Jan und Chris fürs Melden. Dann in Hamminkeln auf der Meerhoger Straße und in Sonsbeck auf der Gelderner Straße. Im Stadtverkehr staut es sich auf der B8 zwischen Dienstlaken und Förde. Da kommt eine Viertelstunde drauf. Dann auf der B58 in Wesel, Höhe des Evangelischen Krankenhauses. Da kommt auch eine Viertelstunde drauf. Und dann noch eine Info. In Alpen ist auf der Grüntalkreuzung die Ampel ausgefallen. Dementsprechend kann es sich da stauen. Umfahrt die Strecke, soweit es geht für euch. Dann zu den Autobahnen. Hier braucht ihr gerade am längsten. A2 Dortmund-Oberhausen zwischen Oberhausen-Königshardt und dem Kreuz Oberhausen 3 Kilometer Stau plus 10. Dann die A3 Köln-Arnheim zwischen den Kreuzen Oberhausen-West und Oberhausen 5 Kilometer Stau plus eine Viertelstunde. Und zu guter Letzt die A59 Duisburg-Dienstlaken zwischen Duisburg-Zentrum und Meiderich. 1 Kilometer Stau, da kommen 10 Minuten drauf. Wenn ihr noch was seht, Staustörung oder Blitzer, die 0800 801 und 4 mal die 8 ist eure Nummer. Wenn ihr was habt, ruft gerne durch oder schreibt uns eine WhatsApp. Gute Fahrt!
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0: Hallöchen! Am Dienstag. Ich wünsche euch einen schönen Abend und einen schönen Feierabend vor allem.

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0: Es ist Dienstagnachmittag. Ihr hört Radio KW. 20 vor 6 ist durch. Ja, vor einiger Zeit, ich bin jetzt ganz ehrlich mit euch, hatte ich mal so eine Beziehungskrise ist ein großes Wort, ne? Aber mein Freund hat unangekündigt eine Siebträgermaschine mit nach Hause gebracht. Obwohl wir überhaupt keinen Platz dafür haben. Nichtsdestotrotz habe ich versucht, ihm entgegenzukommen und muss ganz ehrlich sagen, dass ich gelernt habe, dass Kaffee viel mehr ist als nur ein Getränk. Und ich glaube, das sagen auch sehr, sehr viele Menschen über das Wiener Kaffeehaus.
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2: Wenn du in ein echtes Kaffeehaus hineingehst, behandelt dich der Kellner so, als hätte er dich vor 20 Jahren schon nicht leiden können und jetzt bist du plötzlich wieder da.
3: Okay, bitte.
2: Falls er trotzdem deine Bestellung aufnimmt, musst du erstmal die ganzen Vokabeln können für die Kaffeespezialitäten. Melange, verlängerter, kleiner Brauner, großer Brauner, Einspänner, ein Kapuziner, das ist ein kleiner Cappuccino, ja, und ein Wiener Würstchen heißt natürlich Frankfurter. Wenn also der Green Room beim ESC genauso schön ist wie ein echtes Kaffeehaus und die Menschen da drin aber etwas freundlicher, dann wäre das allererste Sahne. Beziehungsweise allererster Schlagobers.
3: Okay, bitte.
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Eminem ist das. Gleich haben wir 10 vor 6 am Dienstag. Ihr hört Radio KW. Ich habe jetzt Feierabend. Ich wünsche euch noch einen schönen Tag. Wir hören uns morgen wieder. Tschüss, ich bin Elena Fortmann.

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1: Mit Christian Böder, guten Tag. Die Welt wird immer digitaler und das bringt Risiken mit sich. Cyberkriminelle nutzen immer mehr Möglichkeiten für Angriffe. Und wie groß das Problem in Deutschland inzwischen ist, das zeigt das neue Lagebild Cybercrime des Bundeskriminalamtes. Malte Albrecht aus dem News-Team, die Zahlen sind schon alarmierend.
2: Ja, absolut. Laut BKA wurden letztes Jahr rund 335.000 Fälle von Cybercrime registriert. Etwa 2/3 der Angriffe kamen aus dem Ausland oder von unbekannten Tatorten. Deutschland sei als drittgrößte Volkswirtschaft der Welt ein Hauptziel, heißt es. Vor allem Angriffe auf Firmen, Behörden und kritische Infrastrukturen nehmen demnach zu. Die größte Bedrohung bleibt laut BKA Ransomware. Dabei verschlüsseln die Täter die Daten ihrer Opfer und versuchen, Lösegeld zu erpressen. Sorgen macht den Ermittlern inzwischen auch, dass Kriminelle immer häufiger KI nutzen, um Angriffe schneller und professioneller durchzuführen.
1: Hat die Polizei denn überhaupt noch eine Chance gegen diese oft anonymen Täter aus dem Ausland?
2: Also das BKA sagt, die Bedrohung im Netz verändert sich ständig. Cyberkriminelle entwickelten ihre Methoden immer weiter. Bundesinnenminister Dobrindt fordert deshalb mehr Befugnisse für die Sicherheitsbehörden. Die Ermittler dürften im Netz nicht nur zuschauen, sondern müssten technisch und rechtlich mit den Tätern mithalten und zurückschlagen können. Trotzdem, es gibt schon erste Erfolge. Durch internationale Aktionen wie die Operation Endgame konnten zuletzt wichtige Netzwerke von Hackern zerschlagen werden.
1: Vielen Dank, Malte. Und das sind weitere Nachrichten in der Zusammenfassung. Der Iran-Krieg kostet die USA ein Vermögen. Die Summe liege mittlerweile bei fast 25 Milliarden Euro, sagte ein hochrangiger Pentagon-Mitarbeiter bei einer Anhörung des US-Repräsentantenhauses. Grund dafür seien Reparatur- und Ersatzbeschaffungen sowie allgemeine Betriebskosten. Vor einem Monat war noch mit rund 20 Milliarden gerechnet worden. Der größte Teil des Geldes davon sei für Munition aufgewendet worden. Nach der Verhaftung eines terrorverdächtigen jugendlichen Syrers in Hamburg gehen die Ermittler davon aus, dass der 17-Jährige allein gehandelt hat. Das hat die Hamburger Staatsanwaltschaft mitgeteilt. Der Jugendliche hatte sich demnach von der Terrormiliz Islamischer Staat zu einem Attentat inspirieren lassen und hatte bereits Vorbereitungen für verschiedene Anschlagsszenarien getroffen, unter anderem mittels selbstgebauter Sprengsätze. Die Deutsche Bahn will in den Sommerferien besondere Tickets für Familien anbieten. Bis zu 5 Personen sollen demnach zu einem Festpreis von knapp 100 Euro durchs Land fahren können. Mehr zum Ticket hat Thomas Bremser.
3: Fliegen und Autofahren wird immer teurer. Das will die Bahn für sich nutzen. Die Familientickets gelten für maximal 5 Personen. Es kann also ein Erwachsener mit 4 Kindern verreisen oder 2 Erwachsene mit 3 Kindern. Ein Kind muss aber mindestens dabei sein. Verwandt sein müssen die Personen aber nicht. Die Tickets sind an die gebuchten Züge gebunden und gelten für Hin- und Rückfahrt. Egal wie lang die Strecke innerhalb Deutschlands ist. Die Sitzplätze sind inklusive. Die Familienflatrate gilt, bis die letzten Sommerferien im September enden. Buchbar sind die Tickets ab Mitte Juni.
1: Soweit die Meldungen mit Christian Böder.
0: Das Wetter.
4: Es bleibt wechselhaft mit vielen Wolken und kurzen Auflockerungen, aber auch immer wieder mit Regenschauern dazu. Auch in der Nacht wird es stellenweise wieder nass und kalt. Die Werte sinken auf 8 bis 5 Grad. Morgen sind höchstens 13 bis 15 Grad drin. Und dazu gibt es vereinzelt auch noch Gewitter und stürmische Böen obendrauf.
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4: Es ist Feierabend im Land und der Verkehr rollt. Hier kommen die Staus ab 10 Minuten Zeitverzug. Die A1 Euskirchen Richtung Dortmund zwischen Köln-Bocklemünd und Kreuz Leverkusen West 6 Kilometer, 11 Minuten plus. Die A3 von Köln nach Arnheim zwischen Kreuz Oberhausen West und Kreuz Oberhausen 5 Kilometer, auch 11 Minuten plus. Die 3 jetzt von Oberhausen Richtung Köln zwischen Mettmann und Dreieck Langenfeld 7 Kilometer, auch 11 Minuten plus. Die 4 Köln Richtung Olpe zwischen Engelskirchen und Gummersbach 1 Kilometer Stau 11 Minuten plus und die A4 in Gegenrichtung von Köln Richtung Aachen zwischen Elsdorf und Merzenich 5 Kilometer, eine Viertelstunde on top. Die 57 haben wir noch, einmal von Köln Richtung Krefeld zwischen Bovard und Krefeld-Oppum 5 Kilometer, 10 Minuten plus und die 57 von Krefeld nach Köln zwischen Dreieck Neuss-Süd und Köln-Kurweiler 6 Kilometer, 12 Minuten extra. Kommt gut durch.
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4: Ja, die Spritpreise machen gerade überhaupt keinen Spaß, ne? Es sei denn, das Männchen, das in den Anzeigetafeln sitzt, pennt mal und der Sprit wird aus Versehen zu billig. So passiert heute an vielen Shell-Tankstellen. Unser Reporter war vor Ort und hat eure Stimmung mal abgezapft. Hören wir gleich. Markus Steinacker hier. Schönen Abend euch.

0: war doch für viele Autofahrer heute ein schöner Dienstag. Also zumindest, wenn bei Shell getankt wurde. Denn an vielen Shell-Tankstellen ist der Dieselpreis heute deutlich günstiger als an anderen Tankstellen gewesen. Und dann sogar noch an Autobahntankstellen. An der A1 bei Lichtenberg kostete der Liter Diesel heute 1,84. Und genau da war Kollege Thorsten Ortmann unterwegs und hat eine Menge glücklicher Autofahrer getroffen.
1: Haben Sie schon mal so günstig an der Autobahntankstelle getankt?
2: Ich war erstmal gefragt, ob das richtig sein kann. Ich habe zweimal hingeguckt. Also ich habe gar nicht auf das große Schild geachtet. Und habe dann erst an der Tanksäule hier gesehen, dass das so günstig war.
3: Meine Frau hat mich angerufen, die hat es im Radio gehört. Ich dachte, fahr mal schnell dahin, der Tank ist leer. Und deswegen bin ich mal kurz hingefahren.
1: Ja, und können Sie es glauben, 1,84?
3: Ich kann es kaum glauben, ja.
4: Ich tanke normalerweise überhaupt nicht an der Autobahntankstelle. Ich bin jetzt nur deswegen hingefahren.
1: Wahrscheinlich ist Shell einen Fehler unterlaufen und der Tankwart meinte vorhin schon zu mir, da ist wahrscheinlich jemand in der Zentrale in Hamburg heute seinen Job los. Und viele konnten auch gar nicht glauben, dass es hier an der A1 keinen Rückstau gibt, bis auf die Autobahn bei den Preisen.
5: Ich habe gedacht, hier ist eine Riesenschlange, aber ist gar nicht.
1: Ja.
5: Die Leute scheinen offensichtlich doch irgendwie ein bisschen Skrupel zu haben. Und
1: wahrscheinlich glaubt es keiner so richtig.
5: Glaubt keiner richtig. Das ist genau.
1: Haben Sie es zufällig erfahren? Oder?
5: Ich habe es im Radio gehört. Ah, und dann habe ich schon gedacht, oh Gott, die Sachen Lichtendorf ist auch, ist auch dabei. Und dann habe ich mir gedacht, das wird bestimmt nichts werden. Der wird bestimmt bis auf der Autobahn Stau sein, aber war nicht. Ich bin direkt angekommen. Ich habe gar nicht warten müssen.
1: Gähnende Leere herrscht dagegen auf der anderen Seite der A1 an der Aral-Tankstelle. Da kostet der Liter Diesel nämlich satte 2,52 Euro, also fast 70 Cent mehr.
2: Ja, Glück für die Verbraucher jetzt in dem Fall. Dann hat ja diese Bremse da in dem Fall einmal tatsächlich was gebracht. Ja, wird sich sicherlich nicht wiederholen so schnell.
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1: Mit Jonathan Göke. Schönen guten Abend. Und das war der Tag bei uns am Niederrhein. Cafés, Restaurants oder auch Kneipen stellen aktuell ja wieder ihre Tische raus. Das ist schön. In Moers ist das laut Steuerzahlerbund aber vor allem ziemlich teuer. Für eine Fläche in Wohnzimmergröße zahlt die Außengastro hier über 800 Euro pro Saison. Damit landet Moers bei der Terrassengebühr deutlich über dem NRW-Schnitt. Positivbeispiel ist dagegen Krefeld. Die Nachbarstadt hat beschlossen, bis 2030 komplett auf diese Abgabe zu verzichten. Das Waikiki-Festival im September hier bei uns in Dienstlaken hat jetzt bekannt gegeben, dass der Elektropop-Künstler Glockenbach mit dabei sein wird. Läuft auch hier bei uns im Programm ja regelmäßig. Glockenbach ist dann am ersten Tag dabei, also am Freitag. Insgesamt werden 25 Acts bei dem Festival erwartet. Dazu gibt es dann ganz viele Foodtrucks und natürlich auch Getränke wie Cocktails. Tickets, die bekommt ihr online. Die ersten Kategorien sind aber schon ausverkauft, also am besten schnell sein. In Krefeld werden seit Wochen massenhaft Autos zerkratzt und aufgebrochen. Laut Polizei waren es allein in den letzten Tagen fast 200 Autos, unter anderem rund um die Helios-Klinik. Besonders hart trifft es laut der Rheinischen Post Taxifahrer. Über 30 Taxis sind schon beschädigt worden. Einen Tatverdächtigen gibt es wohl, der ist aber mittlerweile wieder auf freiem Fuß, sagt die Polizei. Und in Hünxe läuft im Juni wieder ein Haustürflohmarkt. Dann könnt ihr wieder in Garagen, auf Höfen oder in Gärten der Anwohner stöbern und fleißig kaufen. Damit ihr nicht in irgendeinen Garten stampft, sind die Orte, an denen was los ist, mit roten Luftballons gekennzeichnet. Wenn ihr mitmachen und verkaufen wollt, dann könnt ihr euch für das Event noch bis zum 8. Juni anmelden. Das war der Tag am Niederrhein mit Jonathan Göke. Weitere Nachrichten findet ihr auf radio-kw.de und in unserer App.
2: Das Wetter.
3: Erst richtiges Nordseewetter. Windig und nass. Es wechselt sich schnell ab. Auch in der Nacht ist es meistens bewölkt. Nur kurz mal aufgelockert. Zwischendurch gibt es einen Regenschauer. Und genauso geht es morgen auch weiter. Beziehungsweise dann kommen noch stürmische Böen und Gewitter dazu. Die Temperatur liegt in der Nacht so um 6, 7 Grad. Morgen maximal bei 15.
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3: Die Staus ab 8 Minuten Zeitverzug. A2 Dortmund Richtung Oberhausen. Zwischen Oberhausen-Königshardt und Kreuz Oberhausen 1 Kilometer, 8 Minuten plus. Die A3 Köln Richtung Arnheim. Zwischen Kreuz Oberhausen West und Kreuz Oberhausen 4 Kilometer Stau, 9 Minuten plus. Die 3 von Oberhausen nach Köln. Zwischen Kreuz Hilden und Dreieck Langenfeld 7 Kilometer Stau, 9 Minuten plus. Die A4 Köln Richtung Olpe. Zwischen Engelskirchen und Gummersbach 1 Kilometer, 9 Minuten plus. Die A2 Düsseldorf Richtung Essen. Zwischen Essen Süd und Dreieck Essen Ost 1 Kilometer, 9 Minuten auch. Und die A57 noch. Krefeld Richtung Köln. Zwischen Dreieck Neuss Süd und Dormagen 3 Kilometer Stau und 18 Minuten plus. Gute Fahrt.
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3: Alter. Bin ich alt. Heute hat das Tamagotchi Geburtstag und das kleine Spielzeug-Ei wird 29 Jahre alt. Hat also wahrscheinlich schon einen Kaffee-Vollautomaten, ein Rennrad und eine Arbeitsunfähigkeitsversicherung. Wir feiern das Tamagotchi gleich hier mit unserem Haus- und Hof-Comedian Hannes Höfer.
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0: Dienstagabend mit Markus Steinacker und heute vor 29 Jahren kamen die Tamagotchis in Deutschland auf den Markt. Diese eiförmigen kleinen Plastikspielzeuge mit Display kennen wir ja eigentlich alle, denn es gibt sie ja tatsächlich auch wieder. So wie ja eigentlich alles aus dieser Zeit.
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2: Ich klinge wie meine Eltern, ey. Die 2000er sind ja sowas von zurück. Ey, Freunde, ich hab das gehasst, wenn ich mit meinen Eltern einkaufen war und die bei jedem Teil, was die in der Hand hatten, gesagt haben, oh, das haben wir früher auch so getragen. Und ich immer so, nee, bestimmt nicht genauso. Und wenn ich jetzt durch die Läden gehe, klar, Adidas Spezial, Nike Air Max, selbst diese fetten Skateschuhe von Osiris, die D3, ja, die sahen immer aus wie so ein Fiat Multipla für die Füße. Aber kannst du wieder so kaufen? Hüfthose mit Tanga raus. Christina Aguilera hatte also doch recht. Und Baggy Pants unterm Arsch, ja. Genauso bescheuert bin ich mit 15 auch rumgelaufen. Aber ist doch irgendwie geil, oder? Eigentlich ist immer nur Streit zwischen den Generationen. Die Millennials, die meckern über die Gen Z über die Millennials und die Boomer und eigentlich über jeden. Und im Endeffekt haben wir alle die gleichen Geschmacksverirrungen. Guck mal, wir hatten den Crazy Frog und die Gen Z hat eben Ikimel. Denkt immer dran, wenn sich alles wiederholt, dann auch die Chance, alles besser zu machen. Boah, ganz schön deep, ne? Von Christina Aguilera zu Pseudo-Konfuzius in 20 Sekunden. Das gibt's auch nur hier.
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1: Mit Christian Böder, guten Abend. Seit nunmehr 2 Wochen gilt der Tankrabatt und inzwischen kommt die Steuersenkung auch größtenteils bei den Verbrauchern an. Das zeigt eine Analyse der Monopolkommission. Dafür hat das Gremium die Spritpreise in Deutschland mit denen in Frankreich und Großbritannien verglichen. Malte Albrecht hat mehr zum Thema.
2: Kurz nach Einführung des Tankrabatts Anfang Mai hat es vor allem vom ADAC Kritik gegeben. Der Vorwurf, die Mineralölkonzerne würden die Steuersenkung von knapp 17 Cent nur teilweise an die Autofahrer weitergeben. Die Monopolkommission bestätigt jetzt, ja, in den ersten Tagen war das auch so, aber der massive Druck aus Politik und Medien habe offenbar gewirkt. Inzwischen hätten sich die Preise weitgehend der kompletten Weitergabe angenähert. Das Münchner IFO-Institut hat einen Nachlass von 14 Cent bei Diesel und 15 Cent bei Superbenzin errechnet. Trotzdem sieht die Kommission den Tankrabatt kritisch. Ein Grund seien die hohen Kosten für den Staat. Die Senkung der Mineralölsteuer schlägt bis Ende Juni mit 1,6 Milliarden Euro zu Buche. Der Rabatt sollte daher nicht verlängert werden. Genau das wird aber gerade politisch diskutiert. Vor allem, wenn die Rohölpreise infolge des Irankriegs weiterhin hoch bleiben sollten.
1: Und das sind weitere Nachrichten in der Zusammenfassung. Im Berliner Kanzleramt sind die Spitzen der Regierungsparteien zu einer Sitzung des Koalitionsausschusses zusammengekommen, um über Entlastungen für hohe Energiepreise, den Haushalt und weitere Reformen zu reden. Konkrete inhaltliche Beschlüsse wird es aber wohl am Abend nicht geben. Es soll aber eine umfassende Aussprache nach den Streitereien der vergangenen Wochen geben. Ein russisches Kriegsschiff liegt derzeit vor der deutschen Ostseeinsel Fehmarn. Das bestätigte ein Sprecher des Bundesverteidigungsministeriums. Man gehe davon aus, dass die russische Marine mit Schiffen wie diesem Zerstörer die Schattenflotte des Kremls überwachen will. Mit dieser versucht Moskau, die westlichen Sanktionen gegen russisches Öl zu umgehen. Außerdem werden die Schiffe auch für Sabotagezwecke genutzt. Nach dem Ausbruch des Hunter-Virus auf dem Kreuzfahrtschiff Hondius sind nach Angaben der Weltgesundheitsorganisation alle vom Virus Betroffenen isoliert und werden medizinisch beobachtet. Das Übertragungsrisiko sei so auf ein Minimum reduziert, heißt es von der WHO. Derzeit gibt es 3 Todesfälle und 9 aktuell noch infizierte Patienten. Die Beiträge steigen, die Leistungen sinken, die Zufriedenheit mit dem deutschen Gesundheitssystem bröckelt. Rund 60% sind mit der Gesundheitsversorgung noch zufrieden, vor rund 10 Jahren waren es aber noch mehr als 80. Das zeigt eine Allensbach-Umfrage im Auftrag der Krankenkasse DAK Gesundheit. Thomas Thonfeld berichtet aus Berlin.
3: Mehr als jeder Dritte hat in den vergangenen 2-3 Jahren eher schlechtere Erfahrungen mit der ärztlichen Versorgung gemacht. Erlebnisse, die sich natürlich in der aktuellen Umfrage niederschlagen. Bis 2022 lag die Zufriedenheit rund 10 Jahre lang stabil bei über 80%. Dann ging's bergab. Und knapp 60% erwarten, dass die Gesundheitsversorgung in den kommenden 10 Jahren noch schlechter wird. Reformen im Gesundheitswesen halten 2/3 der Menschen für notwendig. Sie glauben aber nicht daran, dass sie auch kommen.
1: Das waren die Nachrichten mit Christian Böder.
0: Das Wetter.
4: Es bleibt bei Aprilwetter im Mai. Sehr wechselhaft, auch in der Nacht. Viele Wolken haben wir, kurze Auflockerungen und einige Schauer wechseln sich ab. Das Ganze bei Tiefstwerten zwischen 8 und 5 Grad. Morgen sind 11 bis 14 drin. Es fühlt sich aber kälter an, weil es morgen noch stürmische Windböen, Regen weiterhin und auch noch Gewitter gibt. Und so geht es wahrscheinlich auch in den nächsten Tagen weiter.
0: NRW Verkehr.
4: Die Staus ab 2 Minuten Zeitverzug. A3 Köln-Arnheim zwischen Kreuz Oberhausen West und Kreuz Oberhausen 2 Kilometer, 4 Minuten plus. Die 3 von Köln nach Frankfurt zwischen Loma und Kreuz Bonn-Siegburg 1 Kilometer Stau, 5 Minuten plus. A52 Düsseldorf Richtung Essen zwischen Essen-Bergerhausen und Dreieck Essen-Ost, dichter Verkehr, 2 Minuten plus. Die A57 Krefeld in Richtung Köln zwischen Dreieck Neuss-Süd und Köln-Chorweiler 4 Kilometer, 5 Minuten plus. Die A59 Duisburg Richtung Dienstlaken zwischen Duisburg-Düssern und Duisburg-Meiderich, dichter Verkehr 2 Minuten extra. Und die 59 von Köln in Richtung Bonn zwischen Rath und Dreieck Porz, dichter Verkehr 3 Minuten extra. Gutes Durchkommen.
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4: Mit Markus Steinacker wünsche ich euch einen schönen Feierabend und für den habe ich euch auch noch was eingepackt, den besten Mix mit Nickelback, Nena und Loy plus die besten Kollegen im Top-Job. Da wollen wir euch unter anderem noch die Trash-Transformer vorstellen. Hammertruppe, buchstäblich, gleich mehr dazu.

0: Der Dienstagabend mit Markus Steinacker. Was ist das Wichtigste an der Arbeit? Die Kollegen, oder?
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0: Wir haben den coolsten Job in NRW gesucht und auch gefunden. Das war das Haus Bürgel in Monheim. Von da haben wir ja eine Live-Sendung gemacht. Aber wir haben auch so viele tolle andere Einsendungen bekommen, die wir euch natürlich nicht vorenthalten wollen. Zum Beispiel über das Arbeiten in einer Müllverbrennungsanlage haben wir was bekommen. Die Trash Transformer aus Hagen haben sich bei uns gemeldet. Und ja, so nennen die sich wirklich.
2: Wir haben uns den Namen Trash Transformer gegeben, weil wir halt der Meinung sind, dass wir aus dem Müll, der in Hagen anfällt, der Hagener Bürger, Energieumwandlungen erzeugen, sprich wir erzeugen Fernwärme, wir erzeugen Strom.
0: Und wie genau machen Sie das?
3: Naja, die meisten denken ja, wenn man an Müll denkt, an ganz bestimmte Dinge. Bei uns ist es natürlich ein cooler Job, weil wir natürlich einen heißen Job haben, weil wir verbrennen den Abfall und machen daraus ganz wertvolle Gegenstände oder natürlich auch eine Wertschöpfung wie zum Beispiel Strom, Fernwärme oder Dampf. Und das absolut Beste, was wir machen, ist dann natürlich auch, dass die Schlacke weiter genutzt wird.
0: Klingt natürlich spannend, aber nach langer Zeit kann das Arbeiten nochmal schleppend werden. Zumindest würden das viele von ihrem Job behaupten, aber nicht die Trash Transformer.
4: Also einen richtig geregelten Tagesablauf haben wir so nicht. Er ist in der Regel sehr abwechslungsreich. Es sei denn, wir haben mal einen sehr stressigen Tag. Dann sind wir alle froh, dass wir unsere Kollegen haben, die uns unterstützen und die Zusammenarbeit natürlich sehr gut ist. Jeder dem anderen einfach mal unter die Arme greift. Und unsere festen, guten Freuden und Konstanten am Tag sind bei uns Kaffee und unser Bürohund Pommes.
0: Ja, also ein Bürohund kann auf jeden Fall einen langweiligen Tag deutlich verbessern, vor allem wenn er Pommes heißt. Mega. Wir stellen euch immer wieder tolle Jobs hier in NRW vor, denn eins haben wir gemerkt, da gibt's noch ganz, ganz viele.
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0: Das Wetter.
1: Es bleibt ungemütlich in der Nacht und auch morgen. Die meiste Zeit über ist es bewölkt. Auflockerungen sind nur selten. Vereinzelt ziehen Regenschauer durch. Dazu in der Nacht Tiefstwerte zwischen 8 und 5 Grad. Morgen gibt es maximal 13 bis 15. Dazu vereinzelt aber morgen noch Gewitter und Sturmböen.
0: NRW Verkehr.
1: Es staut sich nur noch auf der A52 Düsseldorf Richtung Mönchengladbach. Zwischen Karst Nord und Schiefbahn 1 Kilometer. Seid ihr in 7 Minuten durch. Gute Fahrt.
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1: 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Das kriegt ihr, ohne den Geldregen wirklich spielen zu müssen. Nur mit ein bisschen Glück, 500 Euro. Wie das geht im Feierabenddeal, sprechen wir gleich nochmal ausführlich drüber. Markus Steinacker hier, das ist Alex Warren und Fever Dream. Einen schönen Abend euch.

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4: Und Niall Horan, Drive Safe.
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1: Ich bin Thomas Brock. Die geplanten Milliardeneinsparungen im Gesundheitssystem sorgen weiter für heftigen Streit. Beim Deutschen Ärztetag in Hannover hat Gesundheitsministerin Warken ihre Reformpläne verteidigt und dafür deutliche Kritik von Ärzten, Patientenvertretern und Opposition kassiert.
2: Geplant sind unter anderem Ausgabenbremsen für Praxen, Kliniken und die Pharmabranche, aber auch höhere Zuzahlungen für Medikamente. Damit sollen die Krankenkassen um mehr als 16 Milliarden Euro entlastet werden. Ärztepräsident Reinhardt warnt vor Problemen für Patienten und fordert mehr Zeit für die Reform. Gesundheitsministerin Warken hält dagegen, ohne Einschnitte drohe dem System langfristig der Kollaps. Zoe Tassovali, Nachrichtenredaktion.
1: Die Spitzen von Union und SPD sind im Kanzleramt zum Koalitionsausschuss zusammengekommen. Sie wollen über Entlastungen für hohe Energiepreise beraten, außerdem über den Haushalt und den weiteren Reformfahrplan. Konkrete inhaltliche Beschlüsse sind diesmal nicht das Ziel. Es soll aber eine umfassende Aussprache nach den Streitereien der vergangenen Wochen geben. Der Zoll soll für seine Aufgaben besser ausgestattet werden. Das kündigte Bundesfinanzminister Klingbeil bei einer Vorstellung der Jahresbilanz an. In diesem Jahr würden 1.500 Stellen zusätzlich geschaffen. Grund ist unter anderem die Paketflut im Onlinehandel.
3: Immer mehr Pakete mit Billigware kommt aus China an und das kostet Zeit und Personal. Denn der Zoll prüft den Inhalt unter anderem im Hinblick auf gefälschte Markenprodukte, Artenschutz oder verbotene Medikamente. Voriges Jahr seien knapp 790 Millionen Pakete abgefertigt worden, mit einem Wert von 1,4 Billionen Euro. Die Behörde hofft, dass die Paketflut abnimmt, denn ab dem Sommer werden auch Zölle auf Waren erhoben, die weniger als 150 Euro wert sind. Das betrifft dann Billig-Online-Shops wie Temu. Thomas Bremser, Redaktion.
1: Der Iran-Krieg hat das Leben in Deutschland im April sprunghaft verteuert. Stark gestiegene Energiepreise trieben die Inflationsrate mit 2,9% auf den höchsten Stand seit Januar 2024, wie das Statistische Bundesamt mitteilte. Schon im März hatte der Nahostkrieg die Inflationsrate kräftig auf 2,7% steigen lassen, nach 1,9% im Februar. Und das waren die Nachrichten mit Thomas Brock.
0: Das Wetter.
4: Es bleibt wechselhaft mit vielen Wolken und kurzen Auflockerungen, aber auch immer wieder mit Regenschauern dazu. Auch in der Nacht wird es stellenweise wieder nass und kalt. Die Werte sinken auf 8 bis 5 Grad. Morgen sind höchstens 13 bis 15 Grad drin. Und dazu gibt es vereinzelt auch noch Gewitter und stürmische Böen obendrauf.
0: NRW Verkehr.
4: Da haben wir um kurz nach 8 nur noch einen Stau drin, die A52, Düsseldorf Richtung Mönchengladbach, zwischen Karst Nord und Schiefbahn. 2 Kilometer, eine halbe Stunde plus. Kommt gut durch.
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0: der 12. Mai, der internationale Tag der Pflege. Wir stellen das Thema Demenz in den Blickpunkt. Albert Sturz, Vorsitzender der Alzheimer-Gesellschaft Mörs-Niederrhein e.V. und Ute Ufermann, Mitarbeiterin einer Pflegeeinrichtung, berichten aus ihrer Erfahrung im Umgang mit demenziell erkrankten Menschen und deren pflegenden Angehörigen. Ein breites Hilfsangebot kann die Pflege unterstützen. Zahlreiche Kooperationspartner informieren in der Broschüre Blickpunkte Demenz über ihre kostenlosen Angebote von Veranstaltungen und Kursen, Beratungen, Gesprächskreisen bis hin zu meist kostenlosen Freizeitangeboten. Denn soziale Kontakte sind wichtig. Außerdem geben sie Tipps zur Beantragung des Pflegegrades, wie man einer Demenz vorbeugen kann und welche Anzeichen auf eine Demenz hindeuten.
1: Also wenn es ein kostenloses, hochqualifiziertes Angebot gibt, dann nimm das bitte.
0: Einen informativen Abend wünsche ich Ihnen und mein Name ist Christel Kreischer.

0: Der 12. Mai ist der internationale Tag der Fliege. Im Studio haben wir zu Gast Albert Sturz, der Vorsitzende der Alzheimer-Gesellschaft Mörs-Niederrhein e.V. und Ute Ufermann, die Mitarbeiterin einer großen Pflegeeinrichtung. Sie ist zuständig für die soziale Betreuung. Frau Ufermann, was verstehen Sie unter dem Begriff Pflege?
1: Ich würde erstmal beschreiben wollen, was die meisten unter dem Begriff Pflege verstehen. Das wäre so die somatische Pflege, also wenn jemand pflegebedürftig wird, das heißt eine körperliche Einschränkung hat, dass man ihn dann versorgt. Aber im Zusammenhang mit dem Thema heute, also mit Menschen mit Demenz, würde ich Pflege anders fassen oder würde den Begriff anders fassen. Da geht es um Begleitung eines Menschen, nicht nur punktuell, wenn etwas Besonderes auftritt, sondern wirklich 24 Stunden, 7 Tage die Woche, das ganze Jahr über einen Menschen mit Demenz begleiten. An seiner Seite stehen, Partner sein und auf Augenhöhe begegnen, weil nach wie vor der Mensch mit Demenz immer noch der Mensch ist und der an Demenz erkrankt ist, ja, aber der mit seinen Wünschen und Bedürfnissen genau noch so gesehen werden möchte wie zuvor.
0: Das Thema Demenz ist ja heute schon mehr bekannt. Früher hat man gedacht, naja, die Leute sind ein bisschen tüdelig geworden, aber die Menschen werden ja immer älter und im fortschreitenden Alter tritt dann auch eventuell Demenz auf. Albert Sturz, wir kennen uns schon seit vielen Jahren. Albert, was würde man so grob sagen, was ist Demenz?
2: So ganz grob kann man es gar nicht darstellen. Also ganz grob gesagt wäre es so, dass man sagt, eine demenzielle Veränderung bedeutet, dass jemand einen degenerativen Hirnabbauprozess leidet und die Ursachen dafür sind total verschieden. Also es gibt über 50 klassifizierte Demenzformen. Die Alzheimer-Erkrankung ist die bekannteste. Daneben gibt es noch viele vaskuläre Demenzen, wo dann die Durchblutung des Gehirns aufgrund unterschiedlicher Ursachen gestört ist. Man sagt, so eine demenzielle Veränderung, um die klar zu definieren, muss es vorher eine Ausschlussdiagnostik geben. Das heißt also, ein Arztbesuch beim Neurologen, mindestens beim Hausarzt, aber besser beim Neurologen, ist natürlich notwendig, um feststellen zu können, haben wir hier einen Krankheitsprozess, der länger als 6 Monate dauert oder ist das nur eine vorübergehende Störung mit einer anderen Ursache? Und erst dann, wenn man klar hat, hier ist ein Prozess im Gang, der dazu führt, dass die Alltagskompetenzen so nach und nach abnehmen, kann man von einer demenziellen Erkrankung sprechen.
0: Was sind denn so die ersten Auffälligkeiten einer demenziellen Erkrankung?
2: Die sind auch sehr, sehr individuell zu sehen. Also es gibt manchmal Menschen, die Termine vergessen, die alltägliche Handlungen nicht mehr folgerichtig durchführen können und darüber irritiert sind. Oder auch die Angehörigen sind darüber irritiert, wenn sie feststellen, dass da etwas nicht mehr funktioniert. Dann gibt es Menschen, die einfach sich mehr und mehr zurückziehen. Eine Bekannte, die ich habe, die im Grunde genommen es vermieden hat, sich komplexen Situationen auszusetzen und wo erstmal niemand darauf gekommen ist, dass es hier möglicherweise eine Demenzform ist. Erst später ist dann klar geworden, diese Person kann ihren Alltag selbstständig nicht mehr bewältigen. Und deshalb ist es, ich sage es nochmal, eben auch wichtig, so früh wie möglich einen Arzt aufzusuchen, der dann den ganzen Krankheitsprozess mit begleitet. Mit vielen anderen Partnern, die man an seiner Seite haben muss. Wir sprechen immer von einem Versorgungsnetzwerk mit den Angehörigen.

0: Ja, jetzt gibt es eine ganze Menge Hilfen, die man in Anspruch nehmen kann. So eine Demenz, das tritt ja nicht plötzlich ein. Man hat ja schon, wie gerade gesagt, so kleine Warnsignale. Und man kann sich dann natürlich auch im Vorhinein informieren. Da gibt es zum Beispiel jetzt von der Regionalstelle Alter, Pflegen und Demenz Niederrhein e.V. mit dem Sitz in Dienstlaken eine Broschüre Blickpunkte Demenz. Das ist ein Kooperationsprojekt, Albert.
1: Dieses Kooperationsprojekt haben wir vor ungefähr 20 Jahren ins Leben gerufen mit anderen Partnern als die, die jetzt hier dabei sind. Im Augenblick sind es 11. Ich nenne mal ein paar Beispiele. Das ist die Arbeiterwohlfahrt, der Evangelische Kirchenkreis mit dem Bildungswerk Frieda, die Pflege ist dabei, die Grafschaft der Diakonie und das Erwachsenenbildungswerk Nordrhein. Und wir haben uns vor 20 Jahren, als dieses Thema noch nicht so präsent war, wie es jetzt ist, gedacht, dass wir die Informationen zur Veranstaltung zusammenfassen und das als einen Service eben für Angehörige, für Interessierte, aber auch für Fachleute bieten. Und wie gesagt, diese Broschüre Blickpunkte Demenz, Veranstaltungen am Niederrhein gibt es jetzt seit 20 Jahren. Mittlerweile sehr gut eingeführt und auch übergeben an das Regionalbüro Alter, Pflege und Demenz, wo die Kolleginnen und Kollegen dieses Projekt jetzt fortführen und auch weiterentwickeln.
0: Ja, Frau Ufermann, Sie kennen natürlich auch diese Broschüre und haben aber noch andere Hilfsangebote, die Sie den Menschen mit auf den Weg geben können, den Angehörigen und auch den Betroffenen.
2: Also wichtig ist, sich auf jeden Fall im Vorfeld zu beraten, an welchen Stellen brauche ich Unterstützung und diese Unterstützung auch anzunehmen. Sei es jetzt einmal für die Angehörigen selber, das finde ich einen ganz wichtigen Punkt, sich Auszeiten zu schaffen, sich Gesprächsangebote zu suchen, um festzustellen, ich bin nicht alleine. Es geht vielen anderen Menschen ähnlich wie mir und ich kann mich eben auch austauschen. Ich kann mir Informationen holen, ich kann Kurse besuchen. Ich kann aber auch sagen, ich nehme auch Entlastungsangebote wirklich zu Hause in Anspruch, also über die Verhinderungspflege zum Beispiel. Da kann man also viele Möglichkeiten, die auch von der Pflegekasse finanziert werden, in Anspruch nehmen, um mir eine Auszeit zu verschaffen und gleichzeitig den Menschen mit Demenz eine qualitativ hochwertige Betreuung anbieten zu können. Also wenn das zusammenkommt, dann ist es eigentlich der beste Weg, den man anbieten kann.

0: Frau Ufermann, Sie sprachen das gerade an. Man kann ja einen Pflegegrad beantragen. Wie funktioniert das dann?
1: Also einen Pflegegrad kann man ganz formlos beantragen. Das heißt, dass man ein Schreiben an die Krankenkasse schickt und sagt, ich möchte einen Pflegegrad beantragen. Dann kommt in der Regel ein Gutachter, also der medizinische Dienst, und begutachtet denjenigen. Gut ist immer, wenn man einen Angehörigen oder eine vertraute Person wirklich an seiner Seite hat, weil es ist immer ein, ja, so fast schon mit einer Prüfsituation zu vergleichen, und das führt auch zu Aufregung, zu Unsicherheit oder sogar zu dem Fall, dass man sich anders oder besser darstellt, als man eigentlich tatsächlich zu Recht ist. Das wäre fatal, weil man einfach nicht den Ist-Zustand zeigt, sondern in dem Moment etwas, was man eigentlich gar nicht mehr kann. Und wenn man diesen Pflegegrad dann erhält, dann hat man wirklich Möglichkeiten, auch viele erstmal finanzielle Hilfen in Anspruch zu nehmen, aber auch solche Dinge wie zum Beispiel eine Tagespflege, wo man dann nochmal eine ganz andere Chance hat, in soziale Kontakte zu kommen, sich gut betreut zu wissen und eben auch Entlastungen für die Angehörigen zu schaffen.
0: Das hat man ja schon öfter gehört, wenn dann der medizinische Dienst nach Hause kommt und begutachtet, in welchem Pflegegrad jetzt eingestuft werden soll, dass sich dann diejenigen besonders schick machen oder ja besonders gut darstellen wollen. Da sollte man sich dann als Angehöriger schon ein bisschen drauf vorbereiten.
2: Genau, also wir haben als Alzheimer Gesellschaft 3 Gesprächskreise, wo wir das auch regelmäßig als Thema in den Gesprächskreisen behandeln. Wir machen aber auch Hausbesuche, wo wir dann mit den Betroffenen und mit den Angehörigen genau nochmal darüber sprechen, wie man sich auf so einen Besuch des MDKs vorbereiten kann. Wichtig ist, dass die Menschen sich in ganz normaler Alltagssituation befinden und die aber dann auch so darzustellen ist, dass es keine beschämende Situation für den Demenzbetroffenen ist. Und das heißt, dass wir oft empfehlen, mal so eine Stichwortliste zu machen, die man vorher dem MDK zur Verfügung stellen kann, damit die schon zu Beginn der Begutachtung wissen, aha, wir haben es hier mit einem Menschen mit Demenz zu tun, der möglicherweise keine Krankheitseinsicht hat, der von sich sagt, ich bin nicht krank, ich brauche keine Unterstützung, ich gehe auch nicht zum Arzt, weil ich ja nicht krank bin, und der dann trotzdem nochmal in ein nettes Gespräch verwickelt werden kann, sodass die Gutachterin oder der Gutachter sich einen Eindruck verschaffen kann, der so aussieht, dass er dann einen Pflegegrad bekommt. Die Situationen, die du gerade beschrieben hast, dass sich Menschen besonders gut darstellen, die kennen wir aus der Praxis zu Genüge. Wir hatten schon mal einen Herrn, den ich relativ verwahrlost angetroffen habe, der hochgebildet war, der sich gut ausdrücken konnte, aber mit seinem Alltag einfach nicht mehr zurechtkam, der auch noch keine genauere Diagnose hatte und später dann auch einverstanden damit war, dass ich dann einen Pflegegrad für ihn beantragt habe und wo ich ihm auch gesagt und zugesagt habe, weil er keine Angehörigen hatte, bin ich dann dabei. Wie gesagt, er war in einem sehr, sehr verwahrlosten Zustand, die Wohnung sah entsprechend aus, und als dann ich mit der Gutachterin morgens vor der Tür stand und er mir die Tür geöffnet hat, hatte ich ihn fast nicht wiedererkannt, weil er war rasiert, er war gut gepflegt, er hatte sich gut gekleidet, die Wohnung war picobello, und die Gutachterin hat mich nur grinsend angeschaut und gesagt, was sollen wir jetzt machen, Herr Sturz? Also das ist nicht der Eindruck, den Sie mir geschildert haben, den ich vermute, dass er auch nicht immer da ist, ne? Sondern das wird schon so sein, wie Sie mir das gesagt haben, aber aufgrund der Situation jetzt kann ich eigentlich nur gehen, und wir beantragen später nochmal einen neuen Pflegegrad.

0: Oft ist ja auch nicht die Einsicht der Betroffenen dann da. Ich habe mal von einem Fall gehört, da hat sich dann auch jemand total verweigert und sagt, ich bin nicht dement. Und man hat dann über einen Arzt versucht, dem Menschen klarzumachen, dass er zum Beispiel kein Auto mehr fahren soll. Also dann ist so ein Arzt eine Respektperson.
1: Ja, in der Auseinandersetzung mit Angehörigen und mit Menschen mit Demenz ist es oft nicht wichtig, sozusagen über die Fakten zu sprechen. Manchmal muss man sich Strategien einfallen lassen, um ein Ziel zu erreichen. Und wenn es um das Autofahren geht, also wenn jemand das Autofahren besser unterlassen sollte, weil es nicht mehr funktioniert oder nicht mehr richtig funktioniert, dann muss man auch hier wieder individuelle Möglichkeiten finden. Manchmal ist der Arzt der richtige Ansprechpartner, der dann als Respektperson eben auch eher wahrgenommen wird als die Tochter, die Ehefrau, der Ehemann. Na, da sind wir als Familienmitglieder immer nur die Propheten im eigenen Lande und die gelten ja bekanntlich nicht so viel. Wenn dann aber ein Pfarrer um die Ecke kommt, ein Arzt oder eine andere Person, die nochmal einen großen Einfluss hat, dann wird das schon mal eher gehört. Aber auch hier gibt es keine Garantien, dass diese Dinge funktionieren. Man muss tatsächlich immer nach individuellen Strategien suchen, um ein kleines Ziel im Alltag zu erreichen, um das Leben der Familien mit Demenz, so definieren wir das als Alzheimer-Gesellschaft, weiter angenehm und qualitätsgesichert auch darstellen zu lassen.
2: Also der eigenen Familie unterstellt man ja manchmal dann eher böse Absicht. Warum wollt ihr nicht mehr, dass ich Auto fahre? Ihr wollt mir das Letzte noch wegnehmen, woran ich wirklich Spaß habe. Kommt aber jemand anders, der etwas außenstehender ist, ein Arzt oder wie Sie das gerade schon beschrieben haben, da gibt es einen ganz anderen Respekt, eine ganz andere Annahme auch dieser Aussage und dann wird dann eventuell gehört. Also von daher ist je weiter weg, desto höher ist die Chance, dass das Gehörte dann wirklich auch so ernst genommen wird von dem Menschen mit Demenz.
1: Wir haben in der Beratungspraxis ganz oft mit Menschen zu tun, die natürlich von uns wissen wollen, wie sie mit bestimmten Situationen umgehen. Und manchmal ist es auch wichtig, neben den ganzen Strategien, die man entwickeln kann, neben den individuellen Lösungen, die man sich ausdenken kann und ausprobieren kann, eben auch noch mal ein bisschen Mut zu haben als Sohn, als Tochter, als Ehefrau oder als Ehemann und sich aus den alten eingefahrenen Rollenbildern verabschiedet und nicht mehr nur noch Sohn und Tochter ist, sondern ganz bewusst für sich klar hat, ich bin jetzt Familienmanager. Ich muss unsere Familie organisieren. Ich muss gucken, dass der Laden läuft. Ich muss gucken, dass die Pflege vernünftig funktioniert und dass sich alle dabei wohlfühlen. Alle diese Dinge sind für ein gelingendes Miteinander und für eine ordentliche Lebensqualität einfach wichtig. Und nicht nur natürlich die Frauen, sondern hier sind alle Geschlechter gefragt, die da mitmachen in einer Familie.

0: Ja, wir haben von Ihnen gehört, kreative Lösungen sind gefragt im Umgang mit demenziell Erkrankten. Es gibt da keine Patentlösung und man muss sich individuell auf die Lebenssituation der Menschen dann auch einstellen. Vielleicht mal ein Beispiel, Albert.
1: Also Beispiele gibt es ganz viele, so viele, wie mir eben Menschen mit Demenz auch begleitet haben in den langen Jahren. Aber ein Beispiel ist gewesen, beispielsweise, dass eine Tochter da war, die sich um ihre Mutter kümmert, die demenziell verändert war. Und die Tochter war verzweifelt, weil die Mutter sich vor dem Spiegel morgens immer die grauen Haare ausgezupft hat. Und zwar immer da, wo sie auch im Spiegel sehen konnte. Wir versuchen das hinzubekommen, dass die Angehörigen sich auch nochmal in die Situation der demenziell veränderten Menschen versetzen und haben dann mit ihr nochmal darüber gesprochen, wieso ist das so, dass die Mutter so einen Wert legt auf ihre Äußerlichkeit. Die Tochter erzählte, dass Mutter immer, sie war Friseurin und dass sie immer großen Wert darauf gelegt hat, auch wirklich gut gestylt dazustehen, also wirklich auch repräsentativ rüberzukommen. Für die Tochter war es eine Erkenntnis, als sie dann gehört hat, möglicherweise zieht die Mutter sich die Haare aus, weil sie eben die grauen Haare nicht mehr sehen möchte, also weil sie es so nicht gewohnt war. Und die Lösung war, dass sie dann mit der Mutter nochmal zum Friseur gegangen ist und sie die Haare in ihrer ursprünglichen, früheren Haarfarbe gefärbt hat und damit war dieses Thema, aber auch nur dieses Thema, erstmal erledigt. Also wir sagen immer dazu, es gibt kein Handbuch, es gibt kein Rezept für den Umgang mit Menschen mit Demenz. Wir haben es gerade schon mehrfach gesagt, man muss immer wieder so nach neuen Lösungen gucken und eben auch versuchen, in den Schuhen des anderen zu gehen.
0: Frau Uffermann, Sie haben natürlich auch in Ihrer Einrichtung bestimmte Erfahrungen gemacht.
2: Ja, ich kann mich besonders gut an eine Dame erinnern, die mit immer auf dem Rücken verschränkten Armen an den Tischen der anderen vorbeigegangen ist, der anderen Tagesgäste. Und das hat tatsächlich auch zu Ärger geführt, weil das immer so nach einem Kontrollgang aussah und die anderen sich immer gewundert haben, warum denn diese Dame immer so auf den Tisch geguckt hat. Hintergrund war, um das einmal zu verstehen, diese Dame hat früher in einer Herstellung oder in einer Fabrik gearbeitet, wo Fernsehgeräte und Rundfunkgeräte montiert worden sind. Und sie war Vorarbeiterin. Und genauso wie sie da immer bei den einzelnen Tischen vorbeigegangen ist, bei den Arbeiterinnen und hat kontrolliert, so ist sie dann eben auch in der Tagespflege aufgetreten, im wahrsten Sinne des Wortes, und hat kontrolliert. Und als man das wusste und einordnen konnte, gab es auch eine Möglichkeit, das zumindest zu verstehen und auch zu erklären, warum das so ist. Und auch den anderen Gästen zu sagen, sie kontrolliert nicht euch, aber das war ihre berufliche Geschichte und deswegen macht sie das so. Und das hat natürlich auch bei den anderen zu viel mehr Verständnis geführt.
0: Diese Erfahrungen zeigen ja auch, dass man sich in die Menschen dann hineinversetzen muss, um zu verstehen, warum reagiere ich jetzt so. Und ich denke, das ist ganz wichtig bei der demenziellen Erkrankung.
1: Ja, wir haben schon vor langer Zeit Gesprächskreise für pflegende Angehörige, für Menschen mit Demenz ins Leben gerufen. Und neben der Auseinandersetzung mit den Pflegediensten, den Beratungsstellen sind eben auch die Gesprächskreise wichtig, damit auch Angehörige sich untereinander austauschen können und voneinander lernen können. Und auch hier nochmal die Möglichkeit finden, wie gesagt, sich in die Lage des anderen zu versetzen, damit man möglichst auch gut den Alltag gemeinsam bewältigen kann. Also das ist auch der Wunsch der vielen Familien, mit denen wir es zu tun haben, eben so lange wie möglich zu Hause bleiben zu können, gemeinsam alt und älter zu werden, so gut es geht, ohne den alltäglichen Stress, der so eine Demenzerkrankung mit sich bringt, nie ohne Stress, aber das eben so weit zu reduzieren, wie es eben möglich ist.
0: Und man kann ja dann auch von den Erfahrungen der anderen lernen und man merkt eben, man ist nicht alleine und das ist auch eine wichtige Sache.
1: Das ist so, wir sagen immer, da sitzen dann neben den Moderatoren dieser Gesprächskreise, sitzen eben auch Fachleute in eigener Sache. Also das heißt, also da ist es so, dass die sich untereinander gegenseitig unterstützen, also nicht nur voneinander lernen kann, sondern in den Gesprächskreisen ist es manchmal auch so, dass sich Freizeitaktivitäten entwickeln oder dass man gemeinsam mal einen Ausflug macht, der alleine schwierig zu bewältigen ist. Beispielsweise haben wir vor einiger Zeit zwei Ehepaare gehabt, die sind gemeinsam in den Krefelder Zoo gegangen. Also das ist etwas, also ein Zoobesuch, das bedeutet keine großen Anforderungen.

für alle Beteiligten und das kann man in seinem eigenen Tempo machen. Das ist eben so ein Effekt von Gesprächskreisen, also dass man da eben auch weiß, ich bin unter Gleichgesinnten, unter Gleichbetroffenen und muss mir keinen Stress damit machen, wenn wir Dinge erzählen, die für in Anführungszeichen normale Familien undenkbar sind.

0: Es gibt ja mittlerweile viele Angebote auch für die Angehörigen von Demenzerkrankten. Frau Ufermann, Sie aus Ihrer Einrichtung haben da ja auch große Erfahrung.
1: Ja, erstmal ist es wichtig, dass die Angehörigen gar nicht eine Scham entwickeln für diese Erkrankung oder für ihren daran erkrankten Menschen, sondern wirklich sagen, mein Mann, meine Frau, meine Mutter, mein Vater hat eine Demenz und ich suche mir jetzt Möglichkeiten und gehe da auch wirklich offen mit um. Also ich nehme Hilfsangebote an und das kann in ganz verschiedener Form werden, was du gerade gesagt hast, also in Form von Gesprächskreisen oder eben halt auch wirklich eine Tagespflege zu besuchen. Das ist immer wieder ein Angang und ein Schritt, wirklich nach draußen zu gehen, aktiv Hilfe zu suchen. Aber die Erfahrung ist eigentlich, dass das für beide Seiten eine große Erleichterung darstellen kann. Und da gibt es ja auch eben Möglichkeiten, dass man sogar 5 Tage in der Woche wirklich eine Tagespflege besuchen kann, wenn ein entsprechender Pflegegrad vorliegt. Also wirklich viel Auszeit für die Angehörigen und viel gute Betreuung für die Menschen mit Demenz. Und wenn man da einmal in diesem System das so erfahren hat, wie viel Unterstützung es geben kann, glaube ich, dann ist man auch offen für alles andere, was man dann noch an Gesprächskreisen, an Demenzpflegekursen, individuellen Schulungen oder Ähnlichen annehmen kann. Und in den Blickpunkten Demenz gibt es ganz viele Angebote ganz unterschiedlicher Form. Sei es also, dass man über Wohnumfeld verbessernde Maßnahmen spricht, dass man über die ersten Vorboten von Demenz, das ist so ein schönes Thema, habe ich nur Pech beim Denken oder bekomme ich auch schon Demenz, Freizeitaktivitäten, Beratungsangebote, also ein breit gefächertes Angebot, was man wahrnehmen kann. Das Wichtigste ist wirklich, das anzunehmen und nicht zu Hause in Einsamkeit und Isolation zu versinken, weil das betrifft dann nicht nur den Menschen mit Demenz, sondern in der Regel auch das gesamte Umfeld.
0: Ja, so eine Tagespflege, die Sie da gerade angesprochen haben, das ist ja auch interessant für Angehörige, die pflegen, die noch arbeiten müssen.
1: Das haben wir ganz häufig. Also die wirklich dann sagen, ich weiß gar nicht, was ich den ganzen Tag über machen soll, überlegen, ihre eigene Arbeitstätigkeit einzuschränken oder sogar einzustellen. Und das schafft natürlich einen Freiraum, wenn ich dann wieder arbeiten gehen kann. Und auch eine höhere Akzeptanz. Ich kann mein eigenes Leben auch noch weiterleben. Ich sage immer ganz oft zu den Angehörigen, es geht nicht darum, dass sie ihr Leben aufgeben mit all dem, sondern es betrifft ja sie, ihre Kinder, ihren eigenen Freundeskreis. Und wenn sie dann alles nur noch in Anführungszeichen für Vater oder Mutter tun, wird das ganz schnell zu einem Zustand führen, den sie so nicht weiter bewältigen können. Und das ist eigentlich Worst Case. Wir wollen, genau was Herr Stolz gerade gesagt hat, dass die Menschen mit Demenz lange zu Hause bleiben können und in ihrem gewohnten Umfeld bleiben. Und dazu gehört ein intaktes Umfeld und die ganze Familie oder der Freundeskreis, der sich damit mit einfügt.
0: Natürlich möchte jeder so lange wie möglich zu Hause bleiben, aber wann ist so der Punkt erreicht, wo man dann sagt, jetzt geht's wirklich nicht mehr?
1: Also das ist auch schwer zu sagen. Da hat auch jeder so eine eigene Messlatte so für sich oder wo er sagt, das ist jetzt der Punkt, wo es nicht mehr geht. Aber ich glaube, wenn eine Familie daran zugrunde geht, in der Form, dass man das nicht mehr tragen kann, dass die Angehörigen sagen, ich werde auch schon krank, ich kann das nicht mehr halten. Meine Partnerschaft geht daran zugrunde. Ich schaffe es einfach nicht mehr. Dann ist der Punkt, wo man wirklich drüber nachdenken muss, ob man dem Menschen mit Demenz überhaupt noch etwas Gutes tun kann. Und das ist oft dann der Punkt, wo dann jemand auch einen Platz in einer stationären Einrichtung sucht. Aber nochmal, es gibt Möglichkeiten, die man da vorschalten kann. Also wenn ich schon weiß, 5 Tage in der Woche ist mein Angehöriger gut versorgt in einer Tagespflege, dann sind da schon relativ viele Stunden, die ich darüber abdecken kann.
2: Manchmal muss man auch die räumlichen Gegebenheiten nochmal in den Blick nehmen. Also wenn ich so an klassische Einfamilienhäuser aus den 60er Jahren denke, da ist es oft so, dass Funktionsräume in unterschiedlichen Etagen sind. Und manchmal hilft es ja, darüber nachzudenken, einen Treppenlift oder einen kleinen Personenaufzug einzubauen oder eine Wohnung so umzubauen, dass sie auch alten- und behindertengerecht ist, sodass man auch möglichst lange dort gepflegt werden kann. Also alle diese Aspekte nehmen wir in der Beratung, da wo wir es mit Familien mit Demenz zu tun haben, mit in den Blick und versuchen natürlich auch da entsprechend die richtigen Hinweise zu geben. Wenn wir nochmal uns die Blickpunkte angucken, in den Blickpunkten Demenz sind neben den Veranstaltungen, die Frau Ufermann eben vorhin genannt hat, wo man eben etwas lernen kann, wo man etwas über sich selber erfahren kann und über das Krankheitsbild erfahren kann, auch noch Beratungsangebote aufgelistet, wo der Caritasverband, der Dekanate Dienstlagen und Wesel über einen Architekten eine Wohnraumberatung hochqualifiziert anbietet, die dann auch bis tatsächlich Hand angelegt wird in der Wohnung oder am Haus, im Badezimmer, diesen Prozess begleiten. Also es sind wirklich viele hilfreiche und wertvolle Unterstützungsleistungen, die dort eben aufgelistet sind. Mhm.

0: In der Broschüre Blickpunkte Demenz haben wir gehört, da gibt es viele Angebote für Angehörige und Demenzerkrankte. Zum Beispiel gibt es da viele Freizeitangebote. Frau Ufermann, Sie singen, habe ich gehört.
1: Ja, ich singe. Ich singe leidenschaftlich gerne. Und das machen wir auch tatsächlich mit Menschen mit Demenz. Aber nicht nur das Singen ist ein Angebot, auch ein Schnackcafé. In Dienstlaken gibt es auch einen Chor. Es gibt Urlaubsreisen, die angeboten werden. Also von daher gibt es zahlreiche Angebote, auch oftmals in kostenfreier Form, die man nutzen kann. Also es lohnt sich auf jeden Fall, einen Blick in das Heft zu werfen und sich anzumelden.
0: Ja, so generell die Angebote, sind die kostenlos?
2: Alle Beratungsangebote, die Gesprächskreise, die Informations- und Veranstaltungen, die wir anbieten im Verbund der Kooperationspartner, sind kostenlos. Es gibt nur zwei Angebote, die etwas kosten, nämlich die Verzehrkosten müssen dann finanziert werden. Einmal gibt es in Kamp-Lindfort ein Tanzcafé, das wir 2009 ins Leben gerufen haben. Da gibt es für die Teilnahme einen Obolus von 5 € pro Termin und für das Schnackcafé in Dienstlaken sind es ebenfalls 5 €. Alle anderen Angebote sind für die Ratsuchenden kostenlos. Sie sind allerdings nicht für die Träger der Angebote kostenlos. Die Kosten trägt der Träger in der Regel selber oder refinanziert über den Kreis Wesel oder andere Finanzgeber können diese Angebote eben vorgehalten werden.
0: Also das heißt, man kann sich informieren und die ganzen Angebote, die dort gemacht werden, sind kostenlos.
2: Ja, manchmal tun sich Angehörige schwer, diese Angebote anzunehmen. Und wir sagen den Menschen dann immer, wisst ihr was, hier am Niederrhein gibt es 3 Lebensmaxime. Die nennen sich oder die heißen, nimm was du kriegen kannst, was du hast, das hast du und weg ist es weg. Also wenn es ein kostenloses, hochqualifiziertes Angebot gibt, dann nimm das bitte. Und wenn du einmal diese Erkenntnisse hast, die du da mitnehmen kannst, wenn du die Erfahrung hast, die du da mitnehmen kannst und wenn du Spaß hattest, weil du zum Tanzen gegangen bist, dann nimm das auch mit. Und das kann dir keiner mehr nehmen. Manchmal sind es, ich komme jetzt nochmal auf die Freizeitangebote, der Einstieg in dieses Versorgungssystem, auch wenn man noch keinen Pflegegrad hat, aber dennoch eine Veränderung im Anmarsch ist, kann man an so einem Tanzcafé teilnehmen und man sieht dann schon mal andere Personen, denen es genauso geht oder mit denen man dann ins Gespräch kommt und hat dann nicht mehr so eine große Hemmung, auch andere Angebote im Rahmen der Blickpunkte anzunehmen.
1: Und das ist auch eine eigene Präventionsmaßnahme, die man durchführen kann. Also für die Angehörigen auch ganz wichtig. Jeder Mensch kann ganz viel tun, damit er geistig fit bleibt. Und dazu gehört auch die regelmäßige Bewegung, die sozialen Kontakte, dass man sich gut ernährt. Also da gibt es ganz viele Punkte und da gehört das Tanzen und das Singen auf jeden Fall mit dazu. Neugierig bleiben, weltoffen. Also von daher hilft das allen.
0: Ja, ich glaube auch gerade die sozialen Kontakte im Alter, die sind unheimlich wichtig.
1: Auf jeden Fall. Und dazu gehört als Grundvoraussetzung, dass ich gut hören und gut sehen kann. Weil nur wenn ich mein Gegenüber erkenne und wenn ich ihn gut hören kann, dann bin ich auch bereit, in Kommunikation zu gehen. Also man braucht eine Brille, wenn man nicht gut schaut, und ein Hörgerät, damit man den anderen gut verstehen kann. Und das sind 2 ganz wichtige Maßnahmen auch zur Demenzprävention für einen selber. Neben vielen anderen Dingen noch, sich bewegen ist wichtig, neugierig bleiben, weltoffen, die Bereitschaft, eine neue Sprache zu lernen oder sich auf Dinge einzulassen, die man noch gar nicht kennt. All das hilft allen Menschen.
0: Soziale Kontakte sind ja unheimlich wichtig. Es gibt da auch viele Angebote, jetzt nicht nur, was hier in der Broschüre Blickpunkte Demenz genannt ist, sondern auch von städtischer Seite oder von anderen Institutionen, die irgendwelche Angebote haben für ältere Menschen.
2: Wenn wir nur bei der Stadt Mörs bleiben, es gibt die Begegnungszentren, die es in jedem Stadtteil gibt, die wirklich eine gute Arbeit machen, wo man auch im Grunde genommen Freizeitangebote hat aller Art, also wirklich von bis. Es gibt die Kirchengemeinden, die da gute Veranstaltungen vorhalten, wo man generationenübergreifend sich auch nochmal beschäftigen kann. Es gibt manchmal Veranstaltungen in den umliegenden Krankenhäusern, die sich zu speziellen Themen nochmal äußern. Es gibt die Vereine, die vielen Sportvereine, die man eben auch mitnutzen kann. Wir haben ja gehört, Prävention bedeutet nicht nur tanzen, singen und klatschen, sondern sich auch tatsächlich nochmal aktiv zu bewegen, vielleicht mit dem Übungsleiter. Also alles das kann man natürlich nutzen.

0: ein wichtiges Hilfsangebot für Menschen, die an Demenz erkrankt sind, beziehungsweise für die Angehörigen, ist die Broschüre Blickpunkte Demenz. Albert, wo kann man die bekommen?
1: Die Broschüre kann man bei allen Kooperationspartnern bekommen, also alle 11, von denen ich vorhin schon mal gesprochen habe. Das ist die Alzheimer Gesellschaft Mörs-Niederrhein e.V., die Arbeiterwohlfahrt Seniorendienste Niederrhein GmbH, das Bildungswerk Frieda des Evangelischen Kirchenkreises Mörs, Caritasverband für die Dekanate Dienstlaken und Wesel, Caritasverband Mörs-Xanten e.V., die Pflege, Ambulanter Pflegedienst GmbH, Fachberatung Demenz der Grafschafter Diakonie, bei der Gerontopsychiatrischen Beratungsstelle des St. Josef Krankenhauses, jetzt GFO Klinik, beim Sozialwerk St. Georg Care GmbH und beim Evangelischen Erwachsenenbildungswerk Nordrhein. Das sind die Kooperationspartner, die gemeinsam eben die Veranstaltungen übers Jahr hinweg immer in 2 Broschüren pro Halbjahr, jeweils eine, veröffentlichen.
0: Jetzt besteht natürlich auch die Möglichkeit, die Alzheimer-Gesellschaft zu unterstützen.
1: Natürlich kann man die Alzheimer-Gesellschaft unterstützen, indem man Mitglied wird. Man kann aber auch spenden. Das Gleiche gilt auch für die anderen Kooperationspartner, von denen ich gerade gesprochen habe. Auch hierfür freuen wir uns über jede Form der Unterstützung. Nicht nur über eine finanzielle Unterstützung. Viele der Kooperationspartner sind angewiesen auf die Unterstützung durch Ehrenamtliche, manchmal auch durch Sachspenden. Also jede Idee hilft. Wenn man Lust hat, sich persönlich einzubringen, kann man das im Ehrenamt tun. Wenn man ein bisschen Geld übrig hat, kann man das so machen. Oder wenn man eine tolle Idee hat, wo man eben die Lebensqualität von Familien mit Demenz eben verbessern will, auf die die Kooperationspartner noch nicht gekommen sind, kann man sich auch an diese Kooperationspartner wenden.
0: Die Pflege eines an Demenz erkrankten Familienmitgliedes stellt für die An- und Zugehörigen eine besondere psychische und physische Belastungssituation dar. Der Großteil der an Demenz Erkrankten wird durch die An- und Zugehörigen zu Hause gepflegt. Ute Ufermann, Mitarbeiterin einer Pflegeeinrichtung, und Albert Sturz, Vorsitzender der Alzheimer-Gesellschaft Mörs-Niederrhein e.V., gaben einige Beispiele aus ihren Erfahrungen mit demenziell erkrankten Menschen und deren pflegende Angehörige. Weitere Unterstützungsangebote finden Sie in der Broschüre Blickpunkte Demenz mit Veranstaltungen am Niederrhein für Menschen mit Demenz und Angehörige, Ehrenamtliche, Interessierte und Pflegeprofis. Wie sagte doch Albert Sturz?
1: Wir sagen immer dazu, es gibt kein Handbuch, es gibt kein Rezept für den Umgang mit Menschen mit Demenz. Man muss immer wieder so nach neuen Lösungen gucken und eben auch versuchen, in den Schuhen des anderen zu gehen. Also wenn es ein kostenloses, hochqualifiziertes Angebot gibt, dann nimm das bitte.
0: In diesem Sinne sage ich Tschüss für heute, und mein Name ist Christel Kreischer.

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1: Ich bin Thomas Brockt. Nach den heftigen Streitereien der vergangenen Wochen trifft sich Schwarz-Rot aktuell wieder zum Koalitionsausschuss im Kanzleramt. Große Erwartungen gibt es diesmal kaum. Trotzdem liegen einige schwierige Themen auf dem Tisch. Von Entlastungen bei hohen Energiepreisen bis zu den nächsten Haushaltslücken.
2: Die Stimmung im Kanzleramt dürfte jedenfalls ziemlich angespannt sein. Kanzler Merz wurde für seine Reformpläne bei Rente und Arbeitszeit beim Kongress des Deutschen Gewerkschaftsbundes heftig ausgebuht. SPD-Chefin Baas hat sich dort klar gegen Sozialabbau gestellt. Genau diese Spannungen dürften jetzt auch beim Koalitionsausschuss spürbar werden. Dazu kommt noch der Streit um die geplante Entlastungsprämie von bis zu 1.000 Euro. Nach dem Nein des Bundesrats steht die Maßnahme wohl vor dem Aus. Zoe Tassovali, Nachrichtenredaktion.
1: Bundesgesundheitsministerin Wagen hat die geplanten Milliardeneinsparungen zur Entlastung der gesetzlichen Kassen gegen Kritik der Ärzteschaft verteidigt. Es sei eine gemeinsame Kraftanstrengung und auch eine Zumutung, sagte Wagen beim Deutschen Ärztetag in Hannover. Sie sei aber notwendig. Mit der jetzigen Ausgabendynamik würde es ohne Reform über kurz oder lang auf einen Kollaps des Systems hinauslaufen. Bei dem einen oder anderen Punkt werde es aber auch noch Nachbesserungen geben, so Wagen. Deutschlands größter Rüstungskonzern Rheinmetall ist in die Produktion von Kamikaze-Drohnen eingestiegen. Firmenchef Papperger kündigte an, dass am Standort Neuss die Serienproduktion startet.
3: Kamikaze-Drohnen haben eine Reichweite von bis zu 100 Kilometern. Sie können bis zu 70 Minuten am Himmel kreisen, ein Ziel anvisieren, auf welches sie dann stürzen und explodieren. Ohne Sprengkopf werden sie auch zur Aufklärung eingesetzt. Rheinmetall baut diese Drohnen bereits in Braunschweig. Jetzt wird die Produktion auf den Standort Neuss bei Düsseldorf ausgeweitet. Früher wurden in dem Werk Autoteile gefertigt. Diana Kramer, Nachrichtenredaktion.
1: Der Fahrraddiebstahl in Deutschland geht weiter zurück, aber der einzelne Diebstahl wird immer teurer. Im vergangenen Jahr überwiesen die Versicherungen pro Diebstahl im Durchschnitt 1.270 Euro. Das waren 80 Euro mehr als im Vorjahr, wie der Branchenverband GdV mitteilte. Vor allem hochwertige Fahrräder und E-Bikes würden die Kosten nach oben treiben. Das waren die Nachrichten mit Thomas Brockt.
4: Das Wetter.
5: Es bleibt bei Aprilwetter im Mai. Sehr wechselhaft, auch in der Nacht. Viele Wolken haben wir, kurze Auflockerungen und einige Schauer wechseln sich ab. Das Ganze bei Tiefstwerten zwischen 8 und 5 Grad. Morgen sind 11 bis 14 drin. Es fühlt sich aber kälter an, weil es morgen noch stürmische Windböen, Regen weiterhin und auch noch Gewitter gibt. Und so geht es wahrscheinlich auch in den nächsten Tagen weiter.
4: NRW Verkehr.
5: Es staut sich gerade noch auf der A40 Venlo-Duisburg und zwar am Grenzübergang Strahlen. Eine Minute Zeitverzug da. Kommt gut durch. Gute Fahrt.
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5: Oh, das wird heiß. Ich finde beide Hammer. Und hätte jetzt nicht gedacht, dass sie mal eine Collab zusammen haben. Haben sie aber. Madonna und Sabrina Carpenter haben was zusammen gemacht. Song heißt Bring Your Love. Ist so eine lässige Dance-Nummer. Hören wir gleich mal rein. Ich bin Markus Steinecker und jetzt schon geflasht. Hier kommt erst Mark Forster noch. 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

0: Der Dienstagabend mit Markus Steinacker. Wenn ihr glaubt, ein Künstler wie Atze Schröder, der hat Stress, wenn er auf Tour ist, ja, dann hört euch mal an, wie viel Stress der hat, wenn er ein paar Tage im Urlaub ist. Zum Glück lässt er uns hier in seinem Podcast immer mal wieder hinter die Kulissen gucken, ne?
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3: Ja, nee, ist klar.
4: Ich sitze also vorgestern hier unter spanischer Sonne. Ne? Perle war beim Sport und ich denke, scheiße, was brennt der Lorenz denn so im Nacken? Also kurz rein und Sonnencreme gesucht. Man weiß ja, kommen die billigsten aus dem Lidl oder vom DM, die sind genauso gut wie die teuersten Schmierereien von so einer Edelmarke. Ja, egal. Ich suche also nach der Billigpulle mit dem Sonnenschutz vom Lidl. Find erstmal nix. Da sehe ich so einen kleinen edlen Spender von Lacombe. Vorne drauf stand Pur Visage Exquisite.
5: Ich denke, ja, wenn es fürs Gesicht gut ist, kann man es ja auch für den ganzen Körper benutzen. Ne?
4: Top, haben wir es ja. Kurze Zeit später stand ich komplett eingeschmiert im Badezimmer, bereit, 10 Stunden ungefährdet am Strand eine Topfigur zu machen. Ja, die Tube war übrigens fast leer. Eine halbe Stunde später kam Spatzel vom Sport zurück. Ein Schrei! Aus dem Badezimmer, das ging wirklich durch Mark und Bein. Wusstet ihr, dass es eine Gesichtscreme von La Prairie für über 100 Euro gibt? Ging nicht. Naja, komm. Seit gestern Abend sprechen wir auch schon wieder miteinander.
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0: Das Wetter.
1: Es bleibt ungemütlich in der Nacht und auch morgen. Die meiste Zeit über ist es bewölkt. Auflockerungen sind nur selten. Vereinzelt ziehen Regenschauer durch. Dazu in der Nacht Tiefstwerte zwischen 8 und 5 Grad. Morgen gibt es maximal 13 bis 15. Dazu vereinzelt aber morgen noch Gewitter und Sturmböen.
0: NRW Verkehr.
1: 9:30 und wir haben eine Warnmeldung von der A3 Oberhausen-Arnheim und auch die Gegenrichtung. Vorsicht bitte zwischen Rastplatz Wispelt und Haminkeln. Gefahr durch Rehe auf der Fahrbahn. Und es stockt noch ein bisschen auf der A40 Venlo-Duisburg am Grenzübergang Strahlen. Eine Minute Zeitverzug da. Kommt gut durch.
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1: Mit Markus Steinacker und einem kleinen Programm für die Self-Care, dass es uns selbst ein bisschen besser geht. Kamrad mit seinem neuen Song Hug Yourself.

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0: diesen Namen könnt ihr euch definitiv merken, wenn ihr sie nicht eh schon kennt. Tiffany Harris. Tatsächlich ist Tiffany schon länger im Musikbusiness erfolgreich als Songwriterin. Sie hat zum Beispiel schon für Tokyo Hotel Songs geschrieben. Sie kommt aus Hamburg, hat eine Zeit lang in Essen gelebt und will jetzt in Berlin ihr eigenes Ding durchziehen. Mit was für Musik? Da hat sie eine klare Vorstellung.
1: Meine Musik geht viel über Mental Health, Empowerment. Ich sage immer, es gibt Dunkelheit, aber dann kommt auch das Licht wieder raus. Und das möchte ich so ein bisschen mit meiner Musik auch zeigen. Und auch, ich will so einen Safe Space kreieren mit meiner Musik. Und meine Mission ist es, so ein bisschen den Menschen zu helfen, auch mit ihren Problemen. Und hoffentlich denen einen kleinen Lichtblick zu geben.
0: Vertigo heißt ihr neuester Song und in dem feiert sie die Freundschaft und zeigt, wie dankbar sie ihren Liebsten ist.
1: Freundschaft ist geben und nehmen. Es ist vor allem, man hält sich hoch. Meine Mutter ist auf jeden Fall das Netz, wo ich reinfallen kann. Und das hat sie auch immer gesagt, sie möchte das sein für mich. Und das ist sie tatsächlich. Und genauso wie auch meine anderen Freunde, ich weiß, ich kann die immer anrufen. Und einfach dieser Zusammenhalt und diese Loyalität, absolutes Verständnis auch für alles, das ist mir super wichtig bei Freundschaft.
0: Dann hören wir mal rein, wie sich das bei ihr anhört.
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1: Ich bin Jan-Henner Reitze. Die Spitzen der Bundesregierung aus Union und SPD sind im Kanzleramt in Berlin zu Beratungen zusammengekommen. Im Koalitionsausschuss geht es um große Reformpläne, etwa bei der Steuer, den Haushalt und mögliche weitere Entlastungen wegen gestiegener Spritpreise. Die Erwartungen an konkrete Ergebnisse haben die Beteiligten um Kanzler Friedrich Merz und Vizekanzler Lars Klingbeil gesenkt. Nach Streit in den vergangenen Wochen sollen erstmal wieder gemeinsame Ansätze gefunden werden. Die Zufriedenheit mit dem Gesundheitssystem in Deutschland nimmt ab. 62% sind nach einer Umfrage im Auftrag der Krankenkasse DRK Gesundheit damit zufrieden. Vor rund 10 Jahren waren es noch mehr als 80%.
2: Mehr als jeder Dritte hat in den vergangenen 2-3 Jahren eher schlechtere Erfahrungen mit der ärztlichen Versorgung gemacht. Erlebnisse, die sich natürlich in der aktuellen Umfrage niederschlagen. Bis 2022 lag die Zufriedenheit rund 10 Jahre lang stabil bei über 80%. Dann ging's bergab. Und knapp 60% erwarten, dass die Gesundheitsversorgung in den kommenden 10 Jahren noch schlechter wird. Reformen im Gesundheitswesen halten 2/3 der Menschen für notwendig. Sie glauben aber nicht daran, dass sie auch kommen. Thomas Thonfeld, Berlin.
1: Der deutsche Zoll soll besser ausgestattet werden, unter anderem mit 1500 zusätzlichen Stellen. Ein Grund dafür ist, dass durch Onlinehandel immer mehr Pakete verschickt werden.
3: Immer mehr Pakete mit Billigware kommt aus China an und das kostet Zeit und Personal. Denn der Zoll prüft den Inhalt unter anderem im Hinblick auf gefälschte Markenprodukte, Artenschutz oder verbotene Medikamente. Voriges Jahr seien knapp 790 Millionen Pakete abgefertigt worden, mit einem Wert von 1,4 Billionen Euro. Die Behörde hofft, dass die Paketflut abnimmt, denn ab dem Sommer werden auch Zölle auf Waren erhoben, die weniger als 150 Euro wert sind. Das betrifft dann Billig-Online-Shops wie Temu. Thomas Bremser, Redaktion.
1: Im Ringen um ein endgültiges Ende des Iran-Krieges wirft die Führung in Teheran den USA vor, nicht an Verhandlungen, sondern nur an einer kompletten Kapitulation interessiert zu sein. Die Führung des Irans wolle dagegen die Kampfhandlungen komplett beenden und auch ein Ende der Blockade der Straße von Hormuz. US-Präsident Donald Trump hatte die Verhandlungsbereitschaft des Iran und die bestehende Waffenruhe in Frage gestellt.
4: Das Wetter.
5: Es bleibt wechselhaft mit vielen Wolken und kurzen Auflockerungen, aber auch immer wieder mit Regenschauern dazu. Auch in der Nacht wird es stellenweise wieder nass und kalt. Die Werte sinken auf 8 bis 5 Grad. Morgen sind höchstens 13 bis 15 Grad drin. Und dazu gibt es vereinzelt auch noch Gewitter und stürmische Böen obendrauf.
0: NRW Verkehr.
5: Kurz nach 10 und wir haben noch einen Stau auf der A3. Köln Richtung Frankfurt. Zwischen Kreuzborn-Siegburg und Bad Honnef-Linz. 1 Kilometer, seid ihr in 4 Minuten durch. Gute Fahrt.
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5: Mit Markus Steinacker und ich hasse mich selbst dafür. Ich gucke abends vorm Einpennen im Bett immer viel zu lange noch aufs Handy. Geht euch genauso? Okay, es ist ein Phänomen, das sogar einen eigenen Namen hat. Doomscrawling. Hören wir gleich ein bisschen mehr drüber. Euch eine entspannte Nacht.

0: Na, vorm Schlafengehen nochmal schnell auf Insta, TikTok oder Facebook gucken und auf einmal ist eine ganze Stunde weg. Vielleicht ist euch das auch schon mal passiert. Dieses Phänomen hat einen eigenen Namen, Doomscrolling. Also dieses endlose Weiterwischen durch negative, stressige oder emotional aufgeladene Inhalte. Dazu wurde jetzt geforscht, Kollege Leo Arrighi, was steckt hinter diesem Doomscrolling genau?
1: Ja, also die Forschenden kommen zu dem Entschluss, dass viele Menschen dieses Doomscrolling irgendwann machen, um zum Beispiel Stress zu vergessen. Da geht es dann gar nicht mehr darum, ob die Videos tatsächlich unterhaltsam oder lehrreich sind, sondern eher darum, sich irgendwie abzulenken. Ja, in der Studie ist da zum Beispiel auch von Einsamkeit kompensieren, schlechte Gefühle unterdrücken oder auch sich beruhigen die Rede.
0: Okay, aber es gibt noch mehr Gründe, ne?
1: Ja, genau. Zum einen so eine Art Automatismus. Also man öffnet das Handy, wollte vielleicht nur kurz die Uhrzeit checken oder irgendwas nachgucken, landet dann aber trotzdem aus Routine auf einer Social-Media-App und scrollt da ohne richtiges Zeitgefühl durch. Und die Forschenden sagen auch, wenn man einmal im Doomscrolling drin ist, dann wird es immer schwieriger, irgendwie auch aufzuhören. Noch ein Video und es hört einfach nicht auf. Natürlich auch, weil die Algorithmen genau darauf ausgelegt sind, einen möglichst lange dran zu halten.
0: Ja, eben, genau. Ich meine, das klingt jetzt auch alles erstmal ziemlich negativ. Wie können wir das ein bisschen positiver betrachten vielleicht?
1: Also diese Fälle, von denen die Studie spricht, das sind schon extremere, definitiv. Die wenigsten von uns sind tatsächlich so gefangen. Klar, wir hängen alle mal länger am Handy und bestimmt doomscrollen viele von uns auch ab und zu. Aber eben diese Extremfälle treffen selten zu, sehr selten. Grundsätzlich kann Social Media ja auch wirklich was Verbindendes haben. Freundinnen und Freunden Videos schicken, eigene Bilder teilen oder mit anderen in Kontakt bleiben. Problematisch wird es eben erst, wenn es wirklich exzessiv wird. Dagegen helfen können zum Beispiel feste Bildschirmzeiten oder andere Abendrituale. Also vielleicht 20 Seiten lesen, statt 200 Reels vorm Einschlafen.
0: Ja, mach ich dann auch so. Einfach mal ein Buch zur Hand nehmen. Unterm Strich sagen Forschende auch dazu, nicht Social Media allein ist das Problem, sondern die Frage, welche Rolle es emotional für uns übernimmt. Wenn das Handy irgendwann zur wichtigsten Lösung gegen Stress, Einsamkeit oder schlechte Gefühle wird, kann daraus schnell ein Teufelskreis entstehen. Also bewusster mit der eigenen Nutzung umgehen, das kann dann schon den Unterschied machen.
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0: Das Wetter.
1: Er ist richtiges Nordseewetter. Windig und nass. Es wechselt sich schnell ab. Auch in der Nacht ist es meistens bewölkt. Nur kurz mal aufgelockert. Zwischendurch gibt es einen Regenschauer. Und genauso geht es morgen auch weiter. Beziehungsweise dann kommen noch stürmische Böen und Gewitter dazu. Die Temperatur liegt in der Nacht so um 6, 7 Grad. Morgen maximal bei 15.
0: NRW Verkehr.
1: 10:30 durch und wir haben ein paar Warnmeldungen drin. Fahrt bitte einmal vorsichtig auf der A1 Dortmund-Köln zwischen Kreuz Leverkusen und Kreuz Leverkusen-West. Eine Unfallstelle, rechte Fahrspur ist blockiert. Dann Vorsicht auf der A3 Köln Richtung Oberhausen zwischen Kreuz Ratingen-Ost und dem Rastplatz Stockweg. Gefahr durch Rehe auf der Fahrbahn. Nochmal Vorsicht auf der A44 Aachen Richtung Mönchengladbach zwischen Aachen-Brand und Kreuz Aachen. Gefahr durch ein totes Tier auf der Fahrbahn. Und einen Stau haben wir auch noch auf der 42 Kamp-Lindfort Richtung Dortmund zwischen Herne-Krange und Herne-Baukau. 1 Kilometer, seid ihr in 7 Minuten durch. Gute Fahrt.
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1: Mit Markus Steinacker und in einer kleinen, dunklen, gemütlichen Ecke in der Nacht haben sich nochmal 500 Euro für euch bereit gemacht. Ihr könnt ja bei uns im Geldregen immer noch abstauben im Feierabenddeal. 500 Euro tatsächlich ohne den Geldregen an sich richtig zu spielen. Könnt ihr. Sprechen wir gleich nochmal ausführlich drüber. Hier kommt Alex Warren mit Ordinary. Eine angenehme Nacht euch.

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1: Ich bin Jan-Henner Reitze. In den vergangenen Wochen wurde eher gestritten. Jetzt sitzen Spitzenvertreter der Bundesregierung wieder zusammen im Koalitionsausschuss im Berliner Kanzleramt. Große Erwartungen an konkrete Ergebnisse gibt es nicht. Auf dem Tisch liegen schwierige Themen von Entlastungen wegen hoher Energiepreise bis hin zu Haushaltslücken.
2: Die Stimmung im Kanzleramt dürfte jedenfalls ziemlich angespannt sein. Kanzler Merz wurde für seine Reformpläne bei Rente und Arbeitszeit beim Kongress des Deutschen Gewerkschaftsbundes heftig ausgebuht. SPD-Chefin Baas hat sich dort klar gegen Sozialabbau gestellt. Genau diese Spannungen dürften jetzt auch beim Koalitionsausschuss spürbar werden. Dazu kommt noch der Streit um die geplante Entlastungsprämie von bis zu 1.000 Euro. Nach dem Nein des Bundesrats steht die Maßnahme wohl vor dem Aus. Zoe Tassovali, Redaktion.
1: Der Discounter McGuides ist in finanziellen Schwierigkeiten und hat einen Antrag auf Insolvenz gestellt. Der Betrieb läuft erstmal weiter.
3: Der Discounter begründet den Schritt mit der anhaltenden Zurückhaltung der Verbraucher, steigenden Lebenshaltungskosten sowie wirtschaftlichen Unsicherheiten. McGuides will sich grundlegend neu aufstellen. Es soll auch Filialschließungen umfassen, teilt das Unternehmen mit. Welche Standorte betroffen sein werden, ist noch unklar. Die gut 180 Filialen befinden sich überwiegend in Ostdeutschland. McGuides verkauft Haushaltswaren, Drogerieartikel sowie Schreibwaren. Das Unternehmen hat knapp 1.200 Beschäftigte. Tine Klimach, Nachrichtenredaktion.
1: Wo im Ausland wollen Sie studieren? In einer internationalen Umfrage der UNESCO kommt Deutschland dabei auf Platz 4, hinter den USA, Großbritannien und Australien. Als Gründe für ein Studium in Deutschland nannten die Befragten Technologieführerschaft Deutschlands in vielen Bereichen, englischsprachige Studiengänge und vergleichsweise niedrige Lebenshaltungskosten. Zum Auftakt der Filmfestspiele in Cannes ist Herr der Ringe-Regisseur Peter Jackson am Abend mit der Goldenen Ehrenpalme ausgezeichnet worden. Vor der Premiere des ersten Teils vor 25 Jahren war der Anfang des Films in Cannes gezeigt worden. Das habe Vorfreude ausgelöst, sagte Jackson in seiner Dankesrede. Über den roten Teppich der Eröffnungsgala ging auch Heidi Klum, obwohl sie einen Muskelfaserriss hat.
4: Das Wetter.
5: Es bleibt bei Aprilwetter im Mai. Sehr wechselhaft, auch in der Nacht. Viele Wolken haben wir, kurze Auflockerungen und einige Schauer wechseln sich ab. Das Ganze bei Tiefstwerten zwischen 8 und 5 Grad. Morgen sind 11 bis 14 drin. Es fühlt sich aber kälter an, weil es morgen noch stürmische Windböen, Regen weiterhin und auch noch Gewitter gibt. Und so geht es wahrscheinlich auch in den nächsten Tagen weiter.
4: NRW Verkehr.
5: Vorsicht auf der A1 Dortmund Richtung Köln zwischen Kreuz Leverkusen und Leverkusen West, eine Unfallstelle. Die A3 Köln-Oberhausen, da Vorsicht bitte zwischen Kreuz Ratingen Ost und dem Rastplatz Stockweg, Rehe auf der Fahrbahn. Es staut sich außerdem auf der A3 Oberhausen Richtung Arnheim zwischen Hüngste und Hamminkeln, 1 Kilometer, 3 Minuten plus und dichter Verkehr auf der 52 Mönchengladbach Richtung Düsseldorf zwischen Mönchengladbach Neuwerk und Kreuz Nersen, 2 Minuten extra. Kommt gut durch.
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5: Mit Markus Steinacker. Und es ist schon verrückt. Fußball-WM gucken und dafür Geld kassieren. Das klingt geil, das geht in New York zur WM in Amerika ab nächstem Monat. Da muss man dazu sagen, die Amis haben auch immer unfassbar geil klingende Titel für ihre Actions. Die suchen da also jetzt den sogenannten Chief World Cup Watcher. Aber wie das in den USA eben auch ist, großes Tamtam für am Ende ziemlich viel Müll. Sprechen wir gleich nochmal ausführlich drüber.

0: hör mal, also $50.000 bekommen, nur damit man alle WM-Spiele guckt. Klingt für Fußballfans wie ein absoluter Traum und steht tatsächlich so in der Stellenausschreibung vom US-Sender Fox News. Kollege Robert Jans,
1: ja?
0: Das klingt erstmal sehr geil, ist aber dann doch viel Arbeit, ne?
1: Ja, schon. Also erstmals gehen bei der WM ja 48 Nationen an den Start. Es sind also über 100 Fußballspiele, ich habe es alle durchgezählt, so viele wie noch nie tatsächlich. Und als Chief World Cup Watcher muss man die alle sehen.
0: Chief World Cup Watcher, das ist der offizielle Name in der Stellenausschreibung auch, oder?
1: Genau, und als ein solcher sitzt man dann in einem Glasstudio mitten auf dem Times Square in New York. Okay. Also man steht schon im Mittelpunkt, vielleicht auch was für dich. Nee. Und dann müssen da eben alle Spiele geschaut werden. Besonders herausfordernd wird das zum Beispiel am dritten und letzten Spieltag der Vorrunde sein. Dann finden nämlich gleich 12-mal 2 WM-Spiele gleichzeitig statt.
0: Okay.
1: Und damit nicht genug. Als Chief World Cup Watcher ist man auch noch vor allem auch Content Creator. Man muss also, während man die Spiele schaut, auch noch ganz viel Social Media Krams Content machen.
0: Also es ist schon ein stressiger Job,
1: aber es
0: gibt umgerechnet auch rund 42.500 Euro. Jetzt brauchen wir nur noch Bewerber, Robert. Du würdest da gerne auch Fußballfans aus NRW ins Rennen schicken?
1: Ja, weil wir hier in NRW einfach die geilsten Fans haben. Die sind zum einen einmal emotional.
2: Ach komm, Alter, da gibt's ein Schwächeanfall, ey! Hallo, das ist Pressball! Ja, halt doch die Fresse, ja! Ja, das ist ein Pressball, du Idiot!
1: Okay. Ja, dann sind die aufgeweckt.
3: Was erhoffen Sie sich?
4: Super, echt super.
3: Wo glauben Sie, landen Sie denn? Auf welchem Platz?
4: Ja. Alle.
1: Das alle. Und ganz wichtig, also die können sich halt auch überall verständigen. Und das ist natürlich in den USA gerade wichtig.
5: Ich bin ehrlich. We drink together with other group. Because the play is 6-2. And we have very party together.
1: Ja, und darum geht's auch, um Party. Hoffentlich wird die EM am Ende einfach eine tolle Party.
0: Now can come what will. Also der oder die Auserwählte soll am 6. Juni bekannt gegeben werden. Bewerben kann man sich online. Danke dir, Robert, ich bin sehr gespannt.
1: Ja.
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0: Das Wetter.
1: Es bleibt ungemütlich in der Nacht und auch morgen. Die meiste Zeit über ist es bewölkt. Auflockerungen sind nur selten. Vereinzelt ziehen Regenschauer durch. Dazu in der Nacht Tiefstwerte zwischen 8 und 5 Grad. Morgen gibt es maximal 13 bis

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Phil Collins. Against All Odds. Gegen alle Widrigkeiten. Das ist bei uns auch hier das Motto. Wir haben keine Kosten und Mühen gescheut und unseren Reporter Andreas Grunwald weit weggeschickt. Ins Paralleluniversum. Um nachts mal zu gucken, was da so passiert. Und ich würde sagen, ich schalte nochmal schnell raus.

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1: Ich bin Jan-Henner Reitzer. Die Spitzen der Bundesregierung aus Union und SPD sind im Kanzleramt in Berlin zu Beratungen zusammengekommen. Im Koalitionsausschuss geht es um große Reformpläne, etwa bei der Steuer, den Haushalt und mögliche weitere Entlastungen wegen gestiegener Spritpreise. Die Erwartungen an konkrete Ergebnisse haben die Beteiligten um Kanzler Friedrich Merz und Vizekanzler Lars Klingbeil gesenkt. Nach Streit in den vergangenen Wochen sollen erstmal wieder gemeinsame Ansätze gefunden werden. Cyberangriffe werden in Deutschland zunehmend zum Problem für Unternehmen und Behörden. Laut Bundeslagebild gibt es mehr Erpressungsversuche. Im vergangenen Jahr wurden bundesweit mehr als 1000 Fälle angezeigt.
2: Besonders häufig geht es um sogenannte Ransomware-Angriffe. Dabei verschlüsseln kriminelle Daten und verlangen Geld für die Freigabe. Betroffen sind vor allem kleinere und mittlere Unternehmen. Innenminister Dobrindt sagt, künstliche Intelligenz mache solche Attacken einfacher und gefährlicher. Deshalb plant die Bundesregierung ein neues Gesetz, damit Behörden künftig auch die Infrastruktur der Täter gezielt stören können. Kritik kommt von den Grünen. Sie fordern mehr Einsatz bei der IT-Sicherheit. Zoe Tassovali, Redaktion.
1: Deutschlands größter Rüstungskonzern Rheinmetall ist in die Produktion von Kamikaze-Drohnen eingestiegen. Die Serienproduktion ist am Standort Neuss vorgesehen.
3: Kamikaze-Drohnen haben eine Reichweite von bis zu 100 Kilometern. Sie können bis zu 70 Minuten am Himmel kreisen, ein Ziel anvisieren, auf welches sie dann stürzen und explodieren. Ohne Sprengkopf werden sie auch zur Aufklärung eingesetzt. Rheinmetall baut diese Drohnen bereits in Braunschweig. Jetzt wird die Produktion auf den Standort Neuss bei Düsseldorf ausgeweitet. Früher wurden in dem Werk Autoteile gefertigt. Auch die Konkurrenten Stark und Helsing produzieren Kamikaze-Drohnen für die Bundeswehr. Rheinmetall zieht jetzt nach. Diana Kramer, Nachrichtenredaktion.
1: In Schönhausen in Sachsen-Anhalt hat ein 80-Jähriger Schüsse abgegeben und ein Nachbarhaus beschädigt. Spezialkräfte der Polizei umstellten das Haus des Mannes, der sich schließlich in Gewahrsam nehmen ließ. Verletzt wurde niemand. Warum der 80-Jährige geschossen hat, ist unklar. Es wird geprüft, ob er in die Psychiatrie kommt.
4: Das Wetter. Und auch diese Nacht wird wieder grau. Immer wieder gibt es Schauer, Tiefstwerte so zwischen 8 und 5 Grad. Etwas weiter oben im Sauerland beispielsweise sogar nur um 3 Grad. Nachher wird es dann weiterhin stark bewölkt. Immer wieder Regenschauer. Teilweise sind sogar Gewitter drin. Höchsttemperaturen dann nachher 13 bis 15 Grad. Und auch der Donnerstag, also Vatertag, Christi Himmelfahrt. Das wird alles nicht so richtig doll eher grau. Immer wieder Regenschauer. Also wechselhaftes Wetter. Auch dort dann nicht so toll bei 14 Grad.
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5: A52 Mönchengladbach-Düsseldorf, zwischen Mönchengladbach-Nord und Mönchengladbach-Neuwerk, 2 Kilometer Stau. Wir wünschen allen unterwegs gute Fahrt.
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4: Schöne Nacht mit uns. 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

0: Shawn Mendes und When You're Gone hier bei uns. Schöne Nacht. Wenn ihr glaubt, ein Künstler wie Atze Schröder hätte Stress, wenn er auf Tour ist, dann hört euch mal an, wie viel Stress er hat, wenn er mal ein paar Tage im Urlaub ist. Zum Glück lässt er uns in seinem Podcast mal hinter die Kulissen schauen.
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3: Ja, nee, ist klar.
4: Ich sitze also vorgestern hier unter spanischer Sonne. Ne? Perle war beim Sport und ich denke, scheiße, was brennt der Lorenz denn so im Nacken? Also kurz rein und Sonnencreme gesucht. Man weiß ja, kommen die billigsten aus dem Lidl oder vom DM, die sind genauso gut wie die teuersten Schmierereien von so einer Edelmarke. Ja, egal. Ich suche also nach der Billigpulle mit dem Sonnenschutz vom Lidl. Find erstmal nix. Da sehe ich so einen kleinen edlen Spender von Lacombe. Vorne drauf stand Pur Visage Exquisite. Ich denke, ja, wenn es fürs Gesicht gut ist, kann man es ja auch für den ganzen Körper benutzen. Ne? Top, haben wir es ja. Kurze Zeit später stand ich komplett eingeschmiert im Badezimmer, bereit, 10 Stunden ungefährdet am Strand eine Topfigur zu machen. Ja, die Tube war übrigens fast leer. Eine halbe Stunde später kam Spatzel vom Sport zurück. Ein Schrei aus dem Badezimmer, das ging wirklich durch Mark und Bein. Wusstet ihr, dass es eine Gesichtscreme von La Prairie für über 100 Euro gibt? Ging nicht. Naja, komm. Seit gestern Abend sprechen wir auch schon wieder miteinander.
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0: Das Wetter.
1: In dieser Nacht müssen wir immer wieder mit Regenschauern rechnen. Das zieht sich quasi durch die ganze Nacht durch. Ansonsten sehr grau bei 5 bis 8 Grad. Etwas weiter oben natürlich ein bisschen kälter, so 3 Grad. Nachher dann stark bewölkt, immer wieder Regen. Teilweise sind sogar Gewitter drin und das bei Höchsttemperaturen zwischen 13 und 15 Grad. Und auch der Donnerstag, also Christi Himmelfahrt oder Vatertag, je nachdem, was ihr da feiern wollt. Es wird eher eine Feierei drinnen, glaube ich. Immer wieder Regenschauer wird es geben. Und Temperaturen dann so bis 14 Grad.
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2: Zurzeit liegen uns keine Meldungen vor. Wir wünschen allen unterwegs gute Fahrt.
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1: Ich kann mir vorstellen, dass die Firma Shell hier, der Ölmulti, ja, dass sie das gestern nicht so toll fanden, ja. Die hatten irgendwie an ihren Autobahntankstellen einen Preis für

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1: Und wisst ihr, was das Beste war? Dank des neuen Gesetzes mussten sie diese 1,84 Euro bis mittags 12 Uhr so beibehalten. Konnte jeder in Ruhe tanken.

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0: von Bruno Mars, I Just Might, hier bei uns. Eine wunderschöne Nacht wünsche ich euch. Habt ihr das erste Halbfinale ESC gesehen? War ja, sag ich mal, am Abend jetzt gerade zu Ende gegangen. Ja? Nennen wir eine Veranstaltung mit Singen, bei dem Deutschland immer verliert. Drei Buchstaben? Ja, ESC, ja. Ist doch so. Schöne Grüße an dieser Stelle an Sarah Engels. Wir drücken natürlich trotzdem die Daumen. Toi, toi, toi. Ja, wird schon. Bitte nicht letzter Platz. Das erste der zwei Halbfinals war also, das zweite kommt dann noch. Da wird dann entschieden, wer am Finale am Samstag singen darf. Deutschland ist gesetzt. Nicht, weil wir so erfolgreich sind, sondern weil wir einer der größten Geldgeber beim ESC sind und wir wissen, was da an Geld drauf geht. Ja? Allein der Strom für die Windmaschinen. Da brauchst du gar kein eigenes Kraftwerk für.
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1: Cyberangriffe werden in Deutschland zunehmend zum Problem für Unternehmen und Behörden. Laut Bundeslagebild gibt es mehr Erpressungsversuche. Im vergangenen Jahr wurden bundesweit mehr als 1000 Fälle angezeigt.
2: Besonders häufig geht es um sogenannte Ransomware-Angriffe. Dabei verschlüsseln kriminelle Daten und verlangen Geld für die Freigabe. Betroffen sind vor allem kleinere und mittlere Unternehmen. Innenminister Dobrindt sagt, künstliche Intelligenz mache solche Attacken einfacher und gefährlicher. Deshalb plant die Bundesregierung ein neues Gesetz, damit Behörden künftig auch die Infrastruktur der Täter gezielt stören können. Kritik kommt von den Grünen. Sie fordern mehr Einsatz bei der IT-Sicherheit. Zoe Tassovali, Redaktion.
1: Deutschlands größter Rüstungskonzern Rheinmetall ist in die Produktion von Kamikaze-Drohnen eingestiegen. Die Serienproduktion ist am Standort Neuss vorgesehen.
3: Kamikaze-Drohnen haben eine Reichweite von bis zu 100 Kilometern. Sie können bis zu 70 Minuten am Himmel kreisen, ein Ziel anvisieren, auf welches sie dann stürzen und explodieren. Ohne Sprengkopf werden sie auch zur Aufklärung eingesetzt. Rheinmetall baut diese Drohnen bereits in Braunschweig. Jetzt wird die Produktion auf den Standort Neuss bei Düsseldorf ausgeweitet. Früher wurden in dem Werk Autoteile gefertigt. Auch die Konkurrenten Stark und Helsing produzieren Kamikaze-Drohnen für die Bundeswehr. Rheinmetall zieht jetzt nach. Diana Kramer, Nachrichtenredaktion.
1: In Schönhausen in Sachsen-Anhalt hat ein 80-Jähriger Schüsse abgegeben und ein Nachbarhaus beschädigt. Spezialkräfte der Polizei umstellten das Haus des Mannes, der sich schließlich in Gewahrsam nehmen ließ. Verletzt wurde niemand. Warum der 80-Jährige geschossen hat, ist unklar. Es wird geprüft, ob er in die Psychiatrie kommt.
4: Das Wetter. Und das Regenschauerwetter, das setzt sich auch in der Nacht jetzt weiter fort. Immer wieder also Regenschauer hier bei uns und es ist auch ein bisschen windiger. Temperaturen so 5 bis 8 Grad, etwas weiter oben, zum Beispiel in der Eifel oder im Sauerland dann nur noch 3 Grad. Nachher bleibt es bewölkt, der Schauerregen bleibt uns auch erhalten. Teilweise kommen sogar noch ein paar Gewitter dazu, das aber nur örtlich. Höchsttemperaturen nachher so 13 bis 15 Grad.
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6: Zurzeit liegen uns keine Meldungen vor. Wir wünschen allen unterwegs gute Fahrt.
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4: Hallo, hier ist Kevin Zimmer, da sind wir auch schon im Mittwoch. Und das bedeutet, ihr müsst quasi nur noch diesen einen Tag schaffen. Und dann haben wir Feiertag. Und ich hoffe, ihr habt frei. Ich drücke euch auf jeden Fall die Daumen. So, damit ihr jetzt gut durch die Nacht kommt, egal was ihr macht, arbeiten oder ihr könnt nicht schlafen, hier ist Taylor Swift, The

0: kann mir vorstellen, das ist ein Traumjob für alle Fußballverrückten, oder? Der US-TV-Sender Vox One sucht einen Chief World Cup Watcher. Jetzt, das ist ein toller Name, ich will das allein schon wegen des Namens. Ja. Er oder sie soll, oder besser darf, sich alle WM-Spiele angucken und wird auch noch dafür bezahlt. Das Gehalt $50.000. Allerdings gibt es zwei kleine Haken, Thorsten Ortmann. Wo liegen die Haken?
1: Ja, Haken 1 ist der Arbeitsplatz. Das ist nämlich ein Glasstudio mitten auf dem belebten Times Square in New York City. Und selbst an Nicht-WM-Tagen kommen da bis zu 500.000 Menschen pro Tag hin. Also da wird bei dem Gewinner so richtig Zoo-Feeling aufkommen. Dann Haken 2. Man muss sich alle 104 WM-Spiele angucken. Das sind 156 Stunden reine Spielzeit. Und da sind dann auch echte Fußball-Leckerbissen dabei, wie Kap Verde gegen Saudi-Arabien. Tja, kann man nur gute Unterhaltung wünschen. Oder hoffentlich hat der TV im Glascube auch noch ein Alternativprogramm parat. Und Haken 3. Man muss neben dem ganzen Fußballgucken auch noch arbeiten. Sprich, der Chefangucker oder die Chefanguckerin sind auch als Content-Creator gefragt. Das heißt, sie sollen fleißig Inhalte in den sozialen Medien teilen, um dann mit den Fans weltweit in Kontakt zu treten.
0: Ach, man muss doch was tun fürs Geld. Na ja, gut. Ab sofort kann man sich für den Top-Job bewerben. Gibt es denn schon aussichtsreiche Bewerber?
1: Ja, ganz vorne liegt dieser Bewerber. Ich lebe in Queens und kann die U-Bahn nehmen. Und ich bin Italiener und kann darum jede Nation anfeuern. Und Levi hat sich für sein Bewerbungsvideo schon mal auf dem Times Square breit gemacht mit einem Campingstuhl. Und nebenbei macht er auch noch Interviews mit seinen Landsleuten, die ja fußballmäßig super informiert sind.
2: Who got winning the World Cup? Team Jersey. Team Jersey? It's countries, my man.
1: Und auch ein ganz heißer Kandidat ist Marcelo aus Brasilien.
3: I'm the master of my own bladder.
1: Ich bin der Herr meiner Blase. Ich kann 90 Minuten plus Verlängerung und Elfmeterschießen gucken oder auch eine 6-stündige Dokumentation über Chihuahuas gucken, ohne auf die Toilette zu müssen.
3: Without going one single time to the restroom.
0: Ja, ich glaube, der hat eine große Familienpackung Granofing oder so. Ich weiß es nicht. Der US-TV-Sender Vox One sucht einen Chief World Cup Watcher. Ja, der darf sich alle WM-Spiele angucken und auf Social Media kommentieren und bekommt dafür $50.000. Thorsten Ortmann hatte die Infos. Danke. Ich überlege mich ernsthaft, dazu bewerben.
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0: Das Wetter.
1: Und auch diese Nacht wird wieder grau. Immer wieder gibt es Schauer, Tiefstwerte so zwischen 8 und 5 Grad. Etwas weiter oben im Sauerland beispielsweise sogar nur um 3 Grad. Nachher wird es dann weiterhin stark bewölkt. Immer wieder Regenschauer. Teilweise sind sogar Gewitter drin. Höchsttemperaturen dann nachher 13 bis 15 Grad. Und auch der Donnerstag, also Vatertag, Christi Himmelfahrt. Das wird alles nicht so richtig doll, eher grau. Immer wieder Regenschauer. Also wechselhaftes Wetter. Auch dort dann nicht so toll bei 14 Grad.
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2: Zurzeit liegen uns keine Meldungen vor. Wir wünschen allen unterwegs gute Fahrt.
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1: So kurz vor Vatertag, erstmal hallo, schöne Nacht, noch haben wir ja keinen Vatertag, aber morgen. Also, und so kurz vor Vatertag müssen wir die Rock-Playlist mal wieder rausholen, ja? Und das ist ja das, was wir Väter eigentlich ganz gerne hören, so ein bisschen Rockmusik, oder? Wie wär's mit Nickelback, How You Remind Me zur Eingewöhnung?

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0: Ploy. Und Red Eyes, ich wünsche euch eine schöne Nacht. Wovon hat sie wohl die roten Augen? Ja? Ich will es gar nicht wissen. Vielleicht war sie zu lange in der Sauna und Rico Rayama hat vielleicht haben sie sich in der Sauna getroffen, wer weiß das schon, hat ihr eine finnische Saunawurst in die Sauna gelegt und die ist dann, sag ich mal, ein bisschen angekokelt. Keine Ahnung. Das ist so in meiner Fantasiewelt, was da so passiert. Wie komme ich jetzt eigentlich auf Rico Rayama? Ja, Rico Rayama ist ja der Ex-Gitarrist von Sunrise Avenue. Sehr sympathischer Typ, war mal hier und hat uns davon erzählt, dass die Finnen eine Saunawurst haben. Und diese Saunawurst wird da so quasi hingelegt und dann wird die so im Dampf der Menschen, es klingt schon eklig, es ist aber auch so, wird die dann irgendwie gar. Naja. Ich weiß nicht, ob ich diese Geschichte erfahren wollte, aber er hat sie uns erzählt. Rico Rayama, ja? Hören wir jetzt mit seiner neuen Nummer Stay Here.
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